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1: Ein Superheld, der seit über 80 Jahren die Welt erobert und jetzt auch auf einer neuen Konsole unterwegs ist. Lego Batman, das Vermächtnis des dunklen Ritters, gibt es bereits für PlayStation 5, Xbox Series X und S sowie PC. Und nun auch für die Nintendo Switch 2. Die Geschichte erzählt die Geburt einer Legende. Wie aus dem wohlhabenden Bruce Wayne der gefürchtete Beschützer Gotham Cities wird. Mein Kollege Matthias Pillasch erzählt uns mehr vom epischen Game-Abenteuer Lego Batman, das Vermächtnis des dunklen Ritters.
2: Bruce Waynes Transformation beginnt bei der Liga der Schatten. Spieler erkunden dramatische Story-Momente und meistern Kampftechniken, Schleichtechniken sowie detektivische Fähigkeiten. Ein Mix aus Action und Denksport.
3: Ich muss mehr als ein Held sein. Ich muss zum Symbol werden.
4: An was hatten Sie gedacht?
2: Die Reise führt durch verschiedene Zeitfenster mit ikonischen Orten wie dem Wayne Tower und Arkham Asylum. Mit wechselnden Anzügen und legendären Fahrzeugen wie dem Tumbler eröffnen sich immer wieder neue Wege, die Stadt zu beschützen und neue Gegner zu besiegen.
5: Du glaubst, die Dunkelheit ist deine Verbündete. Für dich ist sie ein Mittel zum Zweck. Ich wurde in ihr geboren, von ihr Wer hat das hier hingelegt? Ich hätte mir was brechen können.
2: Gotham City wird zum Schauplatz für epische Kämpfe und versteckte Geheimnisse.
6: Dann mal an die Arbeit.
2: Der klassische Lego-Humor trifft auf ernsthafte Story-Wendungen.
7: Wer bist du?
2: Ob allein oder zusammen mit einem Partner.
6: Wir könnten einander behilflich sein.
8: Guten Abend, Gotham. Feiert mit uns das absolute Chaos. Oh!
7: Jemand muss etwas tun.
2: Für Hardcore-Fans wartet der brandneue Dark Knight-Modus. Ungefiltert schwierig. Aber egal in welchem Schwierigkeitsgrad, wer Batmans komplette Reise durchlebt, entdeckt, wie aus Bruce Wayne der dunkle Ritter wird.
9: Wer bist du?
6: Ich bin Batman.
1: Ein Action-Abenteuer, das klassische Superhelden-Story mit Rätseln, Erkundungen und typischem Lego-Humor verbindet. Ab sofort Lego Batman, das Vermächtnis des dunklen Ritters für die Nintendo Switch 2. Zeitgleich mit dem neuen Mayhem Collection DLC für alle Deluxe Edition Besitzer. Darin sorgen erstmals Joker und Harley Quinn als spielbare Charaktere für Chaos in Gotham City.

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1: OpenAI, der Entwickler von ChatGPT, hat neue Felder gemeldet, in denen sich seine KI in Tests unerwartet und besorgniserregend verhalten hat. So hat ein Modell versucht, eigene Dateien ins Netz zu stellen und sie später als scheinbare Quellen zu nutzen. In einem anderen Test sind fehlende Daten erfunden worden, ohne dass ChatGPT das zugegeben hat. Soziale Netzwerke sollen für Kinder unter 13 Jahren in der EU künftig tabu sein. Das wünscht sich EU-Kommissionspräsidentin von der Leyen. Jetzt hat sie in Straßburg den formellen Vorschlag der Kommission vorgestellt. Bevor ein Mindestalter wirklich kommt, müssen aber noch das EU-Parlament und die Mitgliedstaaten zustimmen. Das kann Monate oder sogar Jahre dauern. Und Stuttgart ist 2026 die digitalste Großstadt in Deutschland. Das zeigt ein entsprechendes Ranking des IT-Branchenverbandes Bitkom. Kriterien sind unter anderem die Fragen, wie steht es um den 5G-Ausbau? Wie viele E-Ladesäulen gibt es? Oder läuft die Verwaltung der Stadt online? München wurde auf Rang 2 verdrängt. Hamburg liegt auf Platz 3.
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1: Und mit, ja, mit wem eigentlich?
2: Hallo, mein Name ist Johannes Oerding und das ist Peter Maffay.
3: Und Leute, unser neues Album Nashville ist jetzt draußen. Hört es euch an, viel Spaß.
1: Ganz genau. Ein Album von zwei großartigen Künstlern, die sich gesucht und gefunden haben. Beide auf Augenhöhe und zusammen mit einem ganz eigenen Stil und dem Song Sisyphus.
3: Eine Aufforderung, sich nicht klein zu machen, sondern aufrecht zu gehen und dafür einzustehen, was einem wichtig ist. Gerade in der heutigen Zeit, wo es Erosionen ohne Ende gibt, in einer Dimension, die wir so noch nicht gehabt haben, ist es wichtig, sich zu bekennen zu den Werteketten, die uns wichtig sind und die die Gesellschaft zusammenhalten. Das Grundgesetz, der gesunde Menschenverstand, die 10 Gebote.
2: Es ist leider eine Momentaufnahme, aber mit Ausblick, finde ich, die so eher motivieren soll, Hoffnung gibt. Wir haben auch viel darüber diskutiert, sagen wir, es ist 5 nach 12, es ist 12, es ist 10 nach 12 oder sagen wir, klassisch, es ist 5 vor 12. Und wir hatten alle das Gefühl, dass mit 5 vor 12 noch ein bisschen mehr Hoffnung mitschwingt. Und deshalb haben wir uns auch da für das Plakative entschieden, um eben nicht zu negativ zu werden.
1: Was moderne Technik angeht, da ist Peter Maffay zumindest froh, dass er mit Hendrikje Balzmaier eine deutlich jüngere Frau hat.
4: Ich nutze von meinem Handy wahrscheinlich nur einen Bruchteil dessen, was das Handy kann. Und ich bin dauernd, stehe ich vor irgendjemandem und sage, kannst du mir das bitte richten, kannst du mir das erklären, ich komme da nicht weiter.
5: Aber eigentlich ist es ja gut so, dass du die digitale Welt gar nicht alles verstehst, weil sonst würde man wahrscheinlich noch länger und mehr am Handy verbringen, wenn man wüsste, was man damit alles machen kann.
4: Das ist absolut richtig. Ich vermisse nichts. Ich brauche das Handy, logischerweise, wie wir alle, um in der Kommunikationsschleife zu bleiben. Und das ist gut so, dass man damit fotografieren kann, ein bisschen filmen kann und so weiter, das ist große Klasse. Aber es stellt in meinem Leben nicht so einen zentralen Faktor dar.
1: Und hier sind Johannes Oerding und Peter Maffay jetzt im Tech.

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1: Mit Michael Daub. Sozialverbände und Gewerkschaften warnen nach dem Wahlsieg der AfD in Sachsen-Anhalt vor Folgen für Minderheiten und demokratische Grundsätze und fordern eine klare Abgrenzung der anderen Parteien. Der Sozialverband VDK kritisiert, das AfD-Regierungsprogramm bedeute Ausgrenzung etwa für Menschen mit Behinderung. Die türkische Gemeinde fordert besseren Schutz vor rechtsextremer Gewalt. Verdi und die GEW mahnen zur Distanz bei der Regierungsbildung. Auch die Kirchen warnen vor einer Aushöhlung von Menschenwürde, Demokratie und Rechtsstaat. Nach dem Wahlerfolg der AfD in Sachsen-Anhalt hat BSWK-Chefin Amira Mohamed Ali klargestellt, dass ihre Partei AfD-Spitzenkandidat Ulrich Siegmund nicht zum Ministerpräsidenten wählen werde. Dem Sender Phoenix sagte sie, man sei offen für Gespräche über Sachfragen mit allen Parteien, führe aber keine Koalitionsverhandlungen. Mohamed Ali sprach sich stattdessen für einen überparteilichen Ministerpräsidenten aus, der wechselnde Mehrheiten sucht. Das deutsche Stromnetz bleibt Ziel von Sabotageplänen. Sowohl in Nordrhein-Westfalen als auch in Sachsen sind weitere Abschussvorrichtungen an Hochspannungsleitungen entdeckt worden. Die Sicherheitsbehörden fahnden seit Tagen nach einem 48-Jährigen, der in mehreren Bundesländern versucht haben soll, mit Raketen Kurzschlüsse an den Leitungen auszulösen. Der wegen Völkermords verurteilte bosnisch-serbische Kriegsverbrecher Ratko Mladic ist in Belgrad mit staatlichen und militärischen Ehren beigesetzt worden. Mehrere tausend Menschen nahmen daran teil. Mladic war Ende August im Gefängnis von Den Haag gestorben, wo er eine lebenslange Haftstrafe wegen Völkermords und Verbrechen gegen die Menschlichkeit verbüßte. Die EU kritisierte die Ehrung als Widerspruch zu europäischen Werten. Soweit die Meldungen.
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1: Das ist schon ein bisschen verrückt. Eigentlich wollte der Anwalt und Musiker Alan Levy, der im Laufe seiner Karriere bereits Dutzende Songs geschrieben hat, nur mal für sich ausprobieren, ob er auch einen Roman verfassen kann. Konnte er. Und Freunde, die ihn lesen durften, waren von Theo in Golden so begeistert, dass Levy ihn nicht wie ursprünglich geplant in der Schreibtischschublade verstauben ließ, sondern veröffentlichte. Und damit gelang ihm auf Anhieb der Sprung an die Spitze der New York Times Bestsellerliste. Nun gibt's Theo in Golden endlich auch auf Deutsch. Und Helke Michael verrät uns mehr dazu in unserem aktuellen Hörbuchtipp.
2: In der hübschen Kleinstadt Golden südlich von Atlanta taucht eines Tages ein 86-jähriger Fremder auf. Er nennt sich Theo, kommt schnell mit den Einwohnern ins Gespräch und

0: wird immer wieder gefragt,
1: was hat sie hergeführt? Und wo sind sie zu Hause? Theo tat die Fragen mit einer kurzen Antwort ab. Ich habe an verschiedenen Orten gelebt. Geboren und aufgewachsen bin ich im Norden Portugals, wohnte später aber viele Jahre in New York, wo ich immer noch ein Apartment besitze. Geschäftliche Angelegenheiten bringen mich in diese Stadt, deshalb ist Golden jetzt meine Heimat.
0: Nach ein paar Nächten im Hotel mietet er sich eine zentral gelegene Wohnung, geht viel spazieren und trinkt jeden Tag einen Espresso in seinem Lieblingscafé, das gleichzeitig eine Kunstgalerie ist.
1: An der linken, wie auch der rechten und der hinteren Wand gab es Porträts, 92 an der Zahl, ausgeführt in Bleistift auf weißem Papier und versehen mit schwarzen Rahmen in drei verschiedenen Größen.
0: Zu sehen sind nur Einwohner aus Golden, alle vom selben Künstler gezeichnet. Und diese Porträts, die zwischen 125 und 200 Dollar kosten, kauft Theo mit der Zeit alle auf.
1: Um sie dann ihren rechtmäßigen Besitzern zu übergeben. Ich möchte sie persönlich aushändigen. Das ist mir enorm wichtig. Ich will sie einzeln und nacheinander verschenken.
0: Natürlich fragt sich die ganze Stadt,
1: warum um alles in der Welt verschenkt der alte Mann diese Porträts einfach? Höchst dubios.
0: Doch eine Antwort bekommen sie erstmal nicht.
1: Theo holte tief Luft, nahm die Brille ab, holte nochmal Luft und verließ dann das Café. Alles lief nach Plan, ganz wie er es sich erhofft hatte.
2: Was der Fremde mit dieser dubiosen Aktion erreichen will, erfährt man ab sofort in Alan Davis bezauberndem Roman Theo in Golden. Der ist bei Piper erschienen und das von Walter Kreie eingelesene Audiobook bei Hörbuch Hamburg.

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1: OpenAI, der Entwickler von ChatGPT, hat neue Felder gemeldet, in denen sich seine KI in Tests unerwartet und besorgniserregend verhalten hat. So hat ein Modell versucht, eigene Dateien ins Netz zu stellen und sie später als scheinbare Quellen zu nutzen. In einem anderen Test sind fehlende Daten erfunden worden, ohne dass ChatGPT das zugegeben hat. Soziale Netzwerke sollen für Kinder unter 13 Jahren in der EU künftig tabu sein. Das wünscht sich EU-Kommissionspräsidentin von der Leyen. Jetzt hat sie in Straßburg den formellen Vorschlag der Kommission vorgestellt. Bevor ein Mindestalter wirklich kommt, müssen aber noch das EU-Parlament und die Mitgliedstaaten zustimmen. Das kann Monate oder sogar Jahre dauern. Und Stuttgart ist 2026 die digitalste Großstadt in Deutschland. Das zeigt ein entsprechendes Ranking des IT-Branchenverbandes Bitkom. Kriterien sind unter anderem die Fragen, wie steht es um den 5G-Ausbau? Wie viele E-Ladesäulen gibt es? Oder läuft die Verwaltung der Stadt online? München wurde auf Rang 2 verdrängt. Hamburg liegt auf Platz 3.
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1: Wer als Kind viel Zeit am Strand verbringt, Wale beobachtet und schwimmen geht, fühlt später ein Leben lang eine starke Verbundenheit mit dem Meer. So wie die kanadische Ärztin Kelly Anderson, die das jetzt eindrucksvoll in ihrem poetischen Debütroman Das Jahr der Wale beschreibt. Der ist gerade die absolute Top-Empfehlung von Reese's Book Club, hinter dem die amerikanische Schauspielerin Reese Witherspoon steckt. Und unser aktueller Hörbuchtipp. Helke Michael verrät uns mehr.
2: Annie MacLeod ist vor der Westküste Kanadas auf einem Segelboot groß geworden, weil ihre Mutter es nicht erträgt, längere Zeit vom Meer getrennt zu sein. Doch nach einem verheerenden Tsunami kehren ihre Eltern nicht mehr nach Hell's Landing zurück.
3: Annie MacLeod kann das Meer nicht hören. Sie gräbt nach Muscheln. Noch hat sie sich nicht in Wassernähe gewagt, obwohl es schon vor 4 Tagen passiert ist. Täglich hält ihre Großmutter Ruth sie an, härter zu arbeiten, sich die Tränen mit einer Schaufel aus dem Leib zu schuften. Vielleicht sind sie gar nicht tot, sagt sie.
2: Noch am gleichen Tag entdeckt Annie einen splitternackten, hilflosen jungen Mann im Meer und rettet ihn aus den Fluten.
3: Er ist höchstens 20, ungefähr so alt wie sie, aber locker über 1,80, mit klatschnassem, blondem Haar, das wie Wasser glänzt. Seine sommersprossenlose Haut irritiert sie. Sieht ihr zu durchscheinend aus. Er wirkt unversehrt. Er sagt kein Wort.
2: Trotzdem verspürt Annie sofort eine seltsame Verbindung zu dem Unbekannten. Sie nimmt ihn mit nach Hause und tauft ihn kurzerhand Walker.
3: In ihrem Kopf überschlagen sich die Fragen. Wer ist er? Und woher kommt er? Wird er bleiben? Und warum macht sie sich so viel daraus, ob er es tut? Und da ist wieder dieses Geräusch. Warum fühlt sich das Surren so gut an? Es strömt über ihre Kopfhaut und legt sich warm über ihre Schultern.
2: Aber dann soll Hale's Landing evakuiert werden und Annie, die sich große Vorwürfe macht, weil sie während des Tsunamis nicht bei den Eltern, sondern bei ihrer großen Jugendliebe Evan war, muss sich entscheiden, wohin ihr Herz gehört.
3: Ihre Lage ist bedenklich. Sie sind allein, mitten im Nirgendwo, leben von dem, was das Land hergibt, räuchern Fisch und gehen wieder aufs Plumpsklo wie vor 50 Jahren. Hilfe ist noch keiner eingetroffen. Versuchsweise malt sie sich aus, wie sie ein Schiff besteigt und aufbricht, Kielwasser hinter ihnen auseinanderschäumt und Hale's Landing in der Ferne verblasst. Es fühlt sich verkehrt an.
1: Wie sich Annie am Ende entscheidet und wie es mit Evan und dem mysteriösen Walker weitergeht, erfährt man ab sofort in Kelly Andersons Das Jahr der Wale. Ihr Roman ist bei Drömer Knauer erschienen und das von Tessa Mittelstädt eingelesene Hörbuch bei Argon.

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1: Mit Michael Daub. Sozialverbände und Gewerkschaften warnen nach dem Wahlsieg der AfD in Sachsen-Anhalt, verfolgen für Minderheiten und demokratische Grundsätze und fordern eine klare Abgrenzung der anderen Parteien. Der Sozialverband VDK kritisiert, das AfD-Regierungsprogramm bedeute Ausgrenzung etwa für Menschen mit Behinderung. Die türkische Gemeinde fordert besseren Schutz vor rechtsextremer Gewalt. Verdi und die GEW mahnen zur Distanz bei der Regierungsbildung. Auch die Kirchen warnen vor einer Aushöhlung von Menschenwürde, Demokratie und Rechtsstaat. Nach dem Wahlerfolg der AfD in Sachsen-Anhalt hat BSWK-Chefin Amira Mohammed Ali klargestellt, dass ihre Partei AfD-Spitzenkandidat Ulrich Siegmund nicht zum Ministerpräsidenten wählen werde. Dem Sender Phoenix sagte sie, man sei offen für Gespräche über Sachfragen mit allen Parteien, führe aber keine Koalitionsverhandlungen. Mohammed Ali sprach sich stattdessen für einen überparteilichen Ministerpräsidenten aus, der wechselnde Mehrheiten sucht. Das deutsche Stromnetz bleibt Ziel von Sabotageplänen. Sowohl in Nordrhein-Westfalen als auch in Sachsen sind weitere Abschussvorrichtungen an Hochspannungsleitungen entdeckt worden. Die Sicherheitsbehörden fahnden seit Tagen nach einem 48-Jährigen, der in mehreren Bundesländern versucht haben soll, mit Raketen Kurzschlüsse an den Leitungen auszulösen. Der wegen Völkermords verurteilte bosnisch-serbische Kriegsverbrecher Ratko Mladic ist in Belgrad mit staatlichen und militärischen Ehren beigesetzt worden. Mehrere tausend Menschen nahmen daran teil. Mladic war Ende August im Gefängnis von Den Haag gestorben, wo er eine lebenslange Haftstrafe wegen Völkermords und Verbrechen gegen die Menschlichkeit verbüßte. Die EU kritisierte die Ehrung als Widerspruch zu europäischen Werten. Soweit die Meldungen.
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3: Herzlich willkommen. Ja, für viele von uns ist die Tagesschau um 20 Uhr ein fester Pflichttermin. Vor allem Jüngere suchen sich ihre Informationen aber mittlerweile auf Social Media zusammen. Von sogenannten Newsfluencern und schenken klassischen Medien eher weniger Vertrauen.
4: Boah, nee, das finde ich extrem schwierig. Ich hinterfrage irgendwie gerade alles. Immer wenn man irgendeine Nachricht hört, denke ich sofort Faktencheck, Faktencheck, Faktencheck.
5: Also so offiziellen Medien, so der Tagesschau und so, denen traue ich schon. Aber wenn du jetzt auf Insta oder TikTok unterwegs bist und da von irgendeinem Typen irgendeine Nachricht bekommst, dann glaube ich der meistens nicht, weil ist halt nicht so gut nachrecherchiert.
6: Das Vertrauen ist eigentlich ganz gut, aber ich lese ganz viel Schweizer Nachrichten. Da hat man nämlich nochmal dann den deutschsprachigen Blick vom Ausland, aber über Deutschland. Und da ist es dann schon manchmal interessant zu sehen, dass die deutsche Medienlandschaft anders darüber berichtet.
7: Boah, also ich finde, es schwankt so ein bisschen, weil bei so großen Medien wie jetzt zum Beispiel der Bild, da ist man eher noch ein bisschen skeptischer, aber gerade bei den kleineren Lokalen, denen vertraue ich eigentlich schon. Weil ja, da hat man irgendwie auch mehr Nähe und da fühlt man sich nicht so distanziert auch von denen.
8: Ja, nicht mehr so groß. Also man wird ja nur mal mit den Negativschlagzeilen konfrontiert.
9: Medien können, glaube ich, sehr einseitig sein, je nachdem, worüber man die konsumiert. Also man muss schon immer kritisch hinterfragen, weil beispielsweise jetzt soziale Medien und soziale Netzwerke, wenn man da einmal auf einer Seite in einer Bubble drin ist, kriegt man halt auch nur noch diese Seite präsentiert und da muss man schon aufpassen, dass man nicht nur einseitig konsumiert.
3: Eine aktuelle Umfrage der digitalen Magazin- und Zeitungs-App Readly hat das Vertrauen in die öffentlich-rechtlichen Sender zum Thema gehabt. Über die Ergebnisse und die sogenannte Generationenkluft sprechen wir heute in der Technikshow.
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1: Wem vertrauen wir, wenn es um politische Berichterstattung geht oder auch um Parteienvergleich im Vorfeld von irgendwelchen Wahlen? Schenken wir da eher den öffentlich-rechtlichen Sendern und klassischen Medienformaten wie Zeitungen und uns Radiosendern Glauben oder doch den sozialen Medien? Das hat auch die digitale Magazin- und Zeitungs-App Readly interessiert, die dazu eine Umfrage in Auftrag gegeben hat. Jessica Martin kennt die Ergebnisse.
2: Laut Umfrage genießt der öffentlich-rechtliche Rundfunk weiterhin das größte Vertrauen unter den Medien, so Gianfranco Panucci von Readly Deutschland.
3: Wenn es zum Beispiel um den sachlichen Vergleich von Parteienhalten geht, vertrauen über ein Drittel der Befragten dem öffentlich-rechtlichen Rundfunk. Gedruckte und digitale Zeitungen sowie Magazine erreichen 27% der Zustimmung und Personen oder Kanäle in den sozialen Medien kommen auf ungefähr 15% Zustimmung.
2: Regionale Unterschiede gibt es dabei kaum und auch über fast alle Parteianhängerschaften hinweg ist das Vertrauen in die Öffentlich-Rechtlichen groß.
3: Eine Ausnahme dabei bilden Befragte mit AfD-Wahlabsicht, von denen nur 8% den Öffentlich-Rechtlichen vertrauen. Und ähnlich sieht es bei Personen aus, deren Hauptnachrichtenquelle soziale Medien sind. Hier vertrauen lediglich 4% dem ÖRR und 6% den Zeitungen und Magazinen beim sachlichen Parteienvergleich.
2: Welchem Medium wir vertrauen, hängt vor allem vom Informationskanal ab, der uns geprägt hat, und vom Alter.
3: Wenn man also mit ARD, ZDF und dem dritten Programm groß geworden ist, schenkt man auch diesen eher Glauben und hat im Gegensatz dazu sehr wenig Vertrauen in sogenannte Newsfluencer und Social-Media-Kanäle. In der Altersgruppe der 18- bis 29-Jährigen sieht das dann anders aus. Ein gutes Drittel hat hier ein hohes Vertrauen in Social-Media-Inhalte, wenn es zum Beispiel um den Parteienvergleich geht.
2: Die Menschen in Deutschland vertrauen den öffentlich-rechtlichen Medien und den bekannten Verlagen also am meisten. Gleichzeitig verändert der Trend hin zu sozialen Medien als Hauptnachrichtenquelle die Wahrnehmung von Fakten.
3: Um dem entgegenzuwirken, ist es wichtig, dass jeder Zugang zu verlässlichem Journalismus hat, vor allem über digitale Kanäle hinweg.
1: Laut einer aktuellen Umfrage genießt also der öffentlich-rechtliche Rundfunk immer noch das höchste Vertrauen in der Bevölkerung im Vergleich mit anderen Medien. Die Generationen der 18- bis 29-Jährigen schenkt aber vor allem sozialen Medien und News-Influencern Glauben, wenn es zum Beispiel um Parteienvergleich geht. Mehr Infos zum Thema und viele klassische Medien wie Zeitungen und Zeitschriften gibt's im Netz unter readly.com.

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5: Hallo, ich bin Olli Heinze und ihr hört die Technikshow von meinem Namensvetter. Hier kommt heiterer Himmel.
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1: OpenAI, der Entwickler von ChatGPT, hat neue Felder gemeldet, in denen sich seine KI in Tests unerwartet und besorgniserregend verhalten hat. So hat ein Modell versucht, eigene Dateien ins Netz zu stellen, um sie später als scheinbare Quellen zu nutzen. In einem anderen Test sind fehlende Daten erfunden worden, ohne dass ChatGPT das zugegeben hat. Soziale Netzwerke sollen für Kinder unter 13 Jahren in der EU künftig tabu sein. Das wünscht sich EU-Kommissionspräsidentin von der Leyen. Jetzt hat sie in Straßburg den formellen Vorschlag der Kommission vorgestellt. Bevor ein Mindestalter wirklich kommt, müssen aber noch das EU-Parlament und die Mitgliedstaaten zustimmen. Das kann Monate oder sogar Jahre dauern. Und Stuttgart ist 2026 die digitalste Großstadt in Deutschland. Das zeigt ein entsprechendes Ranking des IT-Branchenverbandes Bitkom. Kriterien sind unter anderem die Fragen, wie steht es um den 5G-Ausbau? Wie viele E-Ladesäulen gibt es? Oder läuft die Verwaltung der Stadt online? München wurde auf Rang 2 verdrängt. Hamburg liegt auf Platz 3.
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1: Künstliche Intelligenz aus dem Alltag nicht mehr wegzudenken. Sie kann Reisen planen, Rezepte vorschlagen oder auch Texte schreiben. Aber wie nutzen wir dieses Werkzeug wirklich sinnvoll? Genau darum geht es im neuen Buch Künstliche Intelligenz nutzen für Dummies. KI-Experte und Buchautor Raphael Bujozek zeigt darin, wie KI im Alltag und Beruf praktisch helfen kann und worauf es bei der Nutzung ankommt. Hallo.
2: Hallo.
1: Herr Bujozek, wofür wen ist denn das Buch genau gedacht?
2: Ja, Buchautor ist nicht mein Hauptberuf. Ich habe ja eine IT-Firma und da haben wir gemerkt, dass die Nachfrage nach künstlicher Intelligenz sehr groß ist. Bei den Leuten, die sich schon länger damit beschäftigen, gab es spezielle Fragen. Wie ist denn das mit dem Datenschutz? Wie komme ich denn dann weiter? Juristische Themen einfach. Und Leute, die überhaupt noch nicht damit in Berührung gekommen sind, die hatten so ein bisschen Berührungsängste. Und für beide Gruppen wollte ich jetzt ein Buch schreiben, das eben zusammenfasst, was man damit heute schon machen kann.
1: Wie kann denn KI den Alltag erleichtern?
2: Die künstliche Intelligenz ist erstmal ein Werkzeug. Wir müssen sie also nicht verdammen und sagen, oh, die nimmt mir meinen Arbeitsplatz weg, sondern wir können sagen, hey, super, sie kann mir helfen. Ich kann im Alltag wirklich viele Dinge damit erledigen, wo ich bisher einfach hängen geblieben bin. Als Selbstständiger schreibe ich ein Angebot an meine Kunden oder ich kann meine Hausaufgaben nochmal checken lassen. Ich kann mir eine Einkaufsliste sortieren lassen. Es gibt sehr viele Möglichkeiten, wie man damit starten kann.
1: Und wie bekommt man von einer KI möglichst gute Ergebnisse?
2: Um überhaupt einen Überblick zu bekommen, was jetzt wofür das Richtige ist und wie man die vergleicht, gibt es ein eigenes Kapitel in dem Buch. Und da ist aber auch beschrieben, dass man mit der KI grundsätzlich mit natürlicher Sprache interagieren kann. Und das ist ja das Schöne. Bei ChatGPT ist nicht das GPT-Sprachmodell das Interessante, sondern das Chat. Ich unterhalte mich wie mit einem Menschen. Ich kann einfach sagen, mach dies, ich möchte dieses Ergebnis, hier sind ein paar Beispiele und die KI versteht mich und kann dann wie ein Assistent für mich agieren.
1: Können Sie dafür ein konkretes Beispiel nennen?
2: Nehmen wir mal Kleinanzeigen. Jeder hat den Keller voll mit irgendwelchen Sachen, die er eigentlich loswerden möchte, aber dafür keine Zeit hat. Und ich bin mal mit der Handykamera einfach durch den Keller gegangen, habe ganz schlechte Fotos gemacht, nur so eben aus dem Regal heraus. Hab der KI gesagt, beschreib mir das, wie viel ist das wert und stell mir das direkt auf Kleinanzeigen. Ich hatte gar keine Arbeit mehr, der KI-Agent hat alles reingestellt und damit habe ich schon bares Geld verdient. In der Arbeit, mit Mails, mit Dokumenten, Präsentationen kann man sich ebenso helfen lassen. Also das ist ein super Einstieg und zeigt schon, wo KI heute schon helfen kann.
1: Was ist Ihr Ziel? Was wollen Sie mit dem Buch erreichen?
2: Künstliche Intelligenz ist ein Werkzeug und das soll man auch so verstehen. Ich kann mit kleinen Aufgaben Zeit sparen. Ich kann heute schon sehen, dass sehr viel funktioniert und es wird immer mehr. Aber gleichzeitig müssen wir auch die Fallstricke verstehen. Datenschutz ist ein Thema. Die juristischen Fragen, was darf ich überhaupt übernehmen, was darf ich damit machen? Und das wird immer wichtiger. Damit das einmal ordentlich beschrieben ist, gibt's dieses Buch, das kann man sich auf den Schreibtisch legen und kann jederzeit nachschauen.
1: KI-Experte und Buchautor Raphael Bujozek, vielen Dank für das Gespräch.
2: Sehr gerne.
1: Das Buch macht aus einem komplizierten Zukunftsthema einen praktischen Werkzeugkasten für ganz normale Situationen im Alltag und Beruf und zeigt dabei auch, wo die Grenzen der Technik liegen. Künstliche Intelligenz nutzen für Dummies ist im Wiley Verlag erschienen und überall erhältlich, wo es Bücher gibt.

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1: Mit Michael Daub. Sozialverbände und Gewerkschaften warnen nach dem Wahlsieg der AfD in Sachsen-Anhalt, verfolgen für Minderheiten und demokratische Grundsätze und fordern eine klare Abgrenzung der anderen Parteien. Der Sozialverband VDK kritisiert, das AfD-Regierungsprogramm bedeute Ausgrenzung etwa für Menschen mit Behinderung. Die türkische Gemeinde fordert besseren Schutz vor rechtsextremer Gewalt. Verdi und die GEW mahnen zur Distanz bei der Regierungsbildung. Auch die Kirchen warnen vor einer Aushöhlung von Menschenwürde, Demokratie und Rechtsstaat. Nach dem Wahlerfolg der AfD in Sachsen-Anhalt hat BSWK-Chefin Amira Mohamed Ali klargestellt, dass ihre Partei AfD-Spitzenkandidat Ulrich Siegmund nicht zum Ministerpräsidenten wählen werde. Dem Sender Phoenix sagte sie, man sei offen für Gespräche über Sachfragen mit allen Parteien, führe aber keine Koalitionsverhandlungen. Mohamed Ali sprach sich stattdessen für einen überparteilichen Ministerpräsidenten aus, der wechselnde Mehrheiten sucht. Das deutsche Stromnetz bleibt Ziel von Sabotageplänen. Sowohl in Nordrhein-Westfalen als auch in Sachsen sind weitere Abschussvorrichtungen an Hochspannungsleitungen entdeckt worden. Die Sicherheitsbehörden fahnden seit Tagen nach einem 48-Jährigen, der in mehreren Bundesländern versucht haben soll, mit Raketen Kurzschlüsse an den Leitungen auszulösen. Der wegen Völkermords verurteilte bosnisch-serbische Kriegsverbrecher Ratko Mladic ist in Belgrad mit staatlichen und militärischen Ehren beigesetzt worden. Mehrere tausend Menschen nahmen daran teil. Mladic war Ende August im Gefängnis von Den Haag gestorben, wo er eine lebenslange Haftstrafe wegen Völkermords und Verbrechen gegen die Menschlichkeit verbüßte. Die EU kritisierte die Ehrung als Widerspruch zu europäischen Werten. Soweit die Meldungen.
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3: Und damit hinein in eine neue Stunde der Technikshow hier im Technikradio. In dieser Stunde gibt's so ein bisschen Futter für die Hardware. Wir haben einen Fernsehtipp und einen Blu-ray-Tipp mit dabei.
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1: Es wird wieder geflirtet, gekuppelt und natürlich für Drama gesorgt. Heiße Typen und Ladies sind bei Love Island VIP auf der Suche nach der ganz großen Liebe. Ganz neu dabei, auf der Liebesinsel treffen dieses Mal bekannte Reality-Stars auf bislang unbekannte Singles. Welche Isländer unter anderem mit dabei sind und worauf wir uns beim Love Island VIP freuen können, das weiß meine Kollegin Helke Michael.
2: In der traumhaften Villa in Griechenland gibt's gleich mehrere Premieren, denn zum allerersten Mal ist ein waschechter Bachelor dabei, der beim Rosenverteilen bisher kein Glück hatte. Dafür weiß Martin Braun aber ganz genau, was er will.
3: Vom Charakter her brauche ich auf jeden Fall eine Frau, die ein bisschen Zunder geben kann, aber auch weiß, wenn es genug ist und mir mal ein bisschen die Grenzen zeigen kann, die sich selber nicht zu ernst nimmt, dass man sich auch mal ein bisschen veräppeln kann und Quatsch machen kann. Familienmensch wäre schön.
2: Auch im Bett muss es natürlich passen.
3: Wenn das nicht funktioniert, dann bin ich auch raus, weil da kannst du noch so gute Gespräche haben. Wenn es da nicht klappt, dann ist auch Quatsch.
2: Deswegen könnte es durchaus auch mal etwas heißer zugehen.
3: Ich sage niemals nie. Das ist auch so ein bisschen mein Credo, dass ich sage, alles kann passieren, muss aber nicht.
2: Dass sich was auf der Liebesinsel ergibt, hofft auch Jörn Schlönvogt Ex und Playboy-Model Hannah Weig.
4: Mein Ziel ist definitiv, als Couple rauszugehen und die Show zu gewinnen. Und Liebe zu gewinnen.
2: Idealerweise die eines treuen, sexy Familienmenschen, der weiß, was zu tun ist.
4: Ich suche einen Mann, der 100% seine Männerrolle kennt. Genauso wie ich meine Frauenrolle kenne. Ich möchte Mama sein, zu Hause, auf die Kinder aufpassen, kochen. Und sowas suche ich auch bei Love Island. Ich hoffe, da ist jemand für mich dabei, der wirklich Mann ist.
2: Zur Auswahl steht neben dem Bachelor unter anderem auch Social-Media-Pionier Raphael Neugart, der vor allem mit viel Witz und Tiefgang punkten will.
5: Das sind so meine zwei Rollen. Also ich bin ein bisschen dieser Klassenclown, bin gleichzeitig aber auch der Therapeut für die Freundesgruppe. Ich bringe da auf jeden Fall viele Facetten mit rein.
2: Und er zieht komplett entspannt in die Villa auf Love Island ein.
5: Ich gehe komplett naiv und blind da rein. Finde ich aber auch cool, dann so unvoreingenommen da einfach reinzustolpern und zu gucken, ob ich da mit den Leuten matche und einfach zu schauen, wohin sich das entwickelt.
2: Neben Raphael, Hannah und Martin sind auch Reality-Stars wie Bill Kaulitz, Flirt und Unternehmer Yannick Kontales und Dschungelcampstar Eva Benetato am Start. Und ganz neu, viele noch unbekannte Gesichter. Genau darauf freut sich auch Moderatorin Sylvie Mais.
6: Die besondere Mischung verspricht eine ganz neue Dynamik auf der Liebesinsel. Wie reagieren eigentlich diese erfahrenen Reality-Stars auf Singles, die sich erstmals vor TV-Kameras auf Liebessuche begeben? Und umgekehrt. Wer findet zueinander? Wer funkt vielleicht dazwischen? Und bei wem wird aus einem Flirt am Ende die große Liebe?
1: Es wird auf jeden Fall spannend, vor allem, weil auch die beiden Herzensbrecher Paco Herb und Tim Kühnel auf die Liebesinsel zurückkehren und nochmal die große Liebe suchen. Love Island VIP. Ab sofort immer mittwochs um 20.15 Uhr bei RTL 2. Die Folgen sind eine Woche früher übrigens auch bei RTL Plus verfügbar.

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1: OpenAI, der Entwickler von ChatGPT, hat neue Felder gemeldet, in denen sich seine KI in Tests unerwartet und besorgniserregend verhalten hat. So hat ein Modell versucht, eigene Dateien ins Netz zu stellen und sie später als scheinbare Quellen zu nutzen. In einem anderen Test sind fehlende Daten erfunden worden, ohne dass ChatGPT das zugegeben hat. Soziale Netzwerke sollen für Kinder unter 13 Jahren in der EU künftig tabu sein. Das wünscht sich EU-Kommissionspräsidentin von der Leyen. Jetzt hat sie in Straßburg den formellen Vorschlag der Kommission vorgestellt. Bevor ein Mindestalter wirklich kommt, müssen aber noch das EU-Parlament und die Mitgliedstaaten zustimmen. Das kann Monate oder sogar Jahre dauern. Und Stuttgart ist 2026 die digitalste Großstadt in Deutschland. Das zeigt ein entsprechendes Ranking des IT-Branchenverbandes Bitkom. Kriterien sind unter anderem die Fragen, wie steht es um den 5G-Ausbau? Wie viele E-Ladesäulen gibt es? Oder läuft die Verwaltung der Stadt online? München wurde auf Rang 2 verdrängt. Hamburg liegt auf Platz 3.
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1: 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Mein Kollege Matthias Pillasch verrät uns mehr.
2: Wong Wei ist stumm und führt ein einfaches Leben als Handwerker und Vater. Doch eines Tages wird seine Tochter auf offener Straße entführt. Wong Wei will die Polizei einschalten, doch die Beamten bleiben tatenlos.
3: Captain, die Tochter dieses Mannes wurde entführt. Er hat das Kennzeichen des Fahrzeugs und eine Täterbeschreibung.
4: Ich kümmere mich darum. Wenn wir etwas herausfinden, dann werden wir sie anrufen.
2: Aber Wong Weis Tochter ist nicht das einzige verschwundene Kind.
5: Die Polizei stuft die Vorkommnisse als Einzelfälle ein. Aber man muss sie genauer betrachten. Ich spreche hier von einer koordinierten Entführung von Kindern aus den ärmsten Vierteln der Stadt.
2: Wong Wei muss die Suche also selbst in die Hand nehmen. Dabei trifft er auf den kompromisslosen Journalisten Nevin.
6: Mr. Song ist der einflussreichste Menschenhändler der Stadt. Meine Frau ist Journalistin. Das alles hier hat sie bisher über die Geschäfte von Song gesammelt. Während sie an dem Fall gearbeitet hat, ist sie verschwunden.
2: Getrieben von Verlust und Vergeltung legen sich die beiden Männer gemeinsam mit einem skrupellosen Verbrechersyndikat an und hinterlassen dabei eine erbarmungslose Blutspur in der Unterwelt.
6: Wenn du mutig genug bist, dich selbst zu ändern, dann kannst du die Welt verändern. Wong Wei.

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2: Im Studio Sönke Röhling. Schönen guten Morgen. In Sachsen-Anhalt kommt der neue Landtag heute zum ersten Mal zusammen. Zum Auftakt wird der Parlamentspräsident gewählt. Und der könnte erstmals von der AfD kommen. Einzelheiten von Fabian Hoffmann.
3: Die AfD als stärkste Fraktion will Tobias Rausch vorschlagen. Das BSW hat bereits zugesagt, ihn zu unterstützen. Rausch könnte damit direkt im ersten Anlauf gewählt werden. Er würde dann die Sitzungen

0: Streiten und soll dafür sorgen, dass die Regeln im Magdeburger Landtag eingehalten werden. Mehrere Bündnisse haben bereits angekündigt, vor dem Landtag zu demonstrieren. Offen bleibt aber, wer neuer Ministerpräsident wird. AfD-Spitzenkandidat Siegmund will sich im Dezember zur Wahl stellen.
1: Russland hat weitgehende Pläne über den Krieg in der Ukraine hinaus. Das vermutet Außenminister Wadephul. Dazu könnten auch Ansprüche auf Georgien, Moldau und das Baltikum gehören. Und damit sei auch Deutschland als Alliierte betroffen, erklärt Wadephul bei NTV.
2: Wir werden ja jetzt schon angegriffen. Denken Sie an die Drohne in Leipzig oder die Drohnen in Leipzig. Mhm. Denken Sie daran, dass es auch vorher schon Vorfälle gegeben hat, Cyberangriffe ständig gibt. Also es ist ja nicht so, dass gar nichts geschähe.
1: Zuvor hatten die Spitzen der deutschen Sicherheitsdienste vor der Gefahr eines gewaltsamen Konflikts mit Russland gewarnt. Die Spritpreise steigen wieder und lassen die Entlastung durch den Tankrabatt schmelzen. Nach Angaben des ADAC kostete der Liter Super E10 zuletzt im Schnitt gut 2,13 Euro, gerade mal 10 Cent weniger als vor dem Tankrabatt. Der senkt die Steuern auf Benzin und Diesel ja um 17 Cent. Plastikverpackungen sollen für Firmen ab Sommer offenbar teurer werden. Der Bund plant 550 Euro Steuer pro Tonne Kunststoff, berichten mehrere Medien. Damit sollen Unternehmen weniger Plastik nutzen. Laut Gesetzentwurf rechnet der Bund mit knapp 1,5 Milliarden Euro Einnahmen im Jahr. Norwegen will Smart Glasses, also Brillen mit Kameras, an bestimmten Orten verbieten, zum Beispiel in Parks, Schulen, Einkaufszentren und Museen. Grund sind Datenschutzbedenken. Die Hauptstadt Oslo hat bereits ein Verbot der Brillen an Schulen beschlossen.
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4: Mit KI-Support. Nebel gibt es heute Morgen stellenweise, sonst sind auch schon ein paar Wolken dabei. Später wird es in der Mitte und im Süden oft freundlich und trocken. Nur an der Küste kann es ab und zu etwas regnen und Richtung Alpen gibt es später mehr Wolken. Vereinzelt auch mal einen Schauer oder ein Gewitter. Die Höchstwerte liegen zwischen 17 und 25 Grad. Morgen nach etwas Nebel wieder oft freundlich. Im Norden ab und zu Regen, maximal 25 Grad.

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0: Pilot heißt diese Formation. Oder so ähnlich, war der Opener meiner Sendung
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0: Dienstag ist heute. Dienstag, der 6. Oktober 2026. Wie immer hört ihr die Sendung Der Morgen mit Gernot. Dies Montags bis Freitag ist immer live gibt von 6 bis 9 und unlive von 3 Uhr in der Nacht bis 6 Uhr ran. Immer als Wiederholungssendung vom Vortag. Zur vollen Stunde, seid ihr gewohnt, werdet ihr informiert mit Nachrichten, Sport und Wetterbericht in kompakter Form. Dann in der 20. Sendeminute ein kleiner Beitrag, wie immer. Und um halb die Wetteraussichten. 10 nach halb schauen wir, wer heute Geburtstag hat. Und der ein oder andere darf dann auch mal singen, ne? Also vom Geburtstagskind her gesehen. Musikalischerseits, der Fairness-Filter ist scharf geschaltet. Ihr wisst, wir haben sehr viele deutsche Künstler in Deutschland, die möchten auch einen Auftritt haben und eine Plattform bekommen, wo sie gespielt werden. Und das ist hier bei mir möglich. Immer ein deutschsprachig gesungener, gefolgt von einem nicht deutschsprachig gesungenen Titel. Und dazwischen die aktuelle Uhrzeit. Das immer im Wechsel und so läuft die Fairness bei mir ab. Wir haben es 6 Uhr und 8 Minuten, 8 Minuten nach 6. Und nach Pilot in Englisch haben wir was Deutsches vom Costa Cordalis. Es stieg ein Engel vom Olymp. Schön, dass ihr da seid. Schönen guten Morgen und einen tollen... Da steht doch vor euch. Auge auf. Da ist sie. Die Tasse Kaffee. Rettung naht. Prost!
4: Heute

0: Costa Cordales, es stieg ein Engel vom Olymp. 6 Uhr und 11 Minuten, 4 Minuten vor Viertel 7 haben wir es in der Zwischenzeit. Die Bee Gees sind jetzt dran und die singen einen kurzen. Ja, die haben nicht nur lange Stücke zum Abhotten, so wie Stayin' Alive oder Tragedy, sondern auch kurze. 2 Minuten 55 nur. Holiday heißt der Titel.
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0: Die Bee Gees, ne? Entspannte Mucke gibt's von denen auch, ja? Der nächste, den wir dann spielen, der ist dann etwas flotter. So, ihr Lieben, jetzt gibt's eine deutsche Cover-Variante um 6 Uhr und 15 Minuten, Viertel 7 genannt oder auch Viertel nach 6. Im Original ist die Nummer von Glen Campbell, Sunflower. Und was für ein Zufall, 1:1 übersetzt in Deutsch, Strohblumen und Martin Mann. Ja, hören wir gleich, in wenigen Sekunden geht's los.
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0: Sunflower im Original von Glen Campbell und hier mit Martin Mann in der deutschen Fassung. Ja, wer nicht weiß, was Strohblumen sind, im Volksmund werden die Dinger auch Kletten genannt. Ja, kann ich mir als Bengel entsinnen. Ja, da haben wir ja noch Kniestrümpfe getragen. Was für Dinger? Naja, das ist halt nicht so eine Mode mehr. Doch, bei den Bayern schon, die tragen immer noch gerne ja, Kniestrümpfe. Okay, wie auch immer, jedenfalls waren die dann voll, die Kniestrümpfe. Komplett mit den ganzen Klettenkram, wenn wir durch die Wiese gelaufen sind. Na, ist nun mal so. Macht nix. Ja, als Bengels kamen wir öfter mal sehr entstellt nach Hause. Stellenweise hat uns Mutter nicht wiedererkannt. Ach, wie? Jetzt wegen der Kletten? Nee. Wenn zum Beispiel in der Straße irgendjemand Kohlen bekommen hat. Hä? Was für ein Teil? Naja, wir haben damals noch mit Kohle geheizt. Unsere Heizung, ja, richtig, mit Kohlen, zack, einzeln. Und die hat der Kohlenlieferant, ja, uns gebracht, abgeschüttet, direkt vor der Tür, zack. Und dann mussten die reingetragen werden, ne? Jede Kohle einzeln, in Eimern, Säcken etc., Schubkarre und dergleichen, ne? Ja, und wir Jörn haben natürlich in dem Ruß rumgespielt, der dann auch noch lag. Und so kamen wir dann nach Hause, ja, als Afroafrikaner. Gernot, du alter Rassist. Ich wollte ja nur begreiflich erklären, dass wir dann nach Hause gekommen ist und sahen aus wie ein Moor. Schon wieder Rassist. So hat Mutti uns bezeichnet. Wie siehst du denn aus, mein Junge? Wie ein Moor. Ach, die Mutter auch Rassist. Siehst du, das haben wir jetzt davon. Wir hören jetzt den Beitrag um 6 Uhr und 21 Minuten, 9 Minuten vor 6:30. Und dann gibt's Show Wani Wani mit I Wonder Why.
1: Lasst einen Blinden nie fahren, sagte der 39-jährige Herbert Conchell, nachdem er betrunken einen Autounfall verursacht hatte und der Polizei

0: die Lenkhinweise, die Feinabstimmung übernehmen. In einer scharfen Linkskurve waren die beiden dann überfordert und das BMW Cabriolet krachte gegen einen Baum. Conchel brach sich den Arm und sein Freund bezahlte die Spritztour mit einem zerschmetterten Fuß.
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0: Show, Wadi Wadi, I wonder why. Flotte Mucke zum Wachwerden hier am frühen Morgen in meiner Sendung Der Morgen mit Gernot. 6 Uhr und oh, gleich 26 Minuten. Da haben wir noch 4 Minuten bis zur 6:30 Marke. Hören wir was Deutsches von der George Baker Selection. Die hat nicht nur in Niederländisch bzw. Englisch aufgenommen, sondern auch ihre Titel, sehr viele ihrer Titel, in Deutsch. Ja, im Englisch heißt das Ding Santa Lucia by Night und wir hören die deutsche Variante und die heißt Santa Lucia bei Nacht. Ach, was für ein Zufall aber auch. Bitteschön.
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0: geht doch. Flotte Mucke, ja, ja, aus längst vergangenen Zeiten. Dennoch, mit so einem Rhythmus bekommt der eine oder andere doch gute Laune und wird etwas schneller wach, denke ich, ne? Und die, die nicht, ihr wisst ja, meinen Sarkasmus kennt ihr ja, einfach weiterschalten. Kein Problem, ne? Es gibt noch mindestens 50.000 andere weitere Radiosender im Netz und da spielen sie andere Musik. Richtig, hier gibt's schicke Unterhaltungsmusik, gestandene Unterhaltungsmusik, meist aus den Jahrzehnten der 50er, 60er, 70er und 80er Jahre. Bisschen über den Tellerrand gucken wir schon, ja, aber in dieser Richtung schon, ne? So, haben wir's. 31 Minuten sogar schon. Eine Minute nach 6:30. Wir hören den Wetterbericht. Ein paar Verbrauchertipps wie immer und dann gibt's Michael Jackson, Wannabe Starting Something. Aber zunächst das Wetter.
1: Mit KI-Support. Nebel gibt es heute Morgen stellenweise, sonst sind auch schon ein paar Wolken dabei. Später wird's in der Mitte und im Süden oft freundlich und trocken. Nur an der Küste kann es ab und zu etwas regnen und Richtung Alpen gibt's später mehr Wolken. Vereinzelt auch mal einen Schauer oder ein Gewitter. Die Höchstwerte liegen zwischen 17 und 25 Grad. Morgen nach etwas Nebel wieder oft freundlich, im Norden ab und zu Regen, maximal 25 Grad.

0: Wie haben wir früher zu ihm gesagt? Der King of Pop, ja, Michael Jackson, Wannabe Starting Something. Um 6 Uhr und 36 Minuten, 6 Minuten nach 6:30 in der Zwischenzeit. Jetzt gibt's Musik aus dem Ösiland, ja, da haben wir auch die ein oder anderen Interpreten durchaus dabei. Hier in der Sendung Der Morgen mit Gernot. Jetzt mit Jockel und Charlie, die beiden Brüder namens Brunner. Leider gibt's die ja nicht mehr zusammen singend, ne? Ich hoffe, die haben sich nicht familiär auch gestritten. Na, da war ja irgendwelche Auseinandersetzungen. Wie auch immer, sie gehen getrennte Wege, sind musikalisch einzeln durchaus unterwegs und auch erfolgreich zu hören. Und jetzt gibt's einen schnuckligen Song aus der guten zusammenhängenden Zeit noch. Sag doch, hören wir und dann gucken wir mal, wer heute Geburtstag hat.
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Schauen wir mal, wer heute am 6. Oktober Geburtstag hat oder hätte. Sophia Thomalla, ja, die deutsche Schauspielerin, wird heute ganz 37 Jahre alt. Herzlichen Glückwunsch dafür an der Stelle. Des Weiteren die deutsche Sängerin Corinna May, ja, die wird heute 56 Jahre alt. Dann haben wir auf der Agenda, gucken, zack, ach mal, hier, guck mal da. Wer ist das eigentlich? Kenne ich nicht. Gerne, du bist gemein. Nein, pass auf, geht los. Hier, Bobby Farrell. Ne? Bobby Farrell ist ja der, wo damals dann überlegt wurde, hat er, kann er, macht er, tut er. Bei Boney M., der gut tanzen konnte, ne? Der also richtig gut tanzen konnte. Später hat man dann herausgefunden, dass er nicht mitgesungen hat. Die Stimme, die da imitiert wurde, war von Frank Farian persönlich, ne? Der niederländische Popsänger, der ist 2010 im Alter von 61 Jahren leider von uns gegangen. Gut tanzen konnte er definitiv. Und die Stimme war es dann doch nicht. Aber singen konnte auch, nur nicht beim Boney M. Da haben sie ihn nicht singen lassen. Ne? Macht nichts. Trotzdem in guter Erinnerung. Ihr wisst ja, über Tote spricht man nicht böse. Und das mache ich auch nicht, um Gottes Willen. Wir werden trotzdem ihn ehren mit den Darstellungen, wo wir ihn erkennen. Und zwar von Boney M. hier im Megamix Rivers of Babylon. Na, bitteschön.

Genau, oh, diese Russen. So war es. Gibt es noch eine deutsche Fassung, ne? Fällt mir gerade ein. Von Giller, ne? Giller? Der Zögling, hätte ich es beinahe gesagt. Auch ein Zögling von Frank Farian gewesen. Genau. Ihr Lieben, wir haben es 6 Uhr und 46 Minuten. Eine Minute nach 6:45. Bata Illich ist jetzt dran und der besingt seine berühmte Candida. Nach dem Hinweis in eigener Sache. 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Ja.

0: Die deutsche Variante von Toni Orlando und Down hier mit Bata Illic und Candida. 6:50 haben wir es, 7:10. Alle, die los müssen auf dem Malore, wünsche ich einen schönen Dienstag. Wir hören uns dann morgen am Mittwoch wieder, denn viele gehen jetzt los, ne? Und der Bus, der fährt gleich und sie müssen los auf dem Malore. Und deswegen sage ich das immer an der Stelle. Wir, die anderen, die übrig gebliebenen, nee, oder die später anfangen, oder es gibt ja auch viele, die zu Hause arbeiten, die nebenbei das Radio laufen lassen, oder die, die schon lange arbeiten und ein Werkstattradio anhaben zum Beispiel, ne? Denen sei jetzt gesagt, wir hören die Hollies und Bust Up. Na, bitteschön.
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0: Die Hollies und mit Bus Stop hier in meiner Sendung Der Morgen mit Gernot. Übrigens haben wir die Stunden jetzt zusammen geschafft, ne? Ja, nur ist Schluss mit der ersten. Aber wir haben ja drei, wisst ihr ja. Und somit gibt es gleich die zweite Stunde. Jetzt hören wir gleich die Nachrichten, Sport und Wetterbericht in kompakter Variante, so wie ihr es gewohnt seid, zur vollen Stunde. Wir haben es 6 Uhr und 54 Minuten, 6 Minuten vor 7. Der Titel von Tina Turner, ja, und zwar We Don't Need Another Hero, ist durchaus ein Begriff, ne, denke ich mal. Ne? Den werden wir uns jetzt mal in Deutsch anhören. Von Heidi Stroh, wer sie nicht kennt, ist nicht so schlimm. Zumindest hören wir jetzt mal einen deutschen Text. Er ist weitgehend tatsächlich original übersetzt für Leute, die des Englischs nicht mächtig sind. Kein Problem. Ne? Heidi Stroh, keinen Helden, keinen Hero. So heißt die deutsche Übersetzung zumindest. Ich würde mich freuen, wenn ihr dranbleibt, bis auch, also, gerne trink mal einen Kaffee. Was ist los mit dir? Die Zunge ist noch schwer heute Morgen. Ja, genau. Wenn ihr in der zweiten Stunde mit dabei seid, das wollte ich sagen. Bis gleich, ihr Lieben. Dranbleiben.
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0: Zeit. Es ist 7 Uhr. 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
2: Im Studio Sönke Röhling. Schönen guten Morgen. In Sachsen-Anhalt wird heute wohl erstmals ein AfD-Politiker an die Spitze eines Parlaments gewählt. In seiner ersten Sitzung wählt der neue Landtag den Landtagspräsidenten. Das BSW hat bereits zugesagt, den AfD-Kandidaten Tobias Rausch zu unterstützen. Er könnte damit im ersten Anlauf gewählt werden, würde dann Sitzungen leiten und müsste dafür sorgen, dass die Regeln eingehalten werden. Mehrere Bündnisse haben bereits angekündigt, vor dem Magdeburger Landtag zu demonstrieren. Außenminister Wadephul befürchtet, dass Russland weit mehr will als nur die Ukraine. Bei NTV nannte er mögliche Ansprüche auf Georgien, Moldau und das Baltikum. Und weiter?
3: Man darf nie vergessen, dass Putin mal auf der Münchner Sicherheitskonferenz gesagt hat, die größte Katastrophe des 20. Jahrhunderts für ihn war der Zusammenbruch der Sowjetunion. Mhm. Wenn wir das jetzt so nehmen, dann muss man halt sagen, wenn das die größte Katastrophe war, dann möchte er die wahrscheinlich reparieren. Das heißt, da gibt's schon wohl den Anspruch, die Idee, die Vorstellung, das wiederherzustellen, was mal Sowjetunion war.
2: Die deutschen Geheimdienstchefs sehen Russland auch für unser Land als die größte Gefahr. Für Firmen werden Plastikverpackungen ab Sommer wohl teurer. Geplant sind 550 Euro Steuer pro Tonne Kunststoff, berichten mehrere Medien. Das soll Verpackungsmüll senken und dem Bund mehr Geld einbringen. Im Jahr werden laut Prognose knapp 1,5 Milliarden Euro mehr Einnahmen erwartet. Die Schülerproteste in Frankreich gehen weiter. Dabei wurden schon mehrere Jugendliche schwer verletzt. In hunderten Schulen gab es Unruhen. Heute sollen weitere große Proteste stattfinden. Ähnliche Demos gibt es mittlerweile in Belgien. Auch hier gab es Verletzte und Festnahmen. Deutsche Forschung ist spitze. Das sagt Kanzler Merz nach dem Medizin-Nobelpreis für Peter Hegemann und Georg Nagel. Ihre Forschung in der Optogenetik soll beispielsweise möglich machen, Krankheiten wie Blindheit zu heilen. Als nächstes werden heute die Physik-Nobelpreisgewinner verkündet.
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4: Mit KI-Support. Neblig ist es stellenweise heute Morgen. Später wird es in der Mitte und im Süden oft freundlich, mit wenig Wolken und meist trocken. An der Küste hängen mehr Wolken, da kann auch mal etwas Regen dabei sein. Und an den Alpen ziehen später vereinzelt Schauer oder Gewitter auf. Warm wird es mit 17 bis 25 Grad. Morgen nach Frühnebel wieder oft sonnig, später mehr Wolken und vereinzelt Regen, maximal bis 25 Grad.

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0: Gute Frage, wa? Alles kann ein Moderator nicht wissen. Ich überlege gerade, wer hat den Air gesungen? Carl Perkins, wie eben gehört, oder Elvis Presley, der King of Rock'n'Roll? Der hat nämlich auch einige Titel nachgesungen. Wow, so war es ja nicht. Blues for Choose, hier als Opener der zweiten Stunde meiner Sendung.
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0: Dienstag ist heute, Dienstag, der 6. Oktober 2026. Wie immer hört ihr die Sendung Der Morgen mit Gernot, die es montags bis freitags immer von 6 bis 9 Uhr live gibt und unlive mitten in der Nacht von 3 Uhr bis 6 Uhr ran, immer als Wiederholungssendung vom Vortag. Die Sendestunde ist natürlich strukturiert, wie sie es gehört, im alten Radio, genau. Zur Vollstunde hören wir die Nachrichten, Sport- und Wetterbericht in kompakter Variante, wie eben erlauscht vor dem Carl Perkins. Dann in der 20. Sendeminute ist ein kleiner Beitrag eingebaut. Um halb hören wir den Wetterbericht und 10 nach halb gucken wir, wer heute Geburtstag hat. Musikalischerseits seid ihr gewohnt bei mir. Der Fairness-Filter bedeutet, ich spiele immer einen deutschsprachig gesungenen, gefolgt von einem nicht deutschsprachig gesungenen Titel. Dazwischen die aktuelle Uhrzeit und zack ist der Drop so gut wie gelutscht. 7 Uhr und 7 Minuten haben wir es. 7 Minuten nach 7 und nach Carl Perkins. Ich guck mal gleich, das interessiert mich tatsächlich, ne, wer den gesungen hat als erstes. Wenden wir noch an den Namen. Gucken wir mal. Der King oder Carl? Ich bin mir da nicht ganz sicher. Ne? Na gut, gucken wir gleich mal nach. Mache ich, und zwar während der nächste Titel spielt. Der ist ebenfalls vom King gesungen worden, ja, auch vom Peter Kraus. Und wir hören eine deutsche Variante von Gerd Böttcher, Rockahula, Baby. Und ich finde es schön, dass ihr so zahlreich eingeschaltet habt. Danke dafür an der Stelle und wünsche euch einen tollen

0: Siehste, habe ich da mal nachgeguckt. Gerd Böttcher, Rock'n'Roll Baby. Und bei Bluesfest Choose war es tatsächlich 3 Monate vorher. Erschienen ist die Variante von Carl Perkins, Bluesfest Choose. Und dann kam der King of Rock'n'Roll 3 Monate später. Und die waren dann tatsächlich zeitgleich in den Charts sogar gewesen. 1955 am 19. Dezember hat Carl Perkins das Ding aufgenommen. Und dann im März des folgenden Jahres gab es die Nummer von Elvis Presley. Siehste, Internet macht's möglich, ja? Nee, nicht diese komische KI-Dreck, da gucke ich nicht nach. Nein, dem traue ich nicht. Warum? Ich sag's euch. Der KI-Müll ist zusammengesammeltes von Leuten, die was ins Internet gestellt haben. Oh ja, pass auf, jetzt kommt wieder der Klugschieter hier. Pass auf, ganz einfach. Wenn ich mehrfach ins Internet eingeben würde, dass der Weihnachtsmann eine grüne Kappe hat, ja, und einen grünen Mantel, mehrfach, immer wieder, ne? Einen ganzen Monat lang. Und ihr fragt später irgendwann mal die KI ab, welche Farbe hat der Mantel vom Weihnachtsmann? Dann steht da rot, teilweise auch grün. So ein Quatsch kommt dabei raus, wenn man KI benutzt. Besser ist es, zum Beispiel wie ein Internetlexikon zu nutzen, wie Wikipedia. Ne? Ist jetzt keine Werbung für Wikipedia, aber da werden die Einträge kontrolliert von einem Konsortium von mehreren Leuten, die da also gegenkontrollieren, was man da so reinmalt. Ne? Ja, deswegen ist das eigentlich die günstigere Lösung. Ne? Mit KI muss man wirklich sehr, sehr vorsichtig sein. Die kann man überlisten, ohne Ende. Ne? Die KI ist nur so schlau wie die Leute, die das da damals eingetragen haben. Oder meinst du, die denkt alleine? Nee, noch nicht. Noch nicht. 7:12 haben wir es. 8:03. Wir hören Joan Jett and the Blackhearts und I Love Rock'n'Roll.
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0: Harte Klänge am frühen Morgen zum Wachwerden mit Joan Jett and the Blackhearts und I Love Rock and Roll. Die hatte ja vor kurzem Geburtstag, da ich den Titel auch gespielt. Ich kann mich entsinnen. War das vor 14 Tagen? Kann sein, ne? Ja. Das kommt dann dabei raus, ne? Wenn man dann den Song als Geburtstagsständchen spielt. Aber zur Ehrenrettung ist ja auch eine tolle Nummer. Kann man ruhig zweimal im Monat hören. Nicht so schlimm. Das nächste Mal wird er vermutlich in 3 Monaten zu hören sein. Das Programm, das regelt es ja alleine, ne? Dass er also nicht zu oft dann erscheint. Gucken wir mal. Jetzt haben wir 7:15 Uhr, ganz genau 7:45 oder auf 7:15 genannt. Chris Wolf mit Doppel-F besingt das Land Romantika.
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0: Chris Wolf mit Doppel-F und Romantika um 7:20. Ganz genau 10 Minuten vor 7:30 haben wir es in der Zwischenzeit. Das ist der richtige Moment für unseren kleinen Beitrag, den ich immer verspreche am Anfang der Stunde. Und danach hören wir Taylor Dane und Tell It to My Heart. Ist der aus den 80ern? Ich überlege gerade, ja, eigentlich müsste das so sein. Warte, Onkel Gerlet, guckt mal nach. Tatsächlich, aber sowas von Treffer. 1987, da hat die gute Taylor Dane diesen Song kreiert. Ja, gesungen. Ja, nee. Es ist doch Gerlet. Jetzt waren wieder zu viel Kaffee, glaube ich. Du solltest genau dazwischen, ja, eine halbe weniger. Hier ist der Beitrag.
1: Ankara. Diebe haben in der südtürkischen Provinzhauptstadt Sirnak während des abendlichen Ramadan-Gebetes die Schuhe von 210 Gläubigern gestohlen. Die liberale Tageszeitung Milliyet berichtete letzten Freitag, die Täter hätten es vor allem auf das Schuhwerk der meist wohlhabenden Moscheebesuchern abgesehen. Die Moschee war vor einem Jahr für umgerechnet 1,4 Millionen Euro erbaut worden. Sie ist mit einer Sauna und einer Turnhalle ausgestattet und gilt als prachtvollste Moschee in der von Kurden bewohnten, verarmten Region.
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0: Taylor Dean aus den 80ern mit Tell It To My Heart um 7:25, 5 Minuten vor 7:30 haben wir es in der Zwischenzeit. Vor 14 Tagen, ja knapp 14 Tagen, kann ich mich entsinnen, habe ich den Titel mal, den wir jetzt gleich hören, in Niederländisch gespielt. Ja, das war dann für den einen oder anderen doch sehr verwunderlich, weil man den eigentlich nur in Deutsch kennt. Jetzt hören wir das Original mit dem Song Wann liegen wir uns wieder in den Armen Barbara von der Schlagerlegende Chris Roberts. Das Ding jetzt im Original, ja. Keine Neuaufnahme, sondern die originale deutsche Fassung. Ja. Es ist auch nicht die Fassung, die man tatsächlich in der Hitparade gesehen hat beim Dieter Thomas Heck. Da wurden die Titel ja alle eingekürzt, ne? So um die 3 Minuten hier. Der ist das Original, den wir jetzt gleich hören. 4 Minuten und 6 Sekunden. Wundervolle Noten aneinandergereiht.
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0: Ah, schöner Disco Fox, so wie er früher getanzt wurde. Ich habe das aber gerne gesehen, wenn die, ich sag mal so volksmündlich, ne? Wenn die Alten auf der Tanzfläche gegangen sind, habe ich als People an der Seite gestanden, dit möchte ich Opa können. Sieht richtig elegant aus. Vor allen Dingen die eigene Mutter und auch die Oma und die Tanten, wie die alle getanzt haben. Das sah ja gut aus, wa? Als kleiner Bengel habe ich da ja am Rand immer gestanden, ne? Und nach diesen Schwofen haben die immer gesagt, ja, tanzen sich das hervorragend. Wann liegen wir uns wieder in den Armen Barbara? Chris Roberts hier in der Sendung, der Morgen mit Gernot um 7 Uhr und 31 Minuten. Eine Minute nach 7:30. Halbzeit meiner kompletten Sendung. Hören wir jetzt den Wetterbericht und ein paar Verbrauchertipps, die folgen. Anschließend Sunrise Avenue und Hollywood Hills. Aber zunächst das Wetter.
1: Mit KI-Support. Neblig ist es stellenweise heute Morgen, später wird es in der Mitte und im Süden oft freundlich, mit wenig Wolken und meist trocken. An der Küste hängen mehr Wolken, da kann auch mal etwas Regen dabei sein und an den Alpen ziehen später vereinzelt Schauer oder Gewitter auf. Warm wird es mit 17 bis 25 Grad. Morgen nach Frühnebel wieder oft sonnig, später mehr Wolken und vereinzelt Regen, maximal bis 25 Grad.

0: Ja, flotte Mucke am frühen Morgen mit Hollywood Hills und Sunrise Avenue hier um 7 Uhr und 35 Minuten. Kommt ein bisschen nachgeplänkelt, ihr hört alles dazu. Ja, ja, ja, fein. 5 Minuten nach 7:30 haben wir es in der Zwischenzeit. Jetzt haben wir noch einen schnuckeligen Song und dann kümmern wir uns mal um die Geburtstagskinder des Tages. Den Song, den wir jetzt hören, der ist geschrieben von Gunter Gabriel. In der deutschen Fassung. Im Original kennen wir das Ding von Bonnie Tyler. Ja, im Englischen, ne? Der Gunther selber hat das Ding auch in Deutsch gesungen, aber hier mal eine Variante mit Wenke Mürre. Ne? Das wäre John nie passiert. Bitte.
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Schauen wir mal, heute, 6. Oktober, wer hat oder hätte Geburtstag gehabt? Sophia Thomalla, ja, die deutsche Schauspielerin, ist heute 37 Jahre alt geworden. Herzlichen Glückwunsch an der Stelle. Des Weiteren haben wir auf der Agenda die Corinna May, ja, die deutsche Sängerin, zeichnete sich aus, als nicht sehende Sängerin richtig gute Erfolge gefeiert zu haben. Heute wird sie 56 Jahre alt. Auch da herzlichen Glückwunsch an dieser Stelle. Und wen haben wir noch auf der Pfanne? Haben wir letzte Stunde schon gewürdigt, kann man gar nicht genug würdigen. Der niederländische Popsänger von Boney M., ja, der da die guten Tanzeinlagen immer gestaltet hat, der Bobby Farrell, ja, der hätte heute auch Geburtstag gehabt. Er verstarb 2010 im Alter von 61 Jahren. Und der Rest ist Legende. Eigentlich braucht man gar nicht so viel erzählen bei Boney M. Wir hören nochmal ein schönes Medley. Vorige Stunde hatte ich auch eins gespielt, jetzt ein bisschen anders, ein anderes Medley. Dies hier heißt Rivers of Babylon. Na, bitteschön.

0: Rivers of Babylon, Boney M, hier um 7.45 Uhr. Flotte Remix-Variante, ja, stell dich gerade fest. Da ist was falsch bezeichnet. Hier beim Übertrag ist richtig, aber im Dateinamen, da ist was falsch. Das muss ich mal ändern. Mach ich nach der Sendung. Ne? Wir haben es jetzt 7:45 Uhr, 7:45 Uhr. Ihr Lieben, der nächste Song, den kennen wir von Dieter Bohlen, ja, alias dann genommen Blue System, Sorry Little Sarah. Ja, die Melodie könnte durchaus bekannt sein. Davon hören wir jetzt eine deutsche Variante von keinem geringeren als vom großen Peter Alexander. Er hat das Ding genannt Hommage an Sarah, ja, also an die große Zara Leander mit bekannter Melodie. Wie sich das anhört, hören wir gleich in wenigen Sekunden.
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1: Peter Alexander, Hommage an Sarah. Die Melodie ist bekannt, ne? Sorry, Little Sarah von Blue System, spricht Dieter Bohlen. 7:50 haben wir es jetzt, 8:10. Was hören wir jetzt Schönes? Take That zusammen mit Lulu und Relight My Fire.

Take That und Lulu, Relight My Fire. Und wenn ich nicht so viel schwatze, hier um 7 Uhr und 54 Minuten, kriegst du ja noch zwei Titel hin. Ne? Hören wir erstmal Anita Traversi. Es ist so schön, verliebt zu sein. Das ist die deutsche Antwort. As the tears go by von den Stones. Na, bitteschön.

0: Anita Traversi, es ist so schön, verliebt zu sein. So einen Song haben wir noch bis ran an die Nachrichten, Sport und Wetterbericht, Aber und Dance. Und dann hören wir uns zur dritten und letzten Stunde wieder. Ich würde mich freuen, wenn ihr dranbleibt.
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0: die Zeit. Es ist 8 Uhr. 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
2: Im Studio Sönke Röhling. Schönen guten Morgen. In Sachsen-Anhalt kommt der neue Landtag heute zum ersten Mal zusammen. Zum Auftakt wird der Parlamentspräsident gewählt. Und der könnte erstmals von der AfD kommen. Einzelheiten von Fabian Hoffmann.
3: Die AfD als stärkste Fraktion will Tobias Rausch vorschlagen. Das BSW hat bereits zugesagt, ihn zu unterstützen. Rausch könnte damit direkt im ersten Anlauf gewählt werden. Er würde dann die Sitzungen leiten und soll dafür sorgen, dass die Regeln im Magdeburger Landtag eingehalten werden. Mehrere Bündnisse haben bereits angekündigt, vor dem Landtag zu demonstrieren. Offen bleibt aber, wer neuer Ministerpräsident wird. AfD-Spitzenkandidat Siegmund will sich im Dezember zur Wahl stellen.
2: Immer mehr Menschen wollen den Kriegsdienst verweigern. Von Januar bis August gingen beim Bundesamt für Familie bereits gut 12.000 Anträge ein. Rund 8.000 mehr als im gesamten vergangenen Jahr, berichtet das Redaktionsnetzwerk Deutschland. Mehr von Gisa Weber.
4: Die Anträge kommen dabei nicht nur von Soldaten und Reservisten, sondern auch von Menschen, die bisher keinen Wehrdienst geleistet haben. Gründe dafür dürften die Spannungen zwischen der NATO und Russland und das neue Wehrdienstgesetz sein. Es sieht eine verpflichtende Musterung für junge Männer ab dem Geburtsjahr 2008 vor. Die Wehrpflicht ist in Deutschland weiterhin ausgesetzt.
2: Im Kanzleramt treffen sich heute Vertreter von Wirtschaftsverbänden mit Kanzler Merz. Sie fordern, dass die Reformen schnell und umfassend auf den Weg gebracht werden. Sozialverbände und auch die SPD kritisieren dagegen, das Paket sei nicht sozial genug und müsse nachgebessert werden. Die Schülerproteste in Frankreich gehen weiter. Dabei wurden schon mehrere Jugendliche schwer verletzt. In hunderten Schulen gab es Unruhen. Heute sollen weitere große Proteste stattfinden. Ähnliche Demos gibt es mittlerweile in Belgien. Auch hier gab es Verletzte und Festnahmen. Die Nobelpreiswoche geht weiter. Heute wird in Stockholm verkündet, wer den Physiknobelpreis bekommt. In den kommenden Tagen folgen dann noch Chemie, Literatur und der Friedensnobelpreis. Gestern gab es schon Grund zur Freude in Deutschland. Peter Hegemann und Georg Nagel holten den Medizinnobelpreis.
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5: Mit KI-Support. Neblig ist es stellenweise heute Morgen. Später wird es in der Mitte und im Süden oft freundlich, mit wenig Wolken und meist trocken. An der Küste hängen mehr Wolken, da kann auch mal etwas Regen dabei sein. Und an den Alpen ziehen später vereinzelt Schauer oder Gewitter auf. Warm wird es mit 17 bis 25 Grad. Morgen nach Frühnebel wieder oft sonnig, später mehr Wolken und vereinzelt Regen, maximal bis 25 Grad.

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1: Bill Haley, Chuchu, Chubugi, war der Opener der dritten Stunde meiner Sendung
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1: Dienstag, der 6. Oktober 2026. Ihr hört die Sendung Der Morgen mit Gernot, die es live gibt, montags bis freitags von 6 bis 9 und unlive von 3 Uhr in der Nacht bis 6 Uhr ran, immer als Wiederholungssendung vom Vortag. In die Sendestunde beginnt, na klar, mit den Nachrichten, Sport und Wetterbericht in kompakter Variante. In der 20. Sendeminute wie immer ein kleiner Beitrag, um halb dann die ausführlichen Wetterdaten vom Wetterfrosch Kurt aus Berlin-Tegel. Und 10 nach halb gucken wir, schauen wir, wer heute Geburtstag hat. Musikalischerseits wird die Sendestunde unterstützt immer von einem deutschsprachig gesungenen, gefolgt von einem nicht deutschsprachig gesungenen Titel. Dazwischen die aktuelle Uhrzeit. So hört sich's in der Morgensendung. 8 Uhr und 7 Minuten haben wir's. 7 Minuten nach 8. Und nach Bill Haley in Englisch hören wir was Deutsches vom Ted Herold. Die Nummer gibt's auch aus dem Englischen. Ja, ist eine deutsche Cover-Variante. Elvis Presley sagen, Wear my ring around your neck. Und hier die deutsche Fassung, ich brauche keinen Ring. Zuvor stelle ich mich vor. Mann, das sind ja wieder Kreationen heute Morgen. Und dann singt der gute Ted.
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0: Ted Herold, ich brauche keinen Ring, um dir treu zu sein. Flotte Mucke zum Wachwerden hier am frühen Morgen, so soll's sein. Ich versuche ja tatsächlich in meiner Sendung, naja, sagen wir mal, immer die etwas flotteren Songs zu spielen. Ich habe generell nichts gegen Balladen, ihr natürlich auch nicht, aber unpassend. Trotzdem schiebe ich den einen oder anderen dann mal mit rein. Ne? Ihr wisst, Balladen, da kommt man einfach nicht drum rum. Ne? Wenn ich dran denke an Berlin, ne? Take My Breath Away, ist auch eine schöne Nummer. Oder auch die, ja, wer es mag, ne, vom Peter Maffay, ne, und es war Sommer, das sind schon schöne Sachen und da hat man auch schöne Erinnerungen und naja, da kommt man nicht drum rum. Aber hier sonst ansonsten immer so ein bisschen eher die flottereren Noten, ne. Die Swingout Sisters singen jetzt Breakout und das Ganze um 8:11, 4 Minuten vor 8:45.
1: Den

0: Swingmucke mit den Swingout Sisters, ja, Breakout um 8 Uhr und gleich 15 Minuten, Viertel 9 genannt oder auch Viertel nach 8. Die Flippers habe ich sehr viel im Programm, wie ihr wisst, die machen guten Disco-Fox, so soll es sein. Logischerweise immer einen anderen Titel, ich spiele nicht immer den gleichen. Diesmal hören wir Sonnenschein am Strand von San Jose. Na, bitteschön.
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0: Sag ich doch, ja. Viele denken immer, oh, Flipper, das ist eine Schnulzi-Mucke. Nee, nix da, nix da. Flotter deutscher Disco-Fox in Rheinkultur. Sonnenschein am Strand von San Jose. 8:19, in der Zwischenzeit fehlt noch eine Minute. Macht aber nichts, gibt's den Beitrag heute mal eine Minute früher. Ist nicht ganz so schlimm, ne? Danach gibt's Disco-Mucke aus den 70ern. War das Ende der 70er? Ich überlege gerade scharf. Kannst du das überhaupt gerne? Doch. 1979. Warte, habe ich wieder Glück gehabt. Nee, ist aber, ich wusste, dass das Ding in den 70ern noch kam. Schon, ich dachte 78 oder so. Nee, 79. Okay, Anita Wirth und die singt Ring My Bell. Zuvor der Beitrag. Späte Ehren für Elvis. Es war einmal ein kleiner Feldweg in einem Dorf in Schweden. Der hatte keinen Namen. Seit dem 1. Mai heißt der Weg nun Elvis Presley Boulevard, was er einem Arzt verdankt. Des Doktors Haus ist nämlich das einzige, das dort steht. Die Behörden verlangten eine reguläre Postanschrift. Also musste ein Name für den kleinen Feldweg her. Dr. Bergdahl hatte lange im US-Bundesstaat Alabama gelebt und dort als Herzchirurg gearbeitet. Während dieser Zeit lernte er Elvises Musik kennen und lieben. Nichts lag also näher, als der Gemeinde den Elvis Presley Boulevard als Namen vorzuschlagen.
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0: Disco-Musik forever, hätte ich beinahe gesagt. Anita Wirth und Ring My Bell hier in der Sendung Der Morgen mit Gernot. Wir haben es 8 Uhr und 25 Minuten. 5 Minuten trennen uns vor der 8:30 Marke. Jetzt gibt es wieder eine schnucklige Nummer aus dem Ösiland. Die erste allgemeine Verunsicherung, die besingt die heißen Nächte in Palermo. Ja, die da mit dem, mit dem Kuss da, du weißt schon. Ne, ne, ne, ne. Was redest du da, Gernot? Wie immer, Montag bis Freitag von 6 bis 9.
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0: Erste allgemeine Verunsicherung, heiße Nächte in Palermo. 8 Uhr und 29 Minuten haben wir es. Eine Minute trennt uns vor der 8:30 Marke. Wir hören jetzt den Wetterbericht gleich von mir höchstpersönlich selber gesprochen und bereitgestellt vom Wetterfrosch Kurt aus Berlin-Tegel. Wie jeden Tag, ne? In der dritten Stunde macht er das immer. Danke dafür, lieber Kurt. Falls du zuhörst, winke, winke, machst du nett, ne? Guck mal nach oben, da, siehst du? Sonnenschein, weil du so ein freundlicher Wetterfrosch bist. Genau deswegen. Dann gibt's ein paar Verbrauchertipps und dann hören wir Santa Barbara, ja, so heißt die Formation. Und die singen Charlie, ne? Der Song ist übrigens rausgekommen. 1973. Und tatsächlich gibt es da eine kleine private Geschichte. Wenn das mein Bruder hört, krieg hinter den Löffel. Aber ich plaudere mal einen aus. Pass auf. Meine Mutter hat ja dann meinen Bruder da zur Welt gebracht, ist klar. Und im Krankenhaus, da war so der Name zwar schon so ein bisschen im Hinterkopf gewesen, aber jetzt kommt's. Die Schwestern haben gesagt, der sieht aus wie ein kleiner Charlie, weil dieser Titel lief rauf und runter damals im Radio. Und da haben die den alle Charlie genannt. Und diesen Spitznamen hatte der bis zum 10. Lebensjahr. Er findet das überhaupt nicht lustig, dass alle Charlie zu ihm gesagt haben. Ja, du heißt ja Thomas. Ist egal, wie auch immer, hieß er ja auch tatsächlich. Er hat sich dann später dagegen verwehrt. Ich möchte nicht Charlie genannt werden, ich heiße Thomas. Ja, ist ja gut, ist ja gut. Aber es war schon neckig. Und das verbinde ich immer wieder, wenn ich diesen Titel höre. Ja, mein kleiner Bruder. Na gut, okay. Wo waren wir stehen? Beim Wetter. Geht los. Lieber Kurt, danke nochmal dafür. Geht los. Wo sind sie? Hier sind sie, die Daten. In alphabetischer Reihenfolge die 16 Landeshauptstädte der 16 Bundesländer. Sieht wie folgt aus. Berlin 10 Grad und wechselnd bewölkt. Bremen 12 Grad und Nebel. Dresden 9 Grad, wechselnd bewölkt. In Düsseldorf 11 Grad und Sonne pur. Erfurt 6 Grad, wechselnd bewölkt. In Hamburg 14 Grad, stark bewölkt. Hannover 11 Grad, teils neblig. In Kiel 15 Grad, stark bewölkt. Magdeburg 15 Grad und sonnig, in Mainz 8 Grad und sonnig, München 9 Grad wechselnd bewölkt, ebenfalls wechselnd bewölkt in Potsdam bei 10 Grad, Saarbrücken Sonne pur 8 Grad, Schwerin 13 Grad stark bewölkt, Stuttgart 9 Grad teils neblig und in Wiesbaden ebenfalls Sonne pur bei 8 Grad. Die Wetteraussichten sehen wie folgt aus. Heute ist es in Deutschland überwiegend mild und vielerorts sonnig. Im Norden gibt es mehr Wolken und an den Küsten einzelne Schauer. Die Höchstwerte liegen ungefähr bei 17 bis 24 Grad. Süden und Mitte oft sonnig, morgens teils neblig. Im Norden wechselnd bewölkt, örtlich etwas Regen, tagsüber, wie eben schon erwähnt, 17 bis 24 Grad, Alpen und Allgäu, einzelne Schauer oder Gewitter möglich. Danke, lieber Kurz, für das Zustellen der Daten. Darfst dir einen Kaffee einschenken? Nee, warte mal, Wetterfrösche, trinken die überhaupt Kaffee? Nee, wie heißt das Nationalgetränk für Wetterfrösche? Entengrütze.
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ist eine schöne Melodie, muss man sagen, ne? Und die Formation heißt Santa Barbara. Auf den Namen muss er erstmal kommen. Ja, ja, ja. Schönes Städtlein. Genau. Charlie, der Song. 8 Uhr und 38 Minuten haben wir es. 8 Minuten nach 8:30. Spielen wir noch einen schnuckligen Song und dann gucken wir mal, wer heute Geburtstag hat. Andreas Martin ist dran und der meint, das kann nur Liebe sein.

Genau, herzlichen Glückwunsch. Am 6. Oktober haben unter anderem Geburtstag die deutsche Schauspielerin Sophia Thomalla. Ja, 37 Jahre wird sie alt. Herzlichen Glückwunsch an der Stelle. Und des Weiteren die Corinna May, die deutsche Sängerin. Sie zeichnete sich aus, weil sie nicht sehend ist und trotzdem recht erfolgreich gesungen hat. Eine tolle Stimme, ne? Glasklar, so, wie sagt man so, glockenklare Stimme. Tatsächlich, das kann sich auf den Leib schreiben. 56 Jahre wird sie heute alt. Herzlichen Glückwunsch an der Stelle. Singen wird uns allerdings heute, oder auch nicht, ha, singen, da war dieses gewisse, tja, Fragezeichen, ne? Es wurde ja dann aufgeklärt. Ne? Man soll ja über Tod auch nicht schlecht oder komisch reden, will ich auch gar nicht machen. Und die Geschichte um Bobby Farrell, dem hervorragenden Tänzer bei Boney M., die kennen wir alle, ist genug durchgekaut worden. Egal, lange Rede, kurzer Sinn, der niederländische Popsänger Bobby Farrell, der hätte heute auch Geburtstag gehabt. Er ist ja verstorben 2010 im Alter von nur 61 Jahren. Trotzdem erinnern wir nochmal an den hervorragenden Tänzer mit Boney M. und einem richtig tollen langen Medley. Habe ich extra rausgesucht, damit die Fans von Boney M. nochmal in Gedanken an den tanzenden Bobby Farrell denken können. Bitteschön!

0: Ja, schöne Nummer, wa? Ja, Molly M. ist tatsächlich immer gerne gehört und auch als ich damals noch Wunschsendungen gemacht habe, das ist schon ein paar Jahre her, ja, sehr oft gewünscht. Sehr, sehr oft gewünscht. Ist auch immer ein Genuss, immer wieder, wie wir ja wissen. 8 Uhr und naja, gleich 50, ne? Gleich. 10 Minuten vor 9, ein paar Sekündchen fehlen noch. Sowas geht auch in Deutsch. Hören wir jetzt die großen Stars auf 45 mit gleichem Titel.
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0: Siehst du, sind sie alle auf ihre Kosten hier. Komm, erst in Englisch, dann ein bisschen was ist in Deutsch. Medley-Form, ein schnuckligen Song habe ich bis hier an die Trennung noch. Love und You're the Greatest Lover. Denn jetzt kommen wir dem Ende entgegen meiner Sendung. Wir haben es 8 Uhr und 55 Minuten, 5 Minuten vor 9. Viel Spaß jetzt bei den angeschlossenen Stationen mit den nachfolgenden Sendungen. Gute Unterhaltung und einen schönen duften Dienstag wünsche ich euch allen. Ich bin ab morgen 6 Uhr wieder live zu hören. Wer es nicht erwarten kann, ihr wisst ja immer der Hinweis, die Wiederholungssendung beginnt ab 3 Uhr in der Nacht. Kann man auch gerne buchen bei mir, wenn ihr dann möchtet, oder auf den 4 verschiedenen Plattformen, die meine Sendung mit verbreiten. Na? Danke im Vorab dafür. Ich mache jetzt einen Fisch, wie immer, schwimmen davon und die zünftige Verabschiedung kennt ihr auch. Diener nach links, Diener nach rechts. Tschüss, tschüss, ihr Lieben, macht's Schmugge. Euer Gernot aus dem wunderschönen, sonnendurchfluteten Märkisch-Oderland. Das muss man dazu sagen. Tschüss, bis morgen, ihr Lieben.
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2: Im Studio Sönke Röhling. Schönen guten Morgen. In Sachsen-Anhalt wird heute wohl erstmals ein AfD-Politiker an die Spitze eines Parlaments gewählt. In der ersten Sitzung wählt der neue Landtag den Landtagspräsidenten. Das BSW hat bereits zugesagt, den AfD-Kandidaten Tobias Rausch zu unterstützen. Zu den laufenden Gesprächen mit der AfD sagte der BSW-Co-Landesvorsitzende Schulze außerdem bei Welt TV.
3: Sehr konstruktiv. Man unterhält sich, wo sind rote Linien, wo kann man nicht zusammenarbeiten, wo hat man gemeinsame Schnittmengen. Und jetzt steckt man die Felder einfach ab.
2: Die AfD hatte die Landtagswahl gewonnen, die absolute Mehrheit aber knapp verfehlt. Heute geht die Nobelpreiswoche weiter. Jetzt steht die Physik im Fokus. Der oder die Preisträger war in Stockholm verkündet. Mehr von Gisa Weber.
4: In den kommenden Tagen folgen noch Chemie, Literatur und der Friedensnobelpreis. Und nächste Woche der Preis für Errungenschaften in der Wirtschaft. Die Preise werden im Dezember offiziell überreicht. Das Preisgeld liegt bei gut 1 Million Euro. Gestern wurden schon die Preisträger in Medizin bekannt gegeben. Es sind die Deutschen Peter Hegemann und Georg Nagel. Sie wurden zusammen mit ihrem US-Kollegen Carl Dieseroth für ihre Forschung im Bereich Optogenetik ausgezeichnet.
2: Immer mehr Menschen wollen den Kriegsdienst verweigern. Von Januar bis August gingen bereits gut 12.000 Anträge ein. Rund 8.000 mehr als im gesamten vergangenen Jahr, berichtet das Redaktionsnetzwerk Deutschland. Darunter sind neben Soldaten und Reservisten auch Ungediente. Trotz ausgesetzter Wehrpflicht. Für Firmen werden Plastikverpackungen ab Sommer wohl teurer. Geplant sind 550 Euro Steuer pro Tonne Kunststoff, berichten mehrere Medien. Das soll Verpackungsmüll senken und dem Bund mehr Geld einbringen. Im Jahr werden laut Prognose knapp 1,5 Milliarden Euro mehr Einnahmen erwartet. Stiftung Warentest und der ADAC warnen vor 2 Autokindersitzen. Beim BabySafe Pro der Marke Britax Römer und beim Minikit Core von Axkit versagten wichtige Teile im Crashtest. Für Kinder könne das lebensgefährlich sein, heißt es.
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5: Mit KI-Support. Sonnig und trocken ist es jetzt in vielen Ecken. Nur im Norden hängen mehr Wolken. An der Küste kann auch mal etwas Regen runterkommen. Später bleibt es oft freundlich, aber in Alpennähe werden die Wolken dichter und vereinzelt gibt es Schauer oder ein Gewitter. Dazu Höchstwerte zwischen 17 und 25 Grad. Morgen wieder viel Sonne, im Norden später eher wolkig mit etwas Regen, maximal bis 26 Grad.
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1: Mit Michael Daub. Sozialverbände und Gewerkschaften warnen nach dem Wahlsieg der AfD in Sachsen-Anhalt, verfolgen für Minderheiten und demokratische Grundsätze und fordern eine klare Abgrenzung der anderen Parteien. Der Sozialverband VDK kritisiert, das AfD-Regierungsprogramm bedeute Ausgrenzung etwa für Menschen mit Behinderung. Die türkische Gemeinde fordert besseren Schutz vor rechtsextremer Gewalt. Verdi und die GEW mahnen zur Distanz bei der Regierungsbildung. Auch die Kirchen warnen vor einer Aushöhlung von Menschenwürde, Demokratie und Rechtsstaat. Nach dem Wahlerfolg der AfD in Sachsen-Anhalt hat BSWK-Chefin Amira Mohammed Ali klargestellt, dass ihre Partei AfD-Spitzenkandidat Ulrich Siegmund nicht zum Ministerpräsidenten wählen werde. Dem Sender Phoenix sagte sie, man sei offen für Gespräche über Sachfragen mit allen Parteien, führe aber keine Koalitionsverhandlungen. Mohammed Ali sprach sich stattdessen für einen überparteilichen Ministerpräsidenten aus, der wechselnde Mehrheiten sucht. Das deutsche Stromnetz bleibt Ziel von Sabotageplänen. Sowohl in Nordrhein-Westfalen als auch in Sachsen sind weitere Abschussvorrichtungen an Hochspannungsleitungen entdeckt worden. Die Sicherheitsbehörden fahnden seit Tagen nach einem 48-Jährigen, der in mehreren Bundesländern versucht haben soll, mit Raketen Kurzschlüsse an den Leitungen auszulösen. Der wegen Völkermords verurteilte bosnisch-serbische Kriegsverbrecher Ratko Mladic ist in Belgrad mit staatlichen und militärischen Ehren beigesetzt worden. Mehrere tausend Menschen nahmen daran teil. Mladic war Ende August im Gefängnis von Den Haag gestorben, wo er eine lebenslange Haftstrafe wegen Völkermords und Verbrechen gegen die Menschlichkeit verbüßte. Die EU kritisierte die Ehrung als Widerspruch zu europäischen Werten. Soweit die Meldungen.
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2: Damit herzlich willkommen zu einer neuen Stunde hier im Technikradio mit der Technikshow. Und in dieser Stunde haben wir unter anderem einen Game-Tipp für Sie. Also unbedingt dranbleiben.
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1: Ein Superheld, der seit über 80 Jahren die Welt erobert und jetzt auch auf einer neuen Konsole unterwegs ist. Lego Batman, das Vermächtnis des dunklen Ritters, gibt es bereits für PlayStation 5, Xbox Series X und S sowie PC. Und nun auch für die Nintendo Switch 2. Die Geschichte erzählt die Geburt einer Legende. Wie aus dem wohlhabenden Bruce Wayne der gefürchtete Beschützer Gotham Cities wird. Mein Kollege Matthias Pillasch erzählt uns mehr vom epischen Game-Abenteuer Lego Batman, das Vermächtnis des dunklen Ritters.
2: Bruce Waynes Transformation beginnt bei der Liga der Schatten. Spieler erkunden dramatische Story-Momente und meistern Kampftechniken, Schleichtechniken sowie detektivische Fähigkeiten. Ein Mix aus Action und Denksport.
3: Ich muss mehr als ein Held sein. Ich muss zum Symbol werden.
4: An was hatten Sie gedacht?
2: Die Reise führt durch verschiedene Zeitfenster mit ikonischen Orten wie dem Wayne Tower und Arkham Asylum. Mit wechselnden Anzügen und legendären Fahrzeugen wie dem Tumbler eröffnen sich immer wieder neue Wege, die Stadt zu beschützen und neue Gegner zu besiegen.
5: Du glaubst, die Dunkelheit ist deine Verbündete. Für dich ist sie ein Mittel zum Zweck. Ich wurde in ihr geboren, von ihr Wer hat das hier hingelegt? Ich hätte mir was brechen können.
2: Gotham City wird zum Schauplatz für epische Kämpfe und versteckte Geheimnisse.
6: Dann mal an die Arbeit.
2: Der klassische Lego-Humor trifft auf ernsthafte Story-Wendungen.
7: Wer bist du?
2: Ob allein oder zusammen mit einem Partner.
6: Wir könnten einander behilflich sein.
8: Guten Abend, Gotham! Feiert mit uns das absolute Chaos!
7: Jemand muss etwas tun!
2: Für Hardcore-Fans wartet der brandneue Dark Knight-Modus. Ungefiltert schwierig. Aber egal in welchem Schwierigkeitsgrad, wer Batmans komplette Reise durchlebt, entdeckt, wie aus Bruce Wayne der dunkle Ritter wird.
9: Wer bist du?
6: Ich bin Batman.
1: Ein Action-Abenteuer, das klassische Superhelden-Story mit Rätseln, Erkundungen und typischem Lego-Humor verbindet. Ab sofort Lego Batman, das Vermächtnis des dunklen Ritters für die Nintendo Switch 2. Zeitgleich mit dem neuen Mayhem Collection DLC für alle Deluxe Edition Besitzer. Darin sorgen erstmals Joker und Harley Quinn als spielbare Charaktere für Chaos in Gotham City.

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1: OpenAI, der Entwickler von ChatGPT, hat neue Felder gemeldet, in denen sich seine KI in Tests unerwartet und besorgniserregend verhalten hat. So hat ein Modell versucht, eigene Dateien ins Netz zu stellen, um sie später als scheinbare Quellen zu nutzen. In einem anderen Test sind fehlende Daten erfunden worden, ohne dass ChatGPT das zugegeben hat. Soziale Netzwerke sollen für Kinder unter 13 Jahren in der EU künftig tabu sein. Das wünscht sich EU-Kommissionspräsidentin von der Leyen. Jetzt hat sie in Straßburg den formellen Vorschlag der Kommission vorgestellt. Bevor ein Mindestalter wirklich kommt, müssen aber noch das EU-Parlament und die Mitgliedstaaten zustimmen. Das kann Monate oder sogar Jahre dauern. Und Stuttgart ist 2026 die digitalste Großstadt in Deutschland. Das zeigt ein entsprechendes Ranking des IT-Branchenverbandes Bitkom. Kriterien sind unter anderem die Fragen, wie steht es um den 5G-Ausbau? Wie viele E-Ladesäulen gibt es? Oder läuft die Verwaltung der Stadt online? München wurde auf Rang 2 verdrängt. Hamburg liegt auf Platz 3.
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1: Und mit, ja, mit wem eigentlich?
2: Hallo, mein Name ist Johannes Oerding und das ist Peter Maffay.
3: Und Leute, unser neues Album Nashville ist jetzt draußen. Hört es euch an, viel Spaß.
1: Ganz genau. Ein Album von zwei großartigen Künstlern, die sich gesucht und gefunden haben. Beide auf Augenhöhe und zusammen mit einem ganz eigenen Stil und dem Song Sisyphus.
3: Eine Aufforderung, sich nicht klein zu machen, sondern aufrecht zu gehen und dafür einzustehen, was einem wichtig ist. Gerade in der heutigen Zeit, wo es Erosionen ohne Ende gibt, in einer Dimension, die wir so noch nicht gehabt haben, ist es wichtig, sich zu bekennen zu den Werteketten, die uns wichtig sind und die Gesellschaft zusammenhalten. Das Grundgesetz, der gesunde Menschenverstand, die 10 Gebote.
2: Es ist leider eine Momentaufnahme, aber mit Ausblick, finde ich, die so eher motivieren soll, Hoffnung gibt. Wir haben auch viel darüber diskutiert, sagen wir, es ist 5 nach 12, es ist 12, es ist 10 nach 12 oder sagen wir, klassisch, es ist 5 vor 12. Und wir hatten alle das Gefühl, dass mit 5 vor 12 noch ein bisschen mehr Hoffnung mitschwingt. Und deshalb haben wir uns auch da für das Plakative entschieden, um eben nicht zu negativ zu werden.
1: Was moderne Technik angeht, da ist Peter Maffay zumindest froh, dass er mit Hendrikje Balzmaier eine deutlich jüngere Frau hat.
4: Ich nutze von meinem Handy wahrscheinlich nur einen Bruchteil dessen, was das Handy kann. Und ich bin dauernd

0: stehe ich vor irgendjemandem und sage, kannst du mir das bitte richten, kannst du mir das erklären, ich komme da nicht weiter.
1: Aber eigentlich ist es ja gut so, dass du die digitale Welt gar nicht alles verstehst, weil sonst würde man wahrscheinlich noch länger und mehr am Handy verbringen, wenn man wüsste, was man damit alles machen kann.
0: Das ist absolut richtig. Ich vermisse nichts. Ich brauche das Handy, logischerweise, wie wir alle, um in der Kommunikationsschleife zu bleiben. Und das ist gut so, dass man damit fotografieren kann, ein bisschen filmen kann und so weiter. Das ist große Klasse. Aber es stellt in meinem Leben nicht so einen zentralen Faktor dar.
2: Und hier sind Johannes Oerding und Peter Maffay jetzt im Thema.

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1: Mit Michael Daub. Sozialverbände und Gewerkschaften warnen nach dem Wahlsieg der AfD in Sachsen-Anhalt, verfolgen für Minderheiten und demokratische Grundsätze und fordern eine klare Abgrenzung der anderen Parteien. Der Sozialverband VDK kritisiert, das AfD-Regierungsprogramm bedeute Ausgrenzung etwa für Menschen mit Behinderung. Die türkische Gemeinde fordert besseren Schutz vor rechtsextremer Gewalt. Verdi und die GEW mahnen zur Distanz bei der Regierungsbildung. Auch die Kirchen warnen vor einer Aushöhlung von Menschenwürde, Demokratie und Rechtsstaat. Nach dem Wahlerfolg der AfD in Sachsen-Anhalt hat BSWQ-Chefin Amira Mohammed Ali klargestellt, dass ihre Partei AfD-Spitzenkandidat Ulrich Siegmund nicht zum Ministerpräsidenten wählen werde. Dem Sender Phoenix sagte sie, man sei offen für Gespräche über Sachfragen mit allen Parteien, führe aber keine Koalitionsverhandlungen. Mohammed Ali sprach sich stattdessen für einen überparteilichen Ministerpräsidenten aus, der wechselnde Mehrheiten sucht. Das deutsche Stromnetz bleibt Ziel von Sabotageplänen. Sowohl in Nordrhein-Westfalen als auch in Sachsen sind weitere Abschussvorrichtungen an Hochspannungsleitungen entdeckt worden. Die Sicherheitsbehörden fahnden seit Tagen nach einem 48-Jährigen, der in mehreren Bundesländern versucht haben soll, mit Raketen Kurzschlüsse an den Leitungen auszulösen. Der wegen Völkermords verurteilte bosnisch-serbische Kriegsverbrecher Ratko Mladic ist in Belgrad mit staatlichen und militärischen Ehren beigesetzt worden. Mehrere tausend Menschen nahmen daran teil. Mladic war Ende August im Gefängnis von Den Haag gestorben, wo er eine lebenslange Haftstrafe wegen Völkermords und Verbrechen gegen die Menschlichkeit verbüßte. Die EU kritisierte die Ehrung als Widerspruch zu europäischen Werten. Soweit die Meldungen.
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3: Auf in eine neue Stunde hier im Technikradio mit der Technikshow und unseren Hörbuchtipps der Woche. Also, unbedingt dranbleiben.
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1: Das ist schon ein bisschen verrückt. Eigentlich wollte der Anwalt und Musiker Alan Levy, der im Laufe seiner Karriere bereits Dutzende Songs geschrieben hat, nur mal für sich ausprobieren, ob er auch einen Roman verfassen kann. Konnte er. Und Freunde, die ihn lesen durften, waren von Theo in Golden so begeistert, dass Levy ihn nicht wie ursprünglich geplant in der Schreibtischschublade verstauben ließ, sondern veröffentlichte. Und damit gelang ihm auf Anhieb der Sprung an die Spitze der New York Times Bestsellerliste. Nun gibt's Theo in Golden endlich auch auf Deutsch. Und Helke Michael verrät uns mehr dazu in unserem aktuellen Hörbuchtipp.
2: In der hübschen Kleinstadt Golden, südlich von Atlanta, taucht eines Tages ein 86-jähriger Fremder auf. Er nennt sich Theo, kommt schnell mit den Einwohnern ins Gespräch und wird immer wieder gefragt:
3: Was hat sie hergeführt? Und wo sind sie zu Hause? Theo tat die Fragen mit einer kurzen Antwort ab. Ich habe an verschiedenen Orten gelebt. Geboren und aufgewachsen bin ich im Norden Portugals, wohnte später aber viele Jahre in New York, wo ich immer noch ein Apartment besitze. Geschäftliche Angelegenheiten bringen mich in diese Stadt, deshalb ist Golden jetzt meine Heimat.
2: Nach ein paar Nächten im Hotel mietet er sich eine zentral gelegene Wohnung, geht viel spazieren und trinkt jeden Tag einen Espresso in seinem Lieblingscafé, das gleichzeitig eine Kunstgalerie ist.
3: An der linken, wie auch der rechten und der hinteren Wand gab es Porträts, 92 an der Zahl, ausgeführt in Bleistift auf weißem Papier und versehen mit schwarzen Rahmen in drei verschiedenen Größen.
2: Zu sehen sind nur Einwohner aus Golden, alle vom selben Künstler gezeichnet. Und diese Porträts, die zwischen 125 und 200 Dollar kosten, kauft Theo mit der Zeit alle auf.
3: Um sie dann ihren rechtmäßigen Besitzern zu übergeben. Ich möchte sie persönlich aushändigen. Das ist mir enorm wichtig. Ich will sie einzeln und nacheinander verschenken.
2: Natürlich fragt sich die ganze Stadt:
3: Warum um alles in der Welt verschenkt der alte Mann diese Porträts einfach? Höchst dubios.
2: Doch eine Antwort bekommen sie erstmal nicht.
3: Theo holte tief Luft, nahm die Brille ab, holte nochmal Luft und verließ dann das Café. Alles lief nach Plan, ganz wie er es sich erhofft hatte.
1: Was der Fremde mit dieser dubiosen Aktion erreichen will, erfährt man ab sofort in Alan Levys bezauberndem Roman Theo in Golden. Der ist bei Piper erschienen und das von Walter Kreie eingelesene Audiobook bei Hörbuch Hamburg.

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1: OpenAI, der Entwickler von ChatGPT, hat neue Felder gemeldet, in denen sich seine KI in Tests unerwartet und besorgniserregend verhalten hat. So hat ein Modell versucht, eigene Dateien ins Netz zu stellen, um sie später als scheinbare Quellen zu nutzen. In einem anderen Test sind fehlende Daten erfunden worden, ohne dass ChatGPT das zugegeben hat. Soziale Netzwerke sollen für Kinder unter 13 Jahren in der EU künftig tabu sein. Das wünscht sich EU-Kommissionspräsidentin von der Leyen. Jetzt hat sie in Straßburg den formellen Vorschlag der Kommission vorgestellt. Bevor ein Mindestalter wirklich kommt, müssen aber noch das EU-Parlament und die Mitgliedstaaten zustimmen. Das kann Monate oder sogar Jahre dauern. Und Stuttgart ist 2026 die digitalste Großstadt in Deutschland. Das zeigt ein entsprechendes Ranking des IT-Branchenverbandes Bitkom. Kriterien sind unter anderem die Fragen, wie steht es um den 5G-Ausbau? Wie viele E-Ladesäulen gibt es? Oder läuft die Verwaltung der Stadt online? München wurde auf Rang 2 verdrängt. Hamburg liegt auf Platz 3.
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1: Wer als Kind viel Zeit am Strand verbringt, Wale beobachtet und schwimmen geht, fühlt später ein Leben lang eine starke Verbundenheit mit dem Meer. So wie die kanadische Ärztin Kelly Anderson, die das jetzt eindrucksvoll in ihrem poetischen Debütroman Das Jahr der Wale beschreibt. Der ist gerade die absolute Top-Empfehlung von Reese's Book Club, hinter dem die amerikanische Schauspielerin Reese Witherspoon steckt. Und unser aktueller Hörbuchtipp. Helke Michael verrät uns mehr.
2: Annie MacLeod ist vor der Westküste Kanadas auf einem Segelboot groß geworden, weil ihre Mutter es nicht erträgt, längere Zeit vom Meer getrennt zu sein. Doch nach einem verheerenden Tsunami kehren ihre Eltern nicht mehr nach Hell's Landing zurück.
3: Annie MacLeod kann das Meer nicht hören. Sie gräbt nach Muscheln. Noch hat sie sich nicht in Wassernähe gewagt, obwohl es schon vor 4 Tagen passiert ist. Täglich hält ihre Großmutter Ruth sie an, härter zu arbeiten, sich die Tränen mit einer Schaufel aus dem Leib zu schuften. Vielleicht sind sie gar nicht tot, sagt sie.
2: Noch am gleichen Tag entdeckt Annie einen splitternackten, hilflosen jungen Mann im Meer und rettet ihn aus den Fluten.
3: Er ist höchstens 20, ungefähr so alt wie sie, aber locker über 1,80, mit klatschnassem, blondem Haar, das wie Wasser glänzt. Seine sommersprossenlose Haut irritiert sie. Sieht ihr zu durchscheinend aus. Er wirkt unversehrt. Er sagt kein Wort.
2: Trotzdem verspürt Annie sofort eine seltsame Verbindung zu dem Unbekannten. Sie nimmt ihn mit nach Hause und tauft ihn kurzerhand Walker.
3: In ihrem Kopf überschlagen sich die Fragen. Wer ist er? Und woher kommt er? Wird er bleiben? Und warum macht sie sich so viel daraus, ob er es tut? Und da ist wieder dieses Geräusch. Warum fühlt sich das Surren so gut an? Es strömt über ihre Kopfhaut und legt sich warm über ihre Schultern.
2: Aber dann soll Hale's Landing evakuiert werden und Annie, die sich große Vorwürfe macht, weil sie während des Tsunamis nicht bei den Eltern, sondern bei ihrer großen Jugendliebe Evan war, muss sich entscheiden, wohin ihr Herz gehört.
3: Ihre Lage ist bedenklich. Sie sind allein, mitten im Nirgendwo. Leben von dem, was das Land hergibt, räuchern Fisch und gehen wieder aufs Plumpsklo wie vor 50 Jahren. Hilfe ist noch keine eingetroffen. Versuchsweise malt sie sich aus, wie sie ein Schiff besteigt und aufbricht, Kielwasser hinter ihnen auseinanderschäumt und Hale's Landing in der Ferne verblasst. Es fühlt sich verkehrt an.
1: Wie sich Annie am Ende entscheidet und wie es mit Evan und dem mysteriösen Walker weitergeht, erfährt man ab sofort in Kelly Andersons Das Jahr der Wale. Ihr Roman ist bei Drömer Knauer erschienen und das von Tessa Mittelstädt eingelesene Hörbuch bei Argon.

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1: Mit Michael Daub. Sozialverbände und Gewerkschaften warnen nach dem Wahlsieg der AfD in Sachsen-Anhalt, verfolgen für Minderheiten und demokratische Grundsätze und fordern eine klare Abgrenzung der anderen Parteien. Der Sozialverband VDK kritisiert, das AfD-Regierungsprogramm bedeute Ausgrenzung etwa für Menschen mit Behinderung. Die türkische Gemeinde fordert besseren Schutz vor rechtsextremer Gewalt. Verdi und die GEW mahnen zur Distanz bei der Regierungsbildung. Auch die Kirchen warnen vor einer Aushöhlung von Menschenwürde, Demokratie und Rechtsstaat. Nach dem Wahlerfolg der AfD in Sachsen-Anhalt hat BSWK-Chefin Amira Mohamed Ali klargestellt, dass ihre Partei AfD-Spitzenkandidat Ulrich Siegmund nicht zum Ministerpräsidenten wählen werde. Dem Sender Phoenix sagte sie, man sei offen für Gespräche über Sachfragen mit allen Parteien, führe aber keine Koalitionsverhandlungen. Mohamed Ali sprach sich stattdessen für einen überparteilichen Ministerpräsidenten aus, der wechselnde Mehrheiten sucht. Das deutsche Stromnetz bleibt Ziel von Sabotageplänen. Sowohl in Nordrhein-Westfalen als auch in Sachsen sind weitere Abschussvorrichtungen an Hochspannungsleitungen entdeckt worden. Die Sicherheitsbehörden fahnden seit Tagen nach einem 48-Jährigen, der in mehreren Bundesländern versucht haben soll, mit Raketen Kurzschlüsse an den Leitungen auszulösen. Der wegen Völkermords verurteilte bosnisch-serbische Kriegsverbrecher Ratko Mladic ist in Belgrad mit staatlichen und militärischen Ehren beigesetzt worden. Mehrere tausend Menschen nahmen daran teil. Mladic war Ende August im Gefängnis von Den Haag gestorben, wo er eine lebenslange Haftstrafe wegen Völkermords und Verbrechen gegen die Menschlichkeit verbüßte. Die EU kritisierte die Ehrung als Widerspruch zu europäischen Werten. Soweit die Meldungen.
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3: Herzlich willkommen. Ja, für viele von uns ist die Tagesschau um 20 Uhr ein fester Pflichttermin. Vor allem Jüngere suchen sich ihre Informationen aber mittlerweile auf Social Media zusammen. Von sogenannten Newsfluencern und schenken klassischen Medien eher weniger Vertrauen.
4: Boah, nee, das finde ich extrem schwierig. Ich hinterfrage irgendwie gerade alles. Immer wenn man irgendeine Nachricht hört, denke ich sofort Faktencheck, Faktencheck, Faktencheck.
5: Also so offiziellen Medien, so der Tagesschau und so, denen traue ich schon. Aber wenn du jetzt auf Insta oder TikTok unterwegs bist und da von irgendeinem Typen irgendeine Nachricht bekommst, dann glaube ich der meistens nicht, weil ist halt nicht so gut nachrecherchiert.
6: Das Vertrauen ist eigentlich ganz gut, aber ich lese ganz viel Schweizer Nachrichten. Da hat man nämlich nochmal dann den deutschsprachigen Blick vom Ausland, aber über Deutschland. Und da ist es dann schon manchmal interessant zu sehen, dass die deutsche Medienlandschaft anders darüber berichtet.
7: Boah, also ich finde, es schwankt so ein bisschen, weil bei so großen Medien wie jetzt zum Beispiel der Bild, da ist man eher noch ein bisschen skeptisch, aber gerade bei den kleineren Lokalen, denen vertraue ich eigentlich schon, weil ja, da hat man irgendwie auch mehr Nähe und da fühlt man sich nicht so distanziert auch von denen.
8: Ja, nicht mehr so groß. Also man wird ja nur mal mit den Negativschlagzeilen konfrontiert.
9: Medien können, glaube ich, sehr einseitig sein, je nachdem, worüber man die konsumiert. Also man muss schon immer kritisch hinterfragen, weil beispielsweise jetzt soziale Medien und soziale Netzwerke, wenn man da einmal auf einer Seite in einer Bubble drin ist, kriegt man halt auch nur noch diese Seite präsentiert und da muss man schon aufpassen, dass man nicht nur einseitig konsumiert.
3: Eine aktuelle Umfrage der digitalen Magazin- und Zeitungs-App Readly hat das Vertrauen in die öffentlich-rechtlichen Sender zum Thema gehabt. Über die Ergebnisse und die sogenannte Generationenkluft sprechen wir heute in der Technikshow.
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1: Wem vertrauen wir, wenn es um politische Berichterstattung geht oder auch um Parteienvergleich im Vorfeld von irgendwelchen Wahlen? Schenken wir da eher den öffentlich-rechtlichen Sendern und klassischen Medienformaten wie Zeitungen und uns Radiosendern Glauben oder doch den sozialen Medien? Das hat auch die digitale Magazin- und Zeitungs-App Readly interessiert, die dazu eine Umfrage in Auftrag gegeben hat. Jessica Martin kennt die Ergebnisse.
2: Laut Umfrage genießt der öffentlich-rechtliche Rundfunk weiterhin das größte Vertrauen unter den Medien, so Gianfranco Panucci von Readly Deutschland.
3: Wenn es zum Beispiel um den sachlichen Vergleich von Parteienhalten geht, vertrauen über ein Drittel der Befragten dem öffentlich-rechtlichen Rundfunk. Gedruckte und digitale Zeitungen sowie Magazine erreichen 27% der Zustimmung und Personen oder Kanäle in den sozialen Medien kommen auf ungefähr 15% Zustimmung.
2: Regionale Unterschiede gibt es dabei kaum und auch über fast alle Parteianhängerschaften hinweg ist das Vertrauen in die Öffentlich-Rechtlichen groß.
3: Eine Ausnahme dabei bilden Befragte mit AfD-Wahlabsicht, von denen nur 8% den Öffentlich-Rechtlichen vertrauen. Und ähnlich sieht es bei Personen aus, deren Hauptnachrichtenquelle soziale Medien sind. Hier vertrauen lediglich 4% dem ÖRR und 6% den Zeitungen und Magazinen beim sachlichen Parteienvergleich.
2: Welchem Medium wir vertrauen, hängt vor allem vom Informationskanal ab, der uns geprägt hat, und vom Alter.
3: Wenn man also mit ARD, ZDF und dem dritten Programm groß geworden ist, schenkt man auch diesen eher Glauben und hat im Gegensatz dazu sehr wenig Vertrauen in sogenannte Newsfluencer und Social-Media-Kanäle. In der Altersgruppe der 18- bis 29-Jährigen sieht das dann anders aus. Ein gutes Drittel hat hier ein hohes Vertrauen in Social-Media-Inhalte, wenn es zum Beispiel um den Parteienvergleich geht.
2: Die Menschen in Deutschland vertrauen den öffentlich-rechtlichen Medien und den bekannten Verlagen also am meisten. Gleichzeitig verändert der Trend hin zu sozialen Medien als Hauptnachrichtenquelle die Wahrnehmung von Fakten.
3: Um dem entgegenzuwirken, ist es wichtig, dass jeder Zugang zu verlässlichem Journalismus hat, vor allem über digitale Kanäle hinweg.
1: Laut einer aktuellen Umfrage genießt also der öffentlich-rechtliche Rundfunk immer noch das höchste Vertrauen in der Bevölkerung im Vergleich mit anderen Medien. Die Generationen der 18- bis 29-Jährigen schenkt aber vor allem sozialen Medien und News-Influencern Glauben, wenn es zum Beispiel um Parteienvergleich geht. Mehr Infos zum Thema und viele klassische Medien wie Zeitungen und Zeitschriften gibt's im Netz unter readly.com.

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1: OpenAI, der Entwickler von ChatGPT, hat neue Felder gemeldet, in denen sich seine KI in Tests unerwartet und besorgniserregend verhalten hat. So hat ein Modell versucht, eigene Dateien ins Netz zu stellen und sie später als scheinbare Quellen zu nutzen. In einem anderen Test sind fehlende Daten erfunden worden, ohne dass ChatGPT das zugegeben hat. Soziale Netzwerke sollen für Kinder unter 13 Jahren in der EU künftig tabu sein. Das wünscht sich EU-Kommissionspräsidentin von der Leyen. Jetzt hat sie in Straßburg den formellen Vorschlag der Kommission vorgestellt. Bevor ein Mindestalter wirklich kommt, müssen aber noch das EU-Parlament und die Mitgliedstaaten zustimmen. Das kann Monate oder sogar Jahre dauern. Und Stuttgart ist 2026 die digitalste Großstadt in Deutschland. Das zeigt ein entsprechendes Ranking des IT-Branchenverbandes Bitkom. Kriterien sind unter anderem die Fragen, wie steht es um den 5G-Ausbau? Wie viele E-Ladesäulen gibt es? Oder läuft die Verwaltung der Stadt online? München wurde auf Rang 2 verdrängt. Hamburg liegt auf Platz 3.
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1: Künstliche Intelligenz aus dem Alltag nicht mehr wegzudenken. Sie kann Reisen planen, Rezepte vorschlagen oder auch Texte schreiben. Aber wie nutzen wir dieses Werkzeug wirklich sinnvoll? Genau darum geht es im neuen Buch Künstliche Intelligenz nutzen für Dummies. KI-Experte und Buchautor Raphael Bujocek zeigt darin, wie KI im Alltag und Beruf praktisch helfen kann und worauf es bei der Nutzung ankommt. Hallo.
2: Hallo.
1: Herr Bujocek, wofür wen ist denn das Buch genau gedacht?
2: Ja, Buchautor ist nicht mein Hauptberuf. Ich habe ja eine IT-Firma und da haben wir gemerkt, dass die Nachfrage nach künstlicher Intelligenz sehr groß ist. Bei den Leuten, die sich schon länger damit beschäftigen, gab es spezielle Fragen. Wie ist denn das mit dem Datenschutz? Wie komme ich denn dann weiter? Juristische Themen einfach. Und Leute, die überhaupt noch nicht damit in Berührung gekommen sind, die hatten so ein bisschen Berührungsängste. Und für beide Gruppen wollte ich jetzt ein Buch schreiben, das eben zusammenfasst, was man damit heute schon machen kann.
1: Wie kann denn KI den Alltag erleichtern?
2: Die künstliche Intelligenz ist erstmal ein Werkzeug. Wir müssen sie also nicht verdammen und sagen, oh, die nimmt mir meinen Arbeitsplatz weg, sondern wir können sagen, hey, super, sie kann mir helfen. Ich kann im Alltag wirklich viele Dinge damit erledigen, wo ich bisher einfach hängen geblieben bin. Als Selbstständiger schreibe ich ein Angebot an meine Kunden oder ich kann meine Hausaufgaben nochmal checken lassen. Ich kann mir eine Einkaufsliste sortieren lassen. Es gibt sehr viele Möglichkeiten, wie man damit starten kann.
1: Und wie bekommt man von einer KI möglichst gute Ergebnisse?
2: Um überhaupt einen Überblick zu bekommen, was jetzt wofür das Richtige ist und wie man die vergleicht, gibt es ein eigenes Kapitel in dem Buch. Und da ist aber auch beschrieben, dass man mit der KI grundsätzlich mit natürlicher Sprache interagieren kann. Und das ist ja das Schöne. Bei ChatGPT ist nicht das GPT-Sprachmodell das Interessante, sondern das Chat. Ich unterhalte mich wie mit einem Menschen. Ich kann einfach sagen, mach dies, ich möchte dieses Ergebnis, hier sind ein paar Beispiele und die KI versteht mich und kann dann wie ein Assistent für mich agieren.
1: Können Sie dafür ein konkretes Beispiel nennen?
2: Nehmen wir mal Kleinanzeigen. Jeder hat den Keller voll mit irgendwelchen Sachen, die er eigentlich loswerden möchte, aber dafür keine Zeit hat. Und ich bin mal mit der Handykamera einfach durch den Keller gegangen, habe ganz schlechte Fotos gemacht, nur so eben aus dem Regal heraus. Hab der KI gesagt, beschreib mir das, wie viel ist das wert und stell mir das direkt auf Kleinanzeigen. Ich hatte gar keine Arbeit mehr, der KI-Agent hat alles reingestellt und damit habe ich schon bares Geld verdient. In der Arbeit, mit Mails, mit Dokumenten, Präsentationen kann man sich ebenso helfen lassen. Also das ist ein super Einstieg und zeigt schon, wo KI heute schon helfen kann.
1: Was ist Ihr Ziel? Was wollen Sie mit dem Buch erreichen?
2: Künstliche Intelligenz ist ein Werkzeug und das soll man auch so verstehen. Ich kann mit kleinen Aufgaben Zeit sparen. Ich kann heute schon sehen, dass sehr viel funktioniert und es wird immer mehr. Aber gleichzeitig müssen wir auch die Fallstricke verstehen. Datenschutz ist ein Thema. Die juristischen Fragen, was darf ich überhaupt übernehmen, was darf ich damit machen? Und das wird immer wichtiger. Damit das einmal ordentlich beschrieben ist, gibt's dieses Buch, das kann man sich auf den Schreibtisch legen und kann jederzeit nachschauen.
1: KI-Experte und Buchautor Raphael Bujocek, vielen Dank für das Gespräch.
2: Sehr gerne.
1: Das Buch macht aus einem komplizierten Zukunftsthema einen praktischen Werkzeugkasten für ganz normale Situationen im Alltag und Beruf und zeigt dabei auch, wo die Grenzen der Technik liegen. Künstliche Intelligenz nutzen für Dummies ist im Wiley Verlag erschienen und überall erhältlich, wo es Bücher gibt.
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1: Mit Michael Daub. Sozialverbände und Gewerkschaften warnen nach dem Wahlsieg der AfD in Sachsen-Anhalt, verfolgen für Minderheiten und demokratische Grundsätze und fordern eine klare Abgrenzung der anderen Parteien. Der Sozialverband VDK kritisiert, das AfD-Regierungsprogramm bedeute Ausgrenzung etwa für Menschen mit Behinderung. Die türkische Gemeinde fordert besseren Schutz vor rechtsextremer Gewalt. Verdi und die GEW mahnen zur Distanz bei der Regierungsbildung. Auch die Kirchen warnen vor einer Aushöhlung von Menschenwürde, Demokratie und Rechtsstaat. Nach dem Wahlerfolg der AfD in Sachsen-Anhalt hat BSWK-Chefin Amira Mohamed Ali klargestellt, dass ihre Partei AfD-Spitzenkandidat Ulrich Siegmund nicht zum Ministerpräsidenten wählen werde. Dem Sender Phoenix sagte sie, man sei offen für Gespräche über Sachfragen mit allen Parteien, führe aber keine Koalitionsverhandlungen. Mohamed Ali sprach sich stattdessen für einen überparteilichen Ministerpräsidenten aus, der wechselnde Mehrheiten sucht. Das deutsche Stromnetz bleibt Ziel von Sabotageplänen. Sowohl in Nordrhein-Westfalen als auch in Sachsen sind weitere Abschussvorrichtungen an Hochspannungsleitungen entdeckt worden. Die Sicherheitsbehörden fahnden seit Tagen nach einem 48-Jährigen, der in mehreren Bundesländern versucht haben soll, mit Raketen Kurzschlüsse an den Leitungen auszulösen. Der wegen Völkermords verurteilte bosnisch-serbische Kriegsverbrecher Ratko Mladic ist in Belgrad mit staatlichen und militärischen Ehren beigesetzt worden. Mehrere tausend Menschen nahmen daran teil. Mladic war Ende August im Gefängnis von Den Haag gestorben, wo er eine lebenslange Haftstrafe wegen Völkermords und Verbrechen gegen die Menschlichkeit verbüßte. Die EU kritisierte die Ehrung als Widerspruch zu europäischen Werten. Soweit die Meldungen.
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2: Und damit hinein in eine neue Stunde der Technikshow hier im Technikradio. In dieser Stunde gibt's so ein bisschen Futter für die Hardware. Wir haben einen Fernsehtipp und einen Blu-ray-Tipp mit dabei.
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1: Es wird wieder geflirtet, gekuppelt und natürlich für Drama gesorgt. Heiße Typen und Ladies sind bei Love Island VIP auf der Suche nach der ganz großen Liebe. Ganz neu dabei, auf der Liebesinsel treffen dieses Mal bekannte Reality-Stars auf bislang unbekannte Singles. Welche Isländer unter anderem mit dabei sind und worauf wir uns beim Love Island VIP freuen können, das weiß meine Kollegin Helke Michael.
2: In der traumhaften Villa in Griechenland gibt's gleich mehrere Premieren, denn zum allerersten Mal ist ein waschechter Bachelor dabei, der beim Rosenverteilen bisher kein Glück hatte. Dafür weiß Martin Braun aber ganz genau, was er will.
3: Vom Charakter her brauche ich auf jeden Fall eine Frau, die ein bisschen Zunder geben kann, aber auch weiß, wenn es genug ist und mir mal ein bisschen die Grenzen zeigen kann, die sich selber nicht zu ernst nimmt, dass man sich auch mal ein bisschen veräppeln kann und Quatsch machen kann. Familienmensch wäre schön.
2: Auch im Bett muss es natürlich passen.
3: Wenn das nicht funktioniert, dann bin ich auch raus, weil da kannst du noch so gute Gespräche haben. Wenn es da nicht klappt, dann ist auch Quatsch.
2: Deswegen könnte es durchaus auch mal etwas heißer zugehen.
3: Ich sage niemals nie. Das ist auch so ein bisschen mein Credo, dass ich sage, alles kann passieren, muss aber nicht.
2: Dass sich was auf der Liebesinsel ergibt, hofft auch Jörn Schlönvogt Ex und Playboy-Model Hanna Weig.
4: Mein Ziel ist definitiv, als Couple rauszugehen und die Show zu gewinnen. Und Liebe zu gewinnen.
2: Idealerweise die eines treuen, sexy Familienmenschen, der weiß, was zu tun ist.
4: Ich suche einen Mann, der 100% seine Männerrolle kennt. Genauso wie ich meine Frauenrolle kenne. Ich möchte Mama sein, zu Hause, auf die Kinder aufpassen, kochen. Und sowas suche ich auch bei Love Island. Ich hoffe, da ist jemand für mich dabei, der wirklich Mann ist.
2: Zur Auswahl steht neben dem Bachelor unter anderem auch Social-Media-Pionier Raphael Neugart, der vor allem mit viel Witz und Tiefgang punkten will.
5: Das sind so meine zwei Rollen. Also ich bin ein bisschen dieser Klassenclown, bin gleichzeitig aber auch der Therapeut für die Freundesgruppe. Ich bringe da auf jeden Fall viele Facetten mit rein.
2: Und er zieht komplett entspannt in die Villa auf Love Island ein.
5: Ich gehe komplett naiv und blind da rein. Finde ich aber auch cool, dann so unvoreingenommen da einfach reinzustolpern und zu gucken, ob ich da mit den Leuten matche und einfach zu schauen, wohin sich das entwickelt.
2: Neben Raphael, Hanna und Martin sind auch Reality-Stars wie Bill Kaulitz, Flirt und Unternehmer Yannick Kontales und Dschungelcampstar Eva Benetato am Start. Und ganz neu, viele noch unbekannte Gesichter. Genau darauf freut sich auch Moderatorin Silvi Mais.
6: Die besondere Mischung verspricht eine ganz neue Dynamik auf der Liebesinsel. Wie reagieren eigentlich diese erfahrenen Reality-Stars auf Singles, die sich erstmals vor TV-Kameras auf Liebessuche begeben? Und umgekehrt. Wer findet zueinander? Wer funkt vielleicht dazwischen? Und bei wem wird aus einem Flirt am Ende die große Liebe?
1: Es wird auf jeden Fall spannend, vor allem, weil auch die beiden Herzensbrecher Paco Herb und Tim Kühnel auf die Liebesinsel zurückkehren und nochmal die große Liebe suchen. Love Island VIP. Ab sofort immer mittwochs um 20.15 Uhr bei RTL 2. Die Folgen sind eine Woche früher übrigens auch bei RTL Plus verfügbar.

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2: OpenAI, der Entwickler von ChatGPT, hat neue Felder gemeldet, in denen sich seine KI in Tests unerwartet und besorgniserregend verhalten hat. So hat ein Modell versucht, eigene Dateien ins Netz zu stellen und sie später als scheinbare Quellen zu nutzen.

0: In einem anderen Test sind fehlende Daten erfunden worden, ohne dass ChatGPT das zugegeben hat. Soziale Netzwerke sollen für Kinder unter 13 Jahren in der EU künftig tabu sein. Das wünscht sich EU-Kommissionspräsidentin von der Leyen. Jetzt hat sie in Straßburg den formellen Vorschlag der Kommission vorgestellt. Bevor ein Mindestalter wirklich kommt, müssen aber noch das EU-Parlament und die Mitgliedstaaten zustimmen. Das kann Monate oder sogar Jahre dauern. Und Stuttgart ist 2026 die digitalste Großstadt in Deutschland. Das zeigt ein entsprechendes Ranking des IT-Branchenverbandes Bitkom. Kriterien sind unter anderem die Fragen, wie steht es um den 5G-Ausbau? Wie viele E-Ladesäulen gibt es? Oder läuft die Verwaltung der Stadt online? München wurde auf Rang 2 verdrängt. Hamburg liegt auf Platz 3.
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1: Alle Fans exquisiter Hand-to-Hand-Combat-Action hingehört. Mit The Furious kommt ein intensiver Martial-Arts-Film endlich zu uns ins Heimkino, der das Genre mit seiner perfekten Choreografie auf ein neues Level hebt. Nicht umsonst wurde The Furious von den Kritikern als einer der besten Martial-Arts-Action-Filme seit Jahren gefeiert. Den gibt's ab sofort digital und ab dem 8. Oktober dann auch als DVD, Blu-ray und als 4K Ultra HD im limitierten Stil und Mediabook. Mein Kollege Matthias Pillasch verrät uns mehr.
2: Wong Wei ist stumm und führt ein einfaches Leben als Handwerker und Vater. Doch eines Tages wird seine Tochter auf offener Straße entführt. Wong Wei will die Polizei einschalten, doch die Beamten bleiben tatenlos.
3: Captain, die Tochter dieses Mannes wurde entführt. Er hat das Kennzeichen des Fahrzeugs und eine Täterbeschreibung.
4: Ich kümmere mich darum. Wenn wir etwas herausfinden, dann werden wir sie anrufen.
2: Aber Wong Weis Tochter ist nicht das einzige verschwundene Kind.
5: Die Polizei stuft die Vorkommnisse als Einzelfälle ein. Aber man muss sie genauer betrachten. Ich spreche hier von einer koordinierten Entführung von Kindern aus den ärmsten Vierteln der Stadt.
2: Wong Wei muss die Suche also selbst in die Hand nehmen. Dabei trifft er auf den kompromisslosen Journalisten Nevin.
6: Mr. Song ist der einflussreichste Menschenhändler der Stadt. Meine Frau ist Journalistin. Das alles hier hat sie bisher über die Geschäfte von Song gesammelt. Während sie an dem Fall gearbeitet hat, ist sie verschwunden.
2: Getrieben von Verlust und Vergeltung legen sich die beiden Männer gemeinsam mit einem skrupellosen Verbrechersyndikat an und hinterlassen dabei eine erbarmungslose Blutspur in der Unterwelt.
6: Wenn du mutig genug bist, dich selbst zu ändern, dann kannst du die Welt verändern. Wong Wei.

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2: Mit Michael Daub. Sozialverbände und Gewerkschaften warnen nach dem Wahlsieg der AfD in Sachsen-Anhalt, verfolgen für Minderheiten und demokratische Grundsätze und fordern eine klare Abgrenzung der anderen Parteien. Der Sozialverband VDK kritisiert, das AfD-Regierungsprogramm bedeute Ausgrenzung etwa für Menschen mit Behinderung. Die türkische Gemeinde fordert besseren Schutz vor rechtsextremer Gewalt. Verdi und die GEW mahnen zur Distanz bei der Regierungsbildung. Auch die Kirchen warnen vor einer Aushöhlung von Menschenwürde, Demokratie und Rechtsstaat. Nach dem Wahlerfolg der AfD in Sachsen-Anhalt hat BSWQ-Chefin Amira Mohamed Ali klargestellt, dass ihre Partei AfD-Spitzenkandidat Ulrich Siegmund nicht zum Ministerpräsidenten wählen werde. Dem Sender Phoenix sagte sie, man sei offen für Gespräche über Sachfragen mit allen Parteien, führe aber keine Koalitionsverhandlungen. Mohamed Ali sprach sich stattdessen für einen überparteilichen Ministerpräsidenten aus, der wechselnde Mehrheiten sucht. Das deutsche Stromnetz bleibt Ziel von Sabotageplänen. Sowohl in Nordrhein-Westfalen als auch in Sachsen sind weitere Abschussvorrichtungen an Hochspannungsleitungen entdeckt worden. Die Sicherheitsbehörden fahnden seit Tagen nach einem 48-Jährigen, der in mehreren Bundesländern versucht haben soll, mit Raketen Kurzschlüsse an den Leitungen auszulösen. Der wegen Völkermords verurteilte bosnisch-serbische Kriegsverbrecher Ratko Mladic ist in Belgrad mit staatlichen und militärischen Ehren beigesetzt worden. Mehrere tausend Menschen nahmen daran teil. Mladic war Ende August im Gefängnis von Den Haag gestorben, wo er eine lebenslange Haftstrafe wegen Völkermords und Verbrechen gegen die Menschlichkeit verbüßte. Die EU kritisierte die Ehrung als Widerspruch zu europäischen Werten. Soweit die Meldungen.
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4: Damit herzlich willkommen zu einer neuen Stunde hier im Technikradio mit der Technikshow. Und in dieser Stunde haben wir unter anderem einen Game-Tipp für Sie. Also unbedingt dranbleiben.
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1: Ein Superheld, der seit über 80 Jahren die Welt erobert und jetzt auch auf einer neuen Konsole unterwegs ist. Lego Batman, das Vermächtnis des dunklen Ritters, gibt es bereits für PlayStation 5, Xbox Series X und S sowie PC. Und nun auch für die Nintendo Switch 2. Die Geschichte erzählt die Geburt

0: einer Legende. Wie aus dem wohlhabenden Bruce Wayne der gefürchtete Beschützer Gotham Cities wird. Mein Kollege Matthias Pillasch erzählt uns mehr vom epischen Game-Abenteuer Lego Batman, das Vermächtnis des dunklen Ritters.
1: Bruce Waynes Transformation beginnt bei der Liga der Schatten. Spieler erkunden dramatische Story-Momente und meistern Kampftechniken, Schleichtechniken sowie detektivische Fähigkeiten. Ein Mix aus Action und Denksport.
2: Ich muss mehr als ein Held sein. Ich muss zum Symbol werden.
3: An was hatten Sie gedacht?
1: Die Reise führt durch verschiedene Zeitfenster mit ikonischen Orten wie dem Wayne Tower und Arkham Asylum. Mit wechselnden Anzügen und legendären Fahrzeugen wie dem Tumbler eröffnen sich immer wieder neue Wege, die Stadt zu beschützen und neue Gegner zu besiegen.
4: Ah, du glaubst, die Dunkelheit ist deine Verbündete. Für dich ist sie ein Mittel zum Zweck. Ich wurde in ihr geboren, von ihr Wer hat das hier hingelegt? Ich hätte mir was brechen können.
1: Gotham City wird zum Schauplatz für epische Kämpfe und versteckte Geheimnisse.
2: Dann mal an die Arbeit.
1: Der klassische Lego-Humor trifft auf ernsthafte Story-Wendungen.
5: Wer bist du?
1: Ob allein oder zusammen mit einem Partner.
2: Wir könnten einander behilflich sein.
6: Guten Abend, Gotham. Feiert mit uns das absolute Chaos. Oh!
5: Jemand muss etwas tun.
1: Für Hardcore-Fans wartet der brandneue Dark Knight-Modus. Ungefiltert schwierig. Aber egal in welchem Schwierigkeitsgrad, wer Batmans komplette Reise durchlebt, entdeckt, wie aus Bruce Wayne der dunkle Ritter wird.
7: Wer bist du?
2: Ich bin Batman.
0: Ein Action-Abenteuer, das klassische Superhelden-Story mit Rätseln, Erkundungen und typischem Lego-Humor verbindet. Ab sofort Lego Batman, das Vermächtnis des dunklen Ritters für die Nintendo Switch 2. Zeitgleich mit dem neuen Mayhem Collection DLC für alle Deluxe Edition Besitzer. Darin sorgen erstmals Joker und Harley Quinn als spielbare Charaktere für Chaos in Gotham City.

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1: OpenAI, der Entwickler von ChatGPT, hat neue Felder gemeldet, in denen sich seine KI in Tests unerwartet und besorgniserregend verhalten hat. So hat ein Modell versucht, eigene Dateien ins Netz zu stellen und sie später als scheinbare Quellen zu nutzen. In einem anderen Test sind fehlende Daten erfunden worden, ohne dass ChatGPT das zugegeben hat. Soziale Netzwerke sollen für Kinder unter 13 Jahren in der EU künftig tabu sein. Das wünscht sich EU-Kommissionspräsidentin von der Leyen. Jetzt hat sie in Straßburg den formellen Vorschlag der Kommission vorgestellt. Bevor ein Mindestalter wirklich kommt, müssen aber noch das EU-Parlament und die Mitgliedstaaten zustimmen. Das kann Monate oder sogar Jahre dauern. Und Stuttgart ist 2026 die digitalste Großstadt in Deutschland. Das zeigt ein entsprechendes Ranking des IT-Branchenverbandes Bitkom. Kriterien sind unter anderem die Fragen, wie steht es um den 5G-Ausbau? Wie viele

0: E-Ladesäulen gibt es oder läuft die Verwaltung der Stadt online? München wurde auf Rang 2 verdrängt. Hamburg liegt auf Platz 3.
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1: Und mit, ja, mit wem eigentlich?
2: Hallo, mein Name ist Johannes Oerding und das ist Peter Maffay.
3: Und Leute, unser neues Album Nashville ist jetzt draußen. Hört es euch an. Viel Spaß.
1: Ganz genau. Ein Album von zwei großartigen Künstlern, die sich gesucht und gefunden haben. Beide auf Augenhöhe und zusammen mit einem ganz eigenen Stil und dem Song Sisyphus.
3: Eine Aufforderung, sich nicht klein zu machen, sondern aufrecht zu gehen und dafür einzustehen, was einem wichtig ist. Gerade in der heutigen Zeit, wo es Erosionen ohne Ende gibt, in einer Dimension, die wir so noch nicht gehabt haben, ist es wichtig, sich zu bekennen zu den Werteketten, die uns wichtig sind und die die Gesellschaft zusammenhalten. Das Grundgesetz, der gesunde Menschenverstand, die 10 Gebote.
2: Es ist leider eine Momentaufnahme, aber mit Ausblick, finde ich, die so eher motivieren soll, Hoffnung gibt. Wir haben auch viel darüber diskutiert, sagen wir, es ist 5 nach 12, es ist 12, es ist 10 nach 12 oder sagen wir, klassisch, es ist 5 vor 12. Und wir hatten alle das Gefühl, dass mit 5 vor 12 noch ein bisschen mehr Hoffnung mitschwingt. Und deshalb haben wir uns auch da für das Plakative entschieden, um eben nicht zu negativ zu werden.
1: Was moderne Technik angeht, da ist Peter Maffay zumindest froh, dass er mit Hendrikje Balzmaier eine deutlich jüngere Frau hat.
4: Ich nutze von meinem Handy wahrscheinlich nur einen Bruchteil dessen, was das Handy kann. Und ich bin dauernd, stehe ich vor irgendjemandem und sage, kannst du mir das bitte richten, kannst du mir das erklären, ich komme da nicht weiter.
5: Aber eigentlich ist das ja gut so, dass du die digitale Welt gar nicht alles verstehst, weil sonst würde man wahrscheinlich noch länger und mehr am Handy verbringen, wenn man wüsste, was man damit alles machen kann.
4: Das ist absolut richtig. Ich vermisse nichts. Ich brauche das Handy, logischerweise, wie wir alle, um in der Kommunikationsschleife zu bleiben. Und das ist gut so, dass man damit fotografieren kann, ein bisschen filmen kann und so weiter. Das ist große Klasse. Aber es stellt in meinem Leben nicht so einen zentralen Faktor dar.
1: Und hier sind Johannes Oerding und Peter Maffay jetzt im Technik.

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1: Mit Michael Daub. Sozialverbände und Gewerkschaften warnen nach dem Wahlsieg der AfD in Sachsen-Anhalt, verfolgen für Minderheiten und demokratische Grundsätze und fordern eine klare Abgrenzung der anderen Parteien. Der Sozialverband VDK kritisiert, das AfD-Regierungsprogramm bedeute Ausgrenzung etwa für Menschen mit Behinderung. Die türkische Gemeinde fordert besseren Schutz vor rechtsextremer Gewalt. Verdi und die GEW mahnen zur Distanz bei der Regierungsbildung. Auch die Kirchen warnen vor einer Aushöhlung von Menschenwürde, Demokratie und Rechtsstaat. Nach dem Wahlerfolg der AfD in Sachsen-Anhalt hat BSWK-Chefin Amira Mohammed Ali klargestellt, dass ihre Partei AfD-Spitzenkandidat Ulrich Siegmund nicht zum Ministerpräsidenten wählen werde. Dem Sender Phoenix sagte sie, man sei offen für Gespräche über Sachfragen mit allen Parteien, führe aber keine Koalitionsverhandlungen. Mohammed Ali sprach sich stattdessen für einen überparteilichen Ministerpräsidenten aus, der wechselnde Mehrheiten sucht. Das deutsche Stromnetz bleibt Ziel von Sabotageplänen. Sowohl in Nordrhein-Westfalen als auch in Sachsen sind weitere Abschussvorrichtungen an Hochspannungsleitungen entdeckt worden. Die Sicherheitsbehörden fahnden seit Tagen nach einem 48-Jährigen, der in mehreren Bundesländern versucht haben soll, mit Raketen Kurzschlüsse an den Leitungen auszulösen. Der wegen Völkermords verurteilte bosnisch-serbische Kriegsverbrecher Ratko Mladic ist in Belgrad mit staatlichen und militärischen Ehren beigesetzt worden. Mehrere tausend Menschen nahmen daran teil. Mladic war Ende August im Gefängnis von Den Haag gestorben, wo er eine lebenslange Haftstrafe wegen Völkermords und Verbrechen gegen die Menschlichkeit verbüßte. Die EU kritisierte die Ehrung als Widerspruch zu europäischen Werten. Soweit die Meldungen.
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3: Auf in eine neue Stunde hier im Technikradio mit der Technikshow und unseren Hörbuchtipps der Woche. Also, unbedingt dranbleiben.
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1: Das ist schon ein bisschen verrückt. Eigentlich wollte der Anwalt und Musiker Alan Levy, der im Laufe seiner Karriere bereits Dutzende Songs geschrieben hat, nur mal für sich ausprobieren, ob er auch einen Roman verfassen kann. Konnte er. Und Freunde, die ihn lesen durften, waren von Theo in Golden so begeistert, dass Levy ihn nicht wie ursprünglich geplant in der Schreibtischschublade verstauben ließ, sondern veröffentlichte. Und damit gelang ihm auf Anhieb der Sprung an die Spitze der New York Times Bestsellerliste. Nun gibt's Theo in Golden endlich auch auf Deutsch. Und Helke Michael verrät uns mehr dazu in unserem aktuellen Hörbuchtipp.
2: In der hübschen Kleinstadt Golden, südlich von Atlanta, taucht eines Tages ein 86-jähriger Fremder auf. Er nennt sich Theo, kommt schnell mit den Einwohnern ins Gespräch und wird immer wieder gefragt:
3: Was hat Sie hergeführt? Und wo sind Sie zu Hause? Theo tat die Fragen mit einer kurzen Antwort ab. Ich habe an verschiedenen Orten gelebt. Geboren und aufgewachsen bin ich im Norden Portugals, wohnte später aber viele Jahre in New York, wo ich immer noch ein Apartment besitze. Geschäftliche Angelegenheiten bringen mich in diese Stadt, deshalb ist Golden jetzt meine Heimat.
2: Nach ein paar Nächten im Hotel mietet er sich eine zentral gelegene Wohnung, geht viel spazieren und trinkt jeden Tag einen Espresso in seinem Lieblingscafé, das gleichzeitig eine Kunstgalerie ist.
3: An der linken, wie auch der rechten und der hinteren Wand gab es Porträts, 92 an der Zahl, ausgeführt in Bleistift auf weißem Papier und versehen mit schwarzen Rahmen in drei verschiedenen Größen.
2: Zu sehen sind nur Einwohner aus Golden, alle vom selben Künstler gezeichnet. Und diese Porträts, die zwischen 125 und 200 Dollar kosten, kauft Theo mit der Zeit alle auf.
3: Um sie dann ihren rechtmäßigen Besitzern zu übergeben. Ich möchte sie persönlich aushändigen. Das ist mir enorm wichtig. Ich will sie einzeln und nacheinander verschenken.
2: Natürlich fragt sich die ganze Stadt:
3: Warum um alles in der Welt verschenkt der alte Mann diese Porträts einfach? Höchst dubios.
2: Doch eine Antwort bekommen sie erstmal nicht.
3: Theo holte tief Luft, nahm die Brille ab, holte nochmal Luft und verließ dann das Café. Alles lief nach Plan, ganz wie er es sich erhofft hatte.
1: Was der Fremde mit dieser dubiosen Aktion erreichen will, erfährt man ab sofort in Alan Levys bezauberndem Roman Theo in Golden. Der ist bei Piper erschienen und das von Walter Kreie eingelesene Audiobook bei Hörbuch Hamburg.

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1: OpenAI, der Entwickler von ChatGPT, hat neue Felder gemeldet, in denen sich seine KI in Tests unerwartet und besorgniserregend verhalten hat. So hat ein Modell versucht, eigene Dateien ins Netz zu stellen und sie später als scheinbare Quellen zu nutzen. In einem anderen Test sind fehlende Daten erfunden worden, ohne dass ChatGPT das zugegeben hat. Soziale Netzwerke sollen für Kinder unter 13 Jahren in der EU künftig tabu sein. Das wünscht sich EU-Kommissionspräsidentin von der Leyen. Jetzt hat sie in Straßburg den formellen Vorschlag der Kommission vorgestellt. Bevor ein Mindestalter wirklich kommt, müssen aber noch das EU-Parlament und die Mitgliedstaaten zustimmen. Das kann Monate oder sogar Jahre dauern. Und Stuttgart ist 2026 die digitalste Großstadt in Deutschland. Das zeigt ein entsprechendes Ranking des IT-Branchenverbandes Bitkom. Kriterien sind unter anderem die Fragen, wie steht es um den 5G-Ausbau? Wie viele E-Ladesäulen gibt es? Oder läuft die Verwaltung der Stadt online? München wurde auf Rang 2 verdrängt. Hamburg liegt auf Platz 3.
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1: Wer als Kind viel Zeit am Strand verbringt, Wale beobachtet und schwimmen geht, fühlt später ein Leben lang eine starke Verbundenheit mit dem Meer. So wie die kanadische Ärztin Kelly Anderson, die das jetzt eindrucksvoll in ihrem poetischen Debütroman Das Jahr der Wale beschreibt. Der ist gerade die absolute Top-Empfehlung von Reese's Book Club, hinter dem die amerikanische Schauspielerin Reese Witherspoon steckt. Und unser aktueller Hörbuchtipp. Helge Michael verrät uns mehr.
2: Annie MacLeod ist vor der Westküste Kanadas auf einem Segelboot groß geworden, weil ihre Mutter es nicht erträgt, längere Zeit vom Meer getrennt zu sein. Doch nach einem verheerenden Tsunami kehren ihre Eltern nicht mehr nach Hell's Landing zurück.
3: Annie MacLeod kann das Meer nicht hören. Sie gräbt nach Muscheln. Noch hat sie sich nicht in Wassernähe gewagt, obwohl es schon vor 4 Tagen passiert ist. Täglich hält ihre Großmutter Ruth sie an, härter zu arbeiten, sich die Tränen mit einer Schaufel aus dem Leib zu schuften. Vielleicht sind sie gar nicht tot, sagt sie.
2: Noch am gleichen Tag entdeckt Annie einen splitternackten, hilflosen jungen Mann im Meer und rettet ihn aus den Fluten.
3: Er ist höchstens 20, ungefähr so alt wie sie, aber locker über 1,80, mit klatschnassem, blondem Haar, das wie Wasser glänzt. Seine sommersprossenlose Haut irritiert sie. Sieht ihr zu durchscheinend aus. Er wirkt unversehrt. Er sagt kein Wort.
2: Trotzdem verspürt Annie sofort eine seltsame Verbindung zu dem Unbekannten. Sie nimmt ihn mit nach Hause und tauft ihn kurzerhand Walker.
3: In ihrem Kopf überschlagen sich die Fragen. Wer ist er? Und woher kommt er? Wird er bleiben? Und warum macht sie sich so viel daraus, ob er es tut? Und da ist wieder dieses Geräusch. Warum fühlt sich das Surren so gut an? Es strömt über ihre Kopfhaut und legt sich warm über ihre Schultern.
2: Aber dann soll Hale's Landing evakuiert werden und Annie, die sich große Vorwürfe macht, weil sie während des Tsunamis nicht bei den Eltern, sondern bei ihrer großen Jugendliebe Evan war, muss sich entscheiden, wohin ihr Herz gehört.
3: Ihre Lage ist bedenklich. Sie sind allein, mitten im Nirgendwo. Leben von dem, was das Land hergibt, räuchern Fisch und gehen wieder aufs Plumpsklo wie vor 50 Jahren. Hilfe ist noch keine eingetroffen. Versuchsweise malt sie sich aus, wie sie ein Schiff besteigt und aufbricht, Kielwasser hinter ihnen auseinanderschäumt und Hale's Landing in der Ferne verblasst. Es fühlt sich verkehrt an.
1: Wie sich Annie am Ende entscheidet und wie es mit Ethan und dem mysteriösen Walker weitergeht, erfährt man ab sofort in Kelly Andersons Das Jahr der Wale. Ihr Roman ist bei Drömer Knauer erschienen und das von Tessa Mittelstädt eingelesene Hörbuch bei Argon.

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1: Mit Michael Daub. Sozialverbände und Gewerkschaften warnen nach dem Wahlsieg der AfD in Sachsen-Anhalt, verfolgen für Minderheiten und demokratische Grundsätze und fordern eine klare Abgrenzung der anderen Parteien. Der Sozialverband VDK kritisiert, das AfD-Regierungsprogramm bedeute Ausgrenzung etwa für Menschen mit Behinderung. Die türkische Gemeinde fordert besseren Schutz vor rechtsextremer Gewalt. Verdi und die GEW mahnen zur Distanz bei der Regierungsbildung. Auch die Kirchen warnen vor einer Aushöhlung von Menschenwürde, Demokratie und Rechtsstaat. Nach dem Wahlerfolg der AfD in Sachsen-Anhalt hat BSWQ-Chefin Amira Mohammed Ali klargestellt, dass ihre Partei AfD-Spitzenkandidat Ulrich Siegmund nicht zum Ministerpräsidenten wählen werde. Dem Sender Phoenix sagte sie, man sei offen für Gespräche über Sachfragen mit allen Parteien, führe aber keine Koalitionsverhandlungen. Mohammed Ali sprach sich stattdessen für einen überparteilichen Ministerpräsidenten aus, der wechselnde Mehrheiten sucht. Das deutsche Stromnetz bleibt Ziel von Sabotageplänen. Sowohl in Nordrhein-Westfalen als auch in Sachsen sind weitere Abschussvorrichtungen an Hochspannungsleitungen entdeckt worden. Die Sicherheitsbehörden fahnden seit Tagen nach einem 48-Jährigen, der in mehreren Bundesländern versucht haben soll, mit Raketen Kurzschlüsse an den Leitungen auszulösen. Der wegen Völkermords verurteilte bosnisch-serbische Kriegsverbrecher Ratko Mladic ist in Belgrad mit staatlichen und militärischen Ehren beigesetzt worden. Mehrere tausend Menschen nahmen daran teil. Mladic war Ende August im Gefängnis von Den Haag gestorben, wo er eine lebenslange Haftstrafe wegen Völkermords und Verbrechen gegen die Menschlichkeit verbüßte. Die EU kritisierte die Ehrung als Widerspruch zu europäischen Werten. Soweit die Meldungen.
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3: Herzlich willkommen. Ja, für viele von uns ist die Tagesschau um 20 Uhr ein fester Pflichttermin. Vor allem Jüngere suchen sich ihre Informationen aber mittlerweile auf Social Media zusammen. Von sogenannten Newsfluencern und schenken klassischen Medien eher weniger Vertrauen.
4: Boah, nee, das finde ich extrem schwierig. Ich hinterfrage irgendwie gerade alles. Immer wenn man irgendeine Nachricht hört, denke ich sofort Faktencheck, Faktencheck, Faktencheck.
5: Also so offiziellen Medien, so der Tagesschau und so, denen traue ich schon. Aber wenn du jetzt auf Insta oder TikTok unterwegs bist und da von irgendeinem Typen irgendeine Nachricht bekommst, dann glaube ich der meistens nicht, weil ist halt nicht so gut nachrecherchiert.
6: Das Vertrauen ist eigentlich ganz gut, aber ich lese ganz viel Schweizer Nachrichten. Da hat man nämlich nochmal dann den deutschsprachigen Blick vom Ausland, aber über Deutschland. Und da ist es dann schon manchmal interessant zu sehen, dass die deutsche Medienlandschaft anders darüber berichtet.
7: Boah, also ich finde, es schwankt so ein bisschen, weil bei so großen Medien wie jetzt zum Beispiel der Bild, da ist man eher noch ein bisschen skeptisch, aber gerade bei den kleineren Lokalen, denen vertraue ich eigentlich schon. Weil ja, da hat man irgendwie auch mehr Nähe und da fühlt man sich nicht so distanziert auch von denen.
8: Ja, nicht mehr so groß. Also man wird ja nur mal mit den Negativschlagzeilen konfrontiert.
9: Medien können, glaube ich, sehr einseitig sein, je nachdem, worüber man die konsumiert. Also man muss schon immer kritisch hinterfragen. Weil beispielsweise jetzt soziale Medien und soziale Netzwerke, wenn man da einmal auf einer Seite in einer Bubble drin ist, kriegt man halt auch nur noch diese Seite präsentiert und da muss man schon aufpassen, dass man nicht nur einseitig konsumiert.
3: Eine aktuelle Umfrage der digitalen Magazin- und Zeitungs-App Readly hat das Vertrauen in die öffentlich-rechtlichen Sender zum Thema gehabt. Über die Ergebnisse und die sogenannte Generationenkluft sprechen wir heute in der Technikshow.
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1: Wem vertrauen wir, wenn es um politische Berichterstattung geht oder auch um Parteienvergleich im Vorfeld von irgendwelchen Wahlen? Schenken wir da eher den öffentlich-rechtlichen Sendern und klassischen Medienformaten wie Zeitungen und uns Radiosendern Glauben oder doch den sozialen Medien? Das hat auch die digitale Magazin- und Zeitungs-App Readly interessiert, die dazu eine Umfrage in Auftrag gegeben hat. Jessica Martin kennt die Ergebnisse.
2: Laut Umfrage genießt der öffentlich-rechtliche Rundfunk weiterhin das größte Vertrauen unter den Medien, so Gianfranco Panucci von Readly Deutschland.
3: Wenn es zum Beispiel um den sachlichen Vergleich von Parteienhalten geht, vertrauen über ein Drittel der Befragten dem öffentlich-rechtlichen Rundfunk. Gedruckte und digitale Zeitungen sowie Magazine erreichen 27% der Zustimmung und Personen oder Kanäle in den sozialen Medien kommen auf ungefähr 15% Zustimmung.
2: Regionale Unterschiede gibt es dabei kaum und auch über fast alle Parteianhängerschaften hinweg ist das Vertrauen in die Öffentlich-Rechtlichen groß.
3: Eine Ausnahme dabei bilden Befragte mit AfD-Wahlabsicht, von denen nur 8% den Öffentlich-Rechtlichen vertrauen. Und ähnlich sieht es bei Personen aus, deren Hauptnachrichtenquelle soziale Medien sind. Hier vertrauen lediglich 4% dem ÖRR und 6% den Zeitungen und Magazinen beim sachlichen Parteienvergleich.
2: Welchem Medium wir vertrauen, hängt vor allem vom Informationskanal ab, der uns geprägt hat, und vom Alter.
3: Wenn man also mit ARD, ZDF und dem dritten Programm groß geworden ist, schenkt man auch diesen eher Glauben und hat im Gegensatz dazu sehr wenig Vertrauen in sogenannte Newsfluencer und Social-Media-Kanäle. In der Altersgruppe der 18- bis 29-Jährigen sieht das dann anders aus. Ein gutes Drittel hat hier ein hohes Vertrauen in Social-Media-Inhalte, wenn es zum Beispiel um den Parteienvergleich geht.
2: Die Menschen in Deutschland vertrauen den öffentlich-rechtlichen Medien und den bekannten Verlagen also am meisten. Gleichzeitig verändert der Trend hin zu sozialen Medien als Hauptnachrichtenquelle die Wahrnehmung von Fakten.
3: Um dem entgegenzuwirken, ist es wichtig, dass jeder Zugang zu verlässlichem Journalismus hat, vor allem über digitale Kanäle hinweg.
1: Laut einer aktuellen Umfrage genießt also der öffentlich-rechtliche Rundfunk immer noch das höchste Vertrauen in der Bevölkerung im Vergleich mit anderen Medien. Die Generationen der 18- bis 29-Jährigen schenkt aber vor allem sozialen Medien und News-Influencern Glauben, wenn es zum Beispiel um Parteienvergleich geht. Mehr Infos zum Thema und viele klassische Medien wie Zeitungen und Zeitschriften gibt's im Netz unter readly.com.

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1: OpenAI, der Entwickler von ChatGPT, hat neue Felder gemeldet, in denen sich seine KI in Tests unerwartet und besorgniserregend verhalten hat. So hat ein Modell versucht, eigene Dateien ins Netz zu stellen und sie später als scheinbare Quellen zu nutzen. In einem anderen Test sind fehlende Daten erfunden worden, ohne dass ChatGPT das zugegeben hat. Soziale Netzwerke sollen für Kinder unter 13 Jahren in der EU künftig tabu sein. Das wünscht sich EU-Kommissionspräsidentin von der Leyen. Jetzt hat sie in Straßburg den formellen Vorschlag der Kommission vorgestellt. Bevor ein Mindestalter wirklich kommt, müssen aber noch das EU-Parlament und die Mitgliedstaaten zustimmen. Das kann Monate oder sogar Jahre dauern. Und Stuttgart ist 2026 die digitalste Großstadt in Deutschland. Das zeigt ein entsprechendes Ranking des IT-Branchenverbandes Bitkom. Kriterien sind unter anderem die Fragen, wie steht es um den 5G-Ausbau? Wie viele E-Ladesäulen gibt es? Oder läuft die Verwaltung der Stadt online? München wurde auf Rang 2 verdrängt. Hamburg liegt auf Platz 3.
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1: Künstliche Intelligenz, aus dem Alltag nicht mehr wegzudenken. Sie kann Reisen planen, Rezepte vorschlagen oder auch Texte schreiben. Aber wie nutzen wir dieses Werkzeug wirklich sinnvoll? Genau darum geht es im neuen Buch Künstliche Intelligenz nutzen für Dummies. KI-Experte und Buchautor Raphael Bujozek zeigt darin, wie KI im Alltag und Beruf praktisch helfen kann und worauf es bei der Nutzung ankommt. Hallo.
2: Hallo.
1: Herr Bujozek, wofür wen ist denn das Buch genau gedacht?
2: Ja, Buchautor ist nicht mein Hauptberuf. Ich habe ja eine IT-Firma und da haben wir gemerkt, dass die Nachfrage nach künstlicher Intelligenz sehr groß ist. Bei den Leuten, die sich schon länger damit beschäftigen, gab es spezielle Fragen. Wie ist denn das mit dem Datenschutz? Wie komme ich denn dann weiter? Juristische Themen einfach. Und Leute, die überhaupt noch nicht damit in Berührung gekommen sind, die hatten so ein bisschen Berührungsängste. Und für beide Gruppen wollte ich jetzt ein Buch schreiben, das eben zusammenfasst, was man damit heute schon machen kann.
1: Wie kann denn KI den Alltag erleichtern?
2: Die künstliche Intelligenz ist erstmal ein Werkzeug. Wir müssen sie also nicht verdammen und sagen, oh, die nimmt mir meinen Arbeitsplatz weg, sondern wir können sagen, hey, super, sie kann mir helfen. Ich kann im Alltag wirklich viele Dinge damit erledigen, wo ich bisher einfach hängen geblieben bin. Als Selbstständiger schreibe ich ein Angebot an meine Kunden oder ich kann meine Hausaufgaben nochmal checken lassen. Ich kann mir eine Einkaufsliste sortieren lassen. Es gibt sehr viele Möglichkeiten, wie man damit starten kann.
1: Und wie bekommt man von einer KI möglichst gute Ergebnisse?
2: Um überhaupt einen Überblick zu bekommen, was jetzt wofür das Richtige ist und wie man die vergleicht, gibt es ein eigenes Kapitel in dem Buch. Und da ist aber auch beschrieben, dass man mit der KI grundsätzlich mit natürlicher Sprache interagieren kann. Und das ist ja das Schöne. Bei ChatGPT ist nicht das GPT-Sprachmodell das Interessante, sondern das Chat. Ich unterhalte mich wie mit einem Menschen. Ich kann einfach sagen, mach dies, ich möchte dieses Ergebnis, hier sind ein paar Beispiele und die KI versteht mich und kann dann wie ein Assistent für mich agieren.
1: Können Sie dafür ein konkretes Beispiel nennen?
2: Nehmen wir mal Kleinanzeigen. Jeder hat den Keller voll mit irgendwelchen Sachen, die er eigentlich loswerden möchte, aber dafür keine Zeit hat. Und ich bin mal mit der Handykamera einfach durch den Keller gegangen, habe ganz schlechte Fotos gemacht, nur so eben aus dem Regal heraus. Hab der KI gesagt, beschreib mir das, wie viel ist das wert und stell mir das direkt auf Kleinanzeigen. Ich hatte gar keine Arbeit mehr, der KI-Agent hat alles reingestellt und damit habe ich schon bares Geld verdient. In der Arbeit, mit Mails, mit Dokumenten, Präsentationen kann man sich ebenso helfen lassen. Also das ist ein super Einstieg und zeigt schon, wo KI heute schon helfen kann.
1: Was ist Ihr Ziel? Was wollen Sie mit dem Buch erreichen?
2: Künstliche Intelligenz ist ein Werkzeug und das soll man auch so verstehen. Ich kann mit kleinen Aufgaben Zeit sparen. Ich kann heute schon sehen, dass sehr viel funktioniert und das wird immer mehr. Aber gleichzeitig müssen wir auch die Fallstricke verstehen. Datenschutz ist ein Thema. Die juristischen Fragen, was darf ich überhaupt übernehmen, was darf ich damit machen? Und das wird immer wichtiger. Damit das einmal ordentlich beschrieben ist, gibt's dieses Buch, das kann man sich auf den Schreibtisch legen und kann jederzeit nachschauen.
1: KI-Experte und Buchautor Raphael Bujozek, vielen Dank für das Gespräch.
2: Sehr gerne.
1: Das Buch macht aus einem komplizierten Zukunftsthema einen praktischen Werkzeugkasten für ganz normale Situationen im Alltag und Beruf und zeigt dabei auch, wo die Grenzen der Technik liegen. Künstliche Intelligenz nutzen für Dummies ist im Wiley Verlag erschienen und überall erhältlich, wo es Bücher gibt.

0: Guten Morgen, liebe Funkfreunde. Hier ist Delta Lima 0 Köln-Aachen, Delta Lima 0 Kilo Alpha mit der Vorankündigung des Köln-Aachen-Rundspruchs. 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Für eure Mitteilungen und Anregungen erreicht ihr die Redaktion unter kars@darc.de. Redaktionsschluss ist jeweils donnerstags um 12 Uhr.
1: Heute ist Sonntag, der 4. Oktober 2026 und wir sind wieder mit vielen interessanten News auf Sendung. Am Mikrofon ist heute für euch Frank Dörterhuter 2 Kilo Fox und Markus Dörtergoff 1 Kilo Mike Whisky. Wir wünschen euch einen guten Empfang. Eine Anregung zu einem praktischen Elektronik-Workshop gibt uns Franz Peter DB7FP. Vom 12. bis 16. Oktober 2026 findet in der Volkshochschule Köln erneut der Bildungsurlaub Elektronik für Maker und Funkamateure statt. Der Workshop vermittelt praktische Grundlagen der Elektrotechnik und Elektronik und richtet sich an Maker und Funkamateure. Nach einer Einführung in die Grundlagen werden verschiedene Projekte praktisch umgesetzt. Dazu gehören unter anderem das Steuern von Leuchtdioden und Glühlampen, Zeitschaltungen, Messungen von Lichtstärke und Temperatur, Thermostate und Heizungsregelungen, die Steuerung von Motoren sowie Signalverstärker und Vorverstärker für Audiosignale und Funkempfänger. Das notwendige Hintergrundwissen wird im Rahmen der praktischen Arbeiten vermittelt. Grundmaterialien sind im Entgelt enthalten. Werkzeuge und Messgeräte werden für die Dauer der Veranstaltung zur Verfügung gestellt. Die Teilnehmer müssen lediglich Spaß an der

0: Natur und Technik sowie am Selbermachen mitbringen. Der Vorstand des District Golf weist schon jetzt auf die kommenden Köln-Aachen Contest im November hin. Die diesjährige Ausschreibung ist vor einigen Tagen auf der Webseite des Distrikts veröffentlicht worden. Ein besonderer Reiz des Köln-Aachen Contest ist die Möglichkeit, mit einem der beiden Sonderrufzeichen des Distrikts Golf aktiv zu werden, Delta Lima 0 Kilo Alpha und Delta Lima 0 Kilo Alpha Charlie. Wer Interesse hat, eines der beiden Rufzeichen in einer der Contest-Sektionen zu nutzen, kann dies ab sofort bei elfi.df3.de per E-Mail reservieren, dl3.de@darc.de. Die Vergabe erfolgt in der Reihenfolge der eingehenden Anfragen. Sollten kurz vor dem Contest noch Sektionen frei sein, für die bisher keine Reservierung vorliegt, wird Elfi sich um eine weitere Verteilung der Rufzeichen kümmern. Eine kurze Anfrage per E-Mail kann sich daher auch kurzfristig noch lohnen. Die einzelnen Contest-Sektionen und alle weiteren Informationen findet ihr in der Ausschreibung. Wir freuen uns, wenn die Information in den Ortsverbänden weitergegeben wird. Vielleicht bekommen dadurch noch weitere Funkfreundinnen und Funkfreunde Lust, den Contest einmal mit einem Sonderrufzeichen zu bestreiten. Also macht mit und seid dabei, vielleicht in diesem Jahr mit Delta Lima 0 Kilo Alpha oder Delta Lima 0 Kilo Alpha Charlie. Wir wünschen allen Teilnehmerinnen und Teilnehmern viel Spaß, viel Erfolg und natürlich viele schöne QSOs im Köln-Aachen Contest. Frank-Oliver Kessebrock, DD3JI, lässt ein spannendes Technikwochenende noch einmal aufleben. In der Tech-Werkstatt beim Ortsverband Dormagen Golf 21 ging es heiß her. Beim neuesten Workshop drehte sich alles um Meshcore, Repeater und Companions. 14 hochmotivierte Teilnehmer haben gemeinsam Geräte geflasht, Parameter eingestellt und Netzwerke aufgebaut. Das absolut treffende Motto zum Ende des Tages lautete: Nicht nur die Geräte sind geflasht, sondern auch die Teilnehmer. Alle Tech-Begeisterten haben sich beim Workshop von Minute 1 an fantastisch ergänzt. Jeder hat jedem in echtem Teamwork geholfen. Das namensgebende Flashen war Programm. 14 Repeater und Companions wurden mit neuer Firmware bespielt und erfolgreich unter Anleitung ins Meshcore-System integriert. Trotz der super lockeren Atmosphäre war der Workshop eine absolut professionelle Darbietung und ein voller Erfolg. Das Feedback war zu 100% positiv und alle gingen mit vollgepackten Köpfen, frisch geflechten Geräten und einem breiten Grinsen nach Hause. Das Beste kommt zum Schluss, das Projekt lebt weiter. Alle geflechten Repeater und Companions sind ab sofort fester Teil des Netzwerks und sorgen ab jetzt für zusätzliche und perfekte Netzabdeckung. Die nächsten 10 Teilnehmer, die sich angemeldet haben, werden schon mit Freude erwartet. Der nächste Workshop findet in Hilden, KUKO-Tech, beim DAIC-Ortsverband Romeo 04 statt. Auch Ortsverband Golf 05 Eschweiler setzt Akzente mit Meshcore. Nicht nur technisch, sondern äußerst pragmatisch in Zusammenarbeit mit der Stadt Eschweiler. Wolfgang, DG3KAG, berichtet darüber. Bei schweren Unwettern oder Stromausfällen kann auch das Mobilfunknetz ausfallen. Die Stadt Eschweiler unterstützt deshalb ein ehrenamtliches Vorzeigeobjekt des Amateurfunkclubs Golf 05 Eschweiler und stellt das Dach des Rathauses für einen Meshcore Solarrepeater zur Verfügung. Die stromsparende Relaisstation kann Kurznachrichten ohne Mobilfunk und Internet weiterleiten. Das System arbeitet mit dem LoRa-Standard und benötigt weniger als 2 Watt. Dadurch kann die Station im Ernstfall über einen kleinen Akku oder ein kompaktes Solarpanel tagelang betrieben werden. Sie arbeitet im lizenzfreien Jedermann-Funkbereich und wird nur aktiv, wenn Nachrichten übertragen werden. Bürgermeister Patrick Nowicki sieht in diesem Projekt eine unkomplizierte Möglichkeit, die Krisenvorsorge der Stadt zu unterstützen. Das zentral gelegene Rathaus bietet dafür die nötige Höhe und ermöglicht einen unabhängigen Kommunikationskanal. Das Netzwerk kann von jedem kostenfrei und ohne Anmeldung genutzt werden. Voraussetzung ist lediglich ein passendes Handgerät. Weitere Informationen gibt der OV Golf 05 Eschweiler per E-Mail unter dg3kag@darc.de.
1: Hier ist Delta Lima 0 Kilo Alpha mit der Übertragung des Köln-Aachen-Rundspurs. Am Mikrofon ist nun Frank, Delta Hotel 2, Kilo Fox. Auch heute nicht vergessen. Am Ende dieses Rundspruchs ist eure Bestätigung gewünscht, entweder über Funk oder auf unserer Internetseite. Jede eurer Rückmeldungen ist ein wertvolles Feedback für uns. Mit prägnanten Worten beschreibt Peter Schmücking, Delta Foxtrot 3 Echo Delta, Pressereferent von Golf 26 Ruhreifel, die Eindrücke, die die Funkamateure von OV Golf 26 bei ihrem zweiten Besuch des Leverkusener Feldlagers von OV Golf 11 am 29.08.2026 mitgenommen haben. Ein Besuch auf der Kirmes, ein Trip ins Abenteuerland. So oder so ähnlich könnte man den Besuch vom Camp Feld Vielte des DRC Ortsverband Golf 11 Leverkusen nennen. Das traditionelle Amateurfunklager hat seinen Namen von einer alten Hofstatt auf einer Bergkuppe und liegt unterhalb des Weges Hahnenblecher in Leverkusen. Es ist ein Spielplatz für Funkamateure. Wer etwas ausprobieren möchte, hat hier den Platz und die Zeit, denn das Camp blieb in dem vergangenen August ganze 2 Wochen in Betrieb. Teils mit Besuchern für wenige Stunden, teils mit Begeisterten, die 2 Wochen ihres Jahresurlaub damit verbrachten, hier die Zelte aufzuschlagen. Ein 25 Meter hoher Gittermast ist schon vom Weiten zu sehen. Er trägt unter anderem die Kurzwellenrichtantenne. Im gelben Postbully, liebevoll GILP genannt, ist die Satellitenstation untergebracht. Eine per Computer in 2 Achsen, Azimut und Elevation gesteuerte Richtantenne verfolgt die jeweils angepeilten Amateurfunksatelliten in niedrigem Orbit. Der Überflug dauert immer nur wenige Minuten. In einem Bauwagen befindet sich die Kurzwellenstation. Irgendjemand funkt gerade mit der Welt. Im großen Gemeinschaftszelt trifft man sich, tauscht Geschichten und Erfahrungen aus und genießt den Service aus dem angebauten Küchenzelt. 2 Wochen lang war die Gelegenheit für einen Besuch im nächsten Jahr dann wieder. Weitere Infos zu dieser einzigartigen Gelegenheit findet man unter http://www.drc.de, Golf 26 und per Mail an deltafoxtrot3echodelta@drc.de. Auf der Webseite des DRC e.V. findet man den aktuellen Hinweis zur ISS. ARIS hat angekündigt, dass an diesem Wochenende vom 2. Oktober bis einschließlich 6. Oktober eine SSTV-Veranstaltung ausgehend von der Internationalen Raumstation ISS übertragen wird. Es handelt sich um die SSTV-Serie 33, die ersten SSTV-Veranstaltung der Expedition 75 auf der ISS. Die Bildinhalte sollten den Schwerpunkt auf die Bildung von Schülern legen. Die Sendung erfolgt im SSTV-Mod Robot 36 auf 437,500 MHz plus minus Dopplerverschiebung. Empfangene Bilder können in der ARIS SSTV-Galerie eingereicht werden. Hinweise zur Herbstpause. Das Köln-Aachen-Rundspruch-Team verabschiedet sich heute in die Herbstpause. Am Sonntag, den 8. November, sind wieder für euch auf Sendung. Bis dahin wünschen wir euch eine gute Zeit. 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Aktuell bewegt sich der solare Flux um einen Wert von 90 bis 95 Einheiten. Die Flare-Aktivität ist weiterhin gering und das geomagnetische Feld präsentiert sich überwiegend ruhig. Damit sind bis auf 20 Meter tagsüber zuverlässige DX-Verbindungen möglich. Die Bänder 17 und 15 Meter öffnen zeitweise für interkontinentale Verbindungen. 12 und 10 Meter bieten nur eingeschränkte Chancen, vor allem die südlichen Richtungen, während 40 und 30 Meter insbesondere in den Abend-, Nacht- und Morgenstunden gute Bedingungen bieten. Vorhersage bis zum 7. Oktober. Für die kommenden Tage erwarten die Vorhersagen keine wesentliche Änderung der Sonnenaktivität. Der solare Flux dürfte auf dem aktuellen Niveau bleiben. Die Wahrscheinlichkeit für M-Flares liegt lediglich etwa bei 10%. Das Erdmagnetfeld sollte zunächst ruhig bleiben. Zum Start ins Wochenende könnte CME-Effekte und leichte Störungen durch den Einfluss eines koronalen Loches auftreten. Insgesamt können Funkamateure auch weiterhin mit stabilen DX-Bedingungen rechnen. Es folgen die Termine. Am 8. Oktober Online-Seminar zum WAG-Contest von Contest Club RRDXA. 12. Oktober Golf 09 Infoabend Lehrgang 2026. 12. bis 16. Oktober Bildungsurlaub Elektronik für Maker und Funkamateure in der Volkshochschule Köln. 15. Oktober Infoabend Amateurfunklehrgang Golf 11. 16. Oktober Golf 11 Vortrag Free TV. 18. und 19. Oktober Work It All Germany Contest. 19. Oktober Golf 09 Online-Vortrag, die Teilnahme am WRTC mit Delta Juliet 5 Mike Whisky. 24. Oktober Notfunk-Sprechfunkseminar in Leverkusen. 25. Oktober Dortmunder Amateurfunk-Flohmarkt in Kammen. Am 24. bis 25. Oktober CQ Worldwide Contest SSB. Am 2. November Ausbildungslehrgang OV Bad Honnef. Am 7. November Seminar zur Netzwerkanalyse in Aachen. 14. bis 15. November Mitgliederversammlung Baunatal. 20. November Vortrag Tetra bei Golf 11. 21. November Flohmarkt bei Kilo 01. 21. November Workshop Merchscore bei Romeo 04. Der 21. bis 22. November Köln-Aachen Contest. Bitte schickt uns eure Termine, Terminverschiebungen oder andere interessante Beiträge an cars@darc.de. Das war der Köln-Aachen-Rundspruch für die 40. Kalenderwoche 2026. In der Redaktion war Birgit, Delta Oscar 6, Inja Papa, sowie in der Produktion das Team Bonn 1. Wir hoffen, ihr hattet einen guten Empfang und wünschen euch eine angenehme Zeit. Das Rundspruchteam geht jetzt in die vierwöchige Herbstpause. Wir freuen uns, euch am Sonntag, den 8. November, wieder auf den bekannten Frequenzen begrüßen zu dürfen. Wir hoffen auf, wie gewohnt, viele Zuhörer und Bestätigungen. Informationen rund um den Rundspruch findet ihr auf unserer Internetseite köln-aachen-rundspruch.de 73 und AWDH, euer Köln-Aachen-Rundspruchteam.

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2: Zum 30-minütigen deutschsprachigen Programm von Radio Taiwan International begrüßt Sie Eva Trindl. Folgendes haben wir heute am Freitag, dem 2. Oktober 2026 im Programm. Zuerst die Nachrichten des Tages, danach folgt der Hörerbriefkasten. Nun zuerst die Nachrichten.
3: Lichtshow am Präsidialamt erinnert an 30 Jahre Direktwahl. Taiwans Ex-Präsidentin Tsai reist erstmals seit Amtsende in die USA. Und Boxen, Ling Yuting verteidigt Asienspiele Titel. Und nun die Meldungen im Einzelnen. Zum taiwanischen Nationalfeiertag am 10. Oktober wird die Fassade des Präsidialamts in Taipeh wieder zur Projektionsfläche. In diesem Jahr steht die Lichtshow im Zeichen von 30 Jahren direkter Präsidentenwahl. Unter dem Motto Demokratisches Taiwan, Herzschlag der Welt, zeichnet sie mit Licht und Animationen die Entwicklung der Demokratie in Taiwan nach. Die erste direkte Präsidentenwahl fand 1996 statt. Der Generalsekretär des Präsidialamts, Pan Meng-an, sagte, das Gebäude sei früher ein Symbol konzentrierter Macht gewesen. Seit der Einführung der Direktwahl habe es sich schrittweise für die Bevölkerung geöffnet. Die Show blicke auf 30 Jahre Demokratie zurück und richte den Blick zugleich auf die kommenden Generationen. Für die Projektion wurden historische Aufnahmen des Fotografen Chiu Wanxing verwendet, der Taiwans Demokratiebewegung seit über 40 Jahren dokumentiert. Schulkinder steuerten mehr als 600 Zeichnungen des Jadebergs Yushan bei, mit fast 4000 Metern Taiwans höchster Berg. Die Idee dahinter, seit 1996 wurden in Taiwan über 100 Millionen Stimmen abgegeben. Übereinander gestapelt ergeben die Stimmenzettel fast die dreifache Höhe des Berges. Sprecherin ist die Schauspielerin Lin Yuhan, bekannt unter anderem aus dem Film Untold Her Story über politische Gefangene auf der grünen Insel. Die Lichtshow wird seit 2017 vom Kulturverband GACC veranstaltet. Bislang gab es mehr als 300 Vorstellungen mit über 600.000 Zuschauern. Sie ist vom 7. bis 10. Oktober jeden Abend halbstündlich auf dem Kitagalan Boulevard vor dem Präsidialamt zu sehen. Taiwans frühere Präsidentin Tsai Ing-wen besucht erstmals seit dem Ende ihrer Amtszeit die USA. Am 7. Oktober wird sie an der Stanford University in Kalifornien die Eröffnungsrede einer Konferenz zu Technologie und nationaler Sicherheit halten. Das bestätigte ihr Büro. Veranstalter ist das Gordian Knot Center for National Security Innovation der Universität. Das Zentrum begründete die Einladung damit, dass Taiwan unter Tsai seine globale Stellung in Schlüsseltechnologien und der Halbleiterfertigung ausgebaut, internationale Partnerschaften vertieft und in Verteidigung und gesellschaftliche Widerstandsfähigkeit investiert habe. Die Erfahrungen Taiwans berührten zentrale Themen der Konferenz, darunter wirtschaftliche Sicherheit, die Widerstandsfähigkeit von Demokratien und den strategischen Wettbewerb der Großmächte. Am 8. Oktober spricht Tsai zudem an der Hoover Institution, einer Denkfabrik in Stanford, über Demokratie, Resilienz und globale Sicherheit. Einführen wird sie die frühere US-Außenministerin Condoleezza Rice. Anschließend ist ein Gespräch mit dem Politikwissenschaftler Larry Diamond geplant. Tsai von der Demokratischen Fortschrittspartei, DPP, war von 2016 bis 2024 Präsidentin Taiwans als erste Frau in diesem Amt. Bei ihrem letzten USA-Aufenthalt 2023 hatte sie in Kalifornien den

0: damaligen Präsidenten des Repräsentantenhauses, Kevin McCarthy, getroffen. China reagierte darauf mit Militärmanövern rund um Taiwan. Die taiwanische Boxerin Lin Yuting hat bei den Asienspielen im japanischen Nagoya Gold gewonnen. Im Finale der Gewichtsklasse bis 60 Kilogramm besiegte sie am Freitag die Chinesin Yang Chengyu nach Punkten. Alle 5 Punktrichter werteten den Kampf für die Taiwanerin, die alle 3 Runden für sich entschied. Lin verteidigte damit ihren Titel von den letzten Asienspielen im chinesischen Hangzhou. Dort hatte sie noch in der Klasse bis 57 Kilogramm gekämpft. Präsident Lai Ching-de gratulierte ihr. Die 30-Jährige hatte 2024 bei den Olympischen Spielen in Paris Gold gewonnen. Damals stand sie im Mittelpunkt einer internationalen Debatte über ihre Startberechtigung. Taiwan hat bei den Asienspielen bislang 4 Gold, 12 Silber und 27 Bronzemedaillen gewonnen. Mit Chen Nianqin steht eine weitere taiwanische Boxerin in einem Finale. Taiwan hat die ersten beiden Kampfflugzeuge vom Typ F-16V Block 70 aus den USA erhalten. Die Maschinen landeten am Freitag auf dem Luftwaffenstützpunkt Zhihang in Taidung an der Ostküste der Insel. Taiwan hatte 2019 insgesamt 66 der Jets bestellt. Die Auslieferung hatte sich wiederholt verzögert. Präsident Lai Ching-de dankte den USA für ihre langjährige Unterstützung bei der Stärkung der taiwanischen Selbstverteidigung. Angesichts ständiger Einsätze chinesischer Militärflugzeuge rund um die Taiwanstraße müsse die Regierung die Streitkräfte besser ausrüsten. Mit modernem Radar und moderner Bordelektronik könnten die Jets Bedrohungen früher erkennen. Investitionen in die Verteidigung seien Investitionen in den Frieden, so Lai. Verteidigungsminister Wellington Gu kündigte an, dass bis Jahresende weitere Maschinen folgen würden. Mehrere hätten bereits die Tests bestanden. Gu äußerte sich auch zu einem Bericht der Nachrichtenagentur Reuters. Demnach halten US-Regierungsvertreter einen chinesischen Angriff vor 2028 für weniger wahrscheinlich. Die Gefahr könne aber steigen, falls Lais Demokratische Fortschrittspartei, DPP, weiter regiere. Gu sagte, Chinas Absicht, Taiwan mit Gewalt einzunehmen, hänge nicht davon ab, wer in Taipei regiere. Bei einem Empfang der taiwanischen Vertretung bei der EU und in Belgien zum Nationalfeiertag haben vor allem Früchte aus Taiwan die Gäste angelockt. Serviert wurden am Mittwochabend Ananas, Guaven und Drachenfrüchte. Die Obstbecher waren kurz nach Beginn des Empfangs vergriffen und mussten nachgefüllt werden. Ein Gast sagte, er habe schon viel über taiwanisches Obst gehört und sei nicht enttäuscht worden. Taiwanisches Obst ist in Europa zunehmend sichtbar. Bürgermeister und Landräte aus Taiwan reisen immer wieder nach Europa, um Früchte und daraus hergestellte Produkte zu bewerben. In einigen Feinkostsupermärkten ist das Obst bereits erhältlich, wenn auch zu vergleichsweise hohen Preisen. Ein Vertreter des beteiligten taiwanischen Exporteurs sagte, Auswahl, Verpackung und Transport seien aufwendig gewesen, weil jede Frucht eine andere Anforderung an Reife und Frische stelle. Ziel sei, taiwanischen Bauern neue Absatzmärkte zu erschließen. Taiwan sucht seit einigen Jahren verstärkt nach neuen Märkten für sein Obst. China hatte 2021 die Einfuhr taiwanischer Ananas gestoppt und dies mit Schädlingsbefall begründet. In Taiwan wurde der Schritt als politischer Druck gewertet. Kommen wir zur Börse. Der Aktienindex TAIEX ist heute um 122,5 Punkte gestiegen, was 0,25% sind. Damit lag der Abschlusskurs bei 48.475,74. Das Handelsvolumen an diesem Freitag betrug 898,17 Milliarden Taiwan-Dollar, umgerechnet rund 28,07 Milliarden US-Dollar bzw. 24,95 Milliarden Euro. Es folgt das Wetter. Am heutigen Freitag ist nur die Nordküste Taiwans teils bewölkt und leicht regnerisch. Der Rest Taiwans bleibt trocken bei Sonnenschein. Die Höchsttemperaturen liegen bei 29 bis 33 Grad Celsius. Auch am Morgen Samstag bleibt es in fast ganz Taiwan trocken und sonnig. Nur an der Nord- und Nordostküste werden Wolken und Schauer erwartet. Die Höchsttemperaturen liegen erneut bei 29 bis 33 Grad Celsius. Sie hören die Tagesnachrichten am Freitag, den 2. Oktober 2026 von Radio Taiwan International.
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2: Hallo,

0: Herzlich willkommen, liebe Hörerinnen und Hörer, zum Hörerbriefkasten auf Radio Taiwan International heute am Freitag, dem 2. Oktober 2026. Im Studio begrüßen Sie ganz herzlich
1: Chubi Hui
0: und Eva Trindl. Wir möchten natürlich heute wieder auf Ihre Post eingehen, Fragen beantworten. Wir haben einen schönen Kalender erhalten von Thomas Becker, ein Bonn-Kalender, Bichol.
1: Oh, vielen, vielen Dank. Das sieht so schön aus, ja.
0: Von deiner zweiten Heimat. Und hier das Oktoberblatt vom nächsten Jahr. Das ist so eine wunderschöne Herbstlandschaft.
1: Oh, tatsächlich. Sehr schön.
0: Das ist ein Bild vom japanischen Garten im Freizeitpark Rheinaue.
1: Rheinaue, ja. Dort habe ich meine Hochzeit abgehalten.
0: Aber nicht im japanischen Garten.
1: Nein, nein, nein.
0: Dann haben wir eine Mail erhalten von Sigmar Boberg. Er hat geschrieben, in dieser Woche habe auch ich die neuen QSL-Karten mit der Chui Fen Railway Station erhalten. Auch die August-QSL-Karte mit der Radstation in Taitung finde ich sehr gelungen. Eine solch gut aussehende Radstation, ein tolles Gebäude. Da macht man Frau doch gerne eine Pause. Auch einen herzlichen Dank und sehr viele Grüße an die fleißige Charlotte. Ich bin mir sicher, dass auch viele Hörerfreunde ihre Arbeit sehr zu schätzen wissen. Ja, herzlichen Dank. Es haben auch viele Hörerinnen und Hörer geschrieben und Charlotte gedankt oder ihren Dank ausrichten lassen. Und Sigmar Boberg schreibt weiter, alles Gute und viel Spaß beim Mondfest an alle in der Redaktion. An Eva wird gemacht, während ich diese Zeile schreibe, drehe ich mich etwas um und schaue aus dem Fenster und der Mond steht leuchtend am Himmel. Dann mal viele Grüße von hier nach Taipei über den hell leuchtenden Mond. Ja, ich hatte ja vergangenen Hörerbriefkasten gesagt, wenn Sie den Mond betrachten, dann denken Sie an uns und wir werden das Gleiche machen. Wir hatten wirklich einen schönen Blick auf den Mond, wunderschönes Mondfest mit Herbstfestwetter, ne?
1: Ja, genau.
0: Hast du auch zum Mond hochgeblickt am Mondfest? Hast du gegrillt oder bist du spazieren gegangen? Hast du irgendwas gemacht,
1: nein,
0: um den Mond gebührend zu würdigen?
1: Nein, ich war doch hier, habe gearbeitet.
0: Ja,
1: ja, genau. Aber ja, bei der Rückweg nach Hause habe ich auf den Mond geschaut. Das war tatsächlich besonders hell, leuchtend. Und ich denke, das hat mit dem Wetter zu tun, weil das war so herbstlich und da gab es auch Wind, also nicht wirklich sehr starker Wind. Aber seit zwei Wochen gab es fast jeden Tag Wind und so.
0: Es war sehr
1: klar
0: und nicht so diesig.
1: Nicht so viel Feuchtigkeit. Und deswegen, man konnte den Mond sehr schön blicken. Aber ich würde sagen, am zweiten Tag, also nach dem Mondfest, ist der Mond noch heller und runder.
0: Ja.
1: Sehr schön.
0: Also ich muss mich ja immer zusammenreißen, wenn ich dann auf dem Fahrrad bin und nach Hause fahre, dass ich nicht immer
1: nach oben gucke.
0: Ja, auf den Mond gucke.
1: Oh, könnte ein bisschen gefährlich sein.
0: Ja, das sollte man nicht machen. Das ist mir nämlich in jüngeren Jahren mal passiert in Deutschland. Da war der Mond auch so schön und ich bin dann wirklich an den Baum gefahren mit dem Fahrrad. Ich bin aber nicht schnell gefahren.
1: Okay, Gott sei Dank. Und der Baum?
0: Nein, dem Baum ist nichts passiert. Keine Angst. Der Baum, dem geht's gut.
1: Okay.
0: Franz Schanzer hat geschrieben, hat uns übers Internet gehört. Und er schreibt, besonders gut hat mir der Beitrag über den Katastrophenschutztag gefallen. Da sind wir auch im Briefkasten darauf eingegangen, ne?
1: Ja, und in der Schlagzeilensendung haben wir auch darüber berichtet. Das ist ja schon wichtig für uns, wie wir letztes Mal im Briefkasten schon gesagt haben. Als ich klein war, hatten wir sowieso schon sehr viele solche Übungen miterlebt und das haben wir viel geübt und heutzutage muss man natürlich dann noch mehr üben.
0: Jigal Benger hat geschrieben, er hatte auch die Sonder-QSL-Karte für die Direktsendungen aus Taiwan. Dan Shui erhalten. Ja, langsam kommt die Post doch an. Auch Igor Tjuskanen hat geschrieben, danke für die QSL-Karten. Die QSL-Serie im Jahr 2025 mit den Bergen war auch sehr interessant. Und er hat uns auch viele Empfangsberichte im Rahmen Aktion direkt aus Dan Shui geschickt. Herzlichen Dank, ja. Sandro Blatter hat auch QSL-Karten erhalten. Seit meiner letzten Mail habe ich am 8. September die Juli- und Sonder-QSL-Karte erhalten. Vor wenigen Tagen ist auch schon die August-Karte eingetroffen. Vielen Dank dafür. Und er hat uns auch einen weiteren Empfangsbericht für September geschickt. Und die September-QSL-Karte erhalten Sie natürlich auch bald. Wir haben ja jetzt unseren Poststau abgearbeitet. Jürgen Zenker hat geschrieben, hat uns einen Empfangsbericht über unser Internetformular zukommen lassen. Danke für die Zusendung der Sonder- und Monats-QSL-Karte. Die Motive sind hervorragend ausgewählt.
1: Ja, das finden wir auch.
0: Matthias Kościelniak hat uns auch geschrieben aus Polen. Er hat den Hörerbriefkasten gehört, auch mit den guten Wünschen für das Mondfest, das Mitherbstfest.
1: Ja, danke für die Glückwünsche.
0: Und er hat auch geschrieben, er fand die Informationen über die frühere Sendestation Tainan auch sehr interessant. Ja, unsere gute alte Sendestation in Tainan. Wir haben auch einen Empfangsbericht erhalten aus Indonesien von Sutomo Huang. Er hat uns 3 Empfangsberichte geschickt. Herzlichen Dank.
1: Ja, darüber freuen wir uns wirklich sehr, dass wir immer Briefe oder E-Mails aus allen Ländern der Welt bekommen.
0: Auch aus Indien haben wir Empfangsberichte erhalten. Hans-Werner Lollicke aus Dänemark hat geschrieben, bald feiert ihr das 40-jährige Jubiläum RTI Deutsch. Herzlichen Glückwunsch. Ich bin schon die ganze Zeit über dabei, habe fast alle ausgegebenen QSL-Karten, freue mich über jede Sendung.
1: Ja, vielen Dank für die Glückwünsche.
0: Manfred Heiderich hat geschrieben, hat uns Empfangsberichte geschickt und schreibt, zunächst möchte ich mich bedanken für die schönen monatlichen QSL-Karten, die inzwischen bei mir eingetroffen sind. Meine Frau hatte hierzu eine gute Idee. Wir werden eine Collage daraus erstellen und sie in meinem Musikzimmer an die Wand hängen. Die zahlreichen QSL-Empfangsbestätigungen zu den Sonderausstrahlungen direkt aus Dan Shui sind inzwischen ebenfalls eingetroffen. Schade, dass sie keine namentliche Zuordnung zu den Personen auf den Fotos gemacht haben. So hätte man bei den in den Sendungen genannten Namen direkt ein Bild vor Augen. Ja, die haben nicht mehr drauf gepasst, aber wir können ja das mal nachholen, von links nach rechts.
1: Okay.
0: Unten ist ja die aktuelle Redaktion abgebildet und zwar von links nach rechts ist zuerst Jiangning Postel-Heutz, danach Benedikt Kroll, danach kommt Juliane Müller und dann Elon Huang und dann unsere liebe Chiobi Hui und ganz auf der rechten Seite bin ich, Eva Trindl.
1: Wir beide sind schon lange hier im Sende.
0: Und auf der oberen Abbildung, das ist ein Foto von 1999.
1: 99, oder? Ja ungefähr.
0: Da ist ganz links Henning Klöter, daneben meine Wenigkeit in jungen Jahren, Eva Trindl. Neben mir ist Chiobi Hui, auch in jungen Jahren, aber bisher nicht gealtert, ein bisschen.
1: Das kann nicht möglich sein.
0: Neben Bi Hui ist Bettina, die damals die QSL-Karten ausgefüllt hat. Daneben ist Uta Rindfleisch, die immer noch hier ist als freie Mitarbeiterin mit ihren wöchentlichen Sendungen Kulinarisches Taiwan am Mittwoch und Formosaik am Donnerstag. Dann daneben ist
1: Hong Wenqian,
0: die glaube ich, ein Jahr in der Redaktion gearbeitet hat. Sie ist eigentlich Musikerin, glaube ich.
1: Genau, Pianistin.
0: Und ganz rechts Achim Kehlenbach. Und Achim Kehlenbach war kürzlich auch hier bei RTI zu Besuch. Und ich habe mit ihm zwei Beiträge für Reise durch Taiwan aufgenommen. Er hat von seinen Reisen in Taiwan erzählt bei diesem Besuch. Außerdem hat er Taiwanherz vorgestellt. Er veranstaltet mit seiner Frau in diesem Rahmen Filmvorführungen von Filmen aus Taiwan oder andere Veranstaltungen mit Künstlern oder Schriftstellern aus Taiwan. Und außerdem das Taiwan Center for Mandarin Learning, TCML, Taiwanherz Berlin, das er auch dort gemeinsam mit seiner Frau organisiert. Diese Sendungen können Sie auch auf der Website noch nachhören unter Reise durch Taiwan und Taiwan Monitor.
1: Wir freuen uns sehr darüber, dass wir immer noch sehr gute und enge Beziehungen zu unseren Ex-Kolleginnen und Kollegen pflegen.
0: Und falls Sie in Düsseldorf und Umgebung wohnen, da gibt es zwei Filmvorführungen veranstaltet von Taiwanherz am 10. Oktober und am 17. Oktober jeweils nachmittags. Diese beiden Filme aus Taiwan sind zu sehen im Uferpalast nähe Düsseldorf Hauptbahnhof. Und Manfred Heiderich schreibt noch: Die von Uta Rindfleisch vorgestellte akustische Tour durch die Forts Hope und Domingo sowie den Zollhafen hatten einen besonderen Reiz. Ich habe mir im Nachhinein auf ihrer Homepage auch den Beitrag mit den dazugehörigen Fotos angesehen. Der hat auch rund um die Insel gehört mit unserer Assistentin Charlotte von ihrem ersten Besuch in Japan und ihren neuen Erkenntnissen über die wechselseitigen Beziehungen zwischen Japan und Taiwan. Sie hat dazu ja auch Beiträge gemacht für uns, die sind im Internet zu hören, unter Taiwan entdecken. Dann haben wir noch einen Fernsehtipp von Joachim Bantle. Er hat geschrieben, bei Arte gab es eine Sendung zur Küche in Taiwan. Sie ist jetzt in der Mediathek abrufbar. Der Titel lautet Küchen der Welt, Taiwan, Wan Gui. Vielleicht interessiert es auch die Hörer von Radio Taiwan. Viele Grüße, Joachim Bantle. Wan Gui, das ist so eine Art Reiskuchen.
1: Reiskuchen, also, würde ich sagen.
0: Mhm. Reiskuchen in der Schüssel.
1: Genau, um Putin-artig, ganz weich. Ja.
0: Ich glaube, das wird mit Reismehl gemacht. Die Zutaten erst gebraten. Ich glaube, das ist auch mit Schweinefleisch macht man das auch und so. Und dann wird so dieses Reismehl so ein bisschen gestockt und dann gedämpft.
1: Ja, genau. Also Reiskuchen, würde ich sagen, kann man salzig essen oder süß essen. Also das, je nachdem, ob man Hackfleisch mit Sojasauce und anderen Gewürze, also salzig, oder man kann die damit Zucker einfach.
0: Mit Fleisch und Zucker und.
1: Ja, getrennt.
0: Aber in Taiwan
1: kann man so essen, also salzig essen oder süß essen.
0: Ja. In Taiwan ist aber auch viel sowohl salzig als auch süß, wie zum Beispiel die traditionellen Mondkuchen. Da ist ja ein ganzer gesalzener Entenei-Dotter in diesen Mondkuchen und drumherum ist so eine süße Paste, zum Beispiel aus roten Bohnen oder, ja, das ist sowohl als auch süß als auch salzig.
1: Ja, also die Taiwaner sind neugierig oder tolerant.
0: Tolerant.
1: Ja, jedes Mal, wenn ich ja mit Jojo spreche von den Eidotter im Mondkuchen, er kann das sowas gar nicht akzeptieren und meint, das ist furchtbar. Also weder ganz süß noch ganz salzig, und sondern gemischt. Und das kann er nicht essen.
0: Ja. Es gibt ja dann auch noch die Variation, da ist ein gesalzener Entenei-Dotter drin und dann zum Beispiel süße rote Bohnenpaste und dann noch Schweinefleisch mit, genau, drin. Alles, ja, durcheinander.
1: Ja, ja. Wie man es will, man kann alles machen, ja. Also tolerant, sag ich.
0: Wieder muss ich mich immer an meine Oma erinnern. Die sagte dann immer, wenn sie sagt, das passt das denn zusammen? Meine Oma sagte dann immer, im Magen, da kommt sowieso alles zusammen.
1: Ja, genau. Das denken auch viele Taiwaner so ungefähr. Diese sind.
0: Es ist auch im, wenn man zum Beispiel Gebäck oft hat, da ist ja auch oft dieses Trockenfleischpulver drin, ne? Rosong.
1: Genau.
0: Und das ist oft auch ein bisschen süßlich, ist aber auch oft ein bisschen scharf oder salzig. Und da hat man auch oft so ein süßes Teilchen mit Schweinefleischpulver. Irgendwie ist da noch drin, oder?
1: Ja, genau. Außerdem, ich habe mit Jojo auch ein kleines Problem beim Essen. Zum Beispiel Wurst.
0: Das ist auch ein bisschen süßlich hier, ne?
1: Nicht nur ein bisschen süß, sondern sehr süß.
0: So wahrscheinlich.
1: Für die Deutsche ist das sehr zu süß. Für Taiwan ist natürlich nichts Ungewöhnliches.
0: Bicho, ich habe eine Idee. Wenn wir mal in den Ruhestand treten, dann machen wir einen Stand auf dem Nachtmarkt und da verkaufen wir Rostbratwürste mit Zuckergussglasur, mit Zuckerglasur.
1: Nee, das werde ich persönlich auch nicht
0: machen. Du musst es ja nicht essen, du musst es nur verkaufen.
1: Ja, keine Ahnung, das ist mir wieder zu viel. Aber irgendwie, das ist nur Geschmackssache. Und wenn man von klein auf gewöhnt ist, so alles Gemischte zu essen, dann
0: macht nichts,
1: dann kommen alle in Frage.
0: Außerdem, wem es nicht schmeckt, der muss es ja nicht essen.
1: Nein.
0: Ich war mal in einer Bäckerei und da stand Käsekuchen, also Cheese Dangao Käsekuchen. Und das war wirklich so ein Rührteigkuchen und der war mit Käse überbacken, also richtig so eine Art Gouda und war halt mit einem richtigen Käse überbacken und das war dann Käsekuchen.
1: Ja, warum nicht? Man kann ja alles mal probieren. Wie gesagt, wir sind schon neugierig und wollen alles mal probieren.
0: Man kann alles ausprobieren. Und man muss auch immer was Neues anbieten, ne?
1: Ja, immer.
0: Genau. Also irgendwie, jeder lässt sich dann auch immer wieder was Neues einfallen, auch Bäckereien oder Geschäfte und so, dass die Leute wieder mal was Neues probieren können. Dann kommen wir zu unseren Geburtstagsglückwünschen für heute. Bernd Zeiser hat geschrieben, er möchte gerne heute ganz herzlich zum Geburtstag beglückwünschen. RTI Hörerclub Ortenau-Mitglied Desiree Franz in Konstanz, Detlef Olesch in Bad Pyrmont, Martin Gittich in Annaberg-Buchholz, Lothar Ökrug in Dinslaken, Gisela Albrecht in Emmendingen-Mundingen und Karl Kepler in Oberreichenbach. Igelsloch. Zum morgigen Tag der Deutschen Einheit gratuliere ich auch unseren RTI-Hörerclub-Mitgliedern in Deutschland.
1: Den Glückwünschen schließen wir uns an. Und das war's für heute im Briefkasten.
0: Sie hörten das deutschsprachige Programm von Radio Taiwan International am Freitag, dem 2. Oktober 2026. 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
1: Vielen Dank für das Zuhören. Am Mikrofon waren
0: Eva Trindl
1: und Chobi Hui.

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Herzlich willkommen zur Freitagsausgabe des deutschen Programms von KBS World Radio. In den ersten 10 Minuten hören Sie die Nachrichten. Danach bringen wir unsere Hörerecke und den Koreanischkurs. Zum Schluss hören Sie insofern so nah ein Gespräch mit Melina Riese vom Koreanischen Kulturzentrum in Berlin zur Veranstaltungsreihe Hallo Korea bunt und nah. Gute Unterhaltung und nun die Nachrichten. Streit um Kriegsgefangene. Präsident Yi fordert von Ukraine öffentliche Entschuldigung. Südkorea löst Staatsanwaltschaft nach 78 Jahren auf. Südkoreas Vereinigungsminister schlägt Nordkorea Gespräche über Demarkationslinie vor. Präsident Lee Jae-myung hat der Ukraine weitere Maßnahmen angedroht, falls seine öffentliche Entschuldigung weiterhin ausbleibt. In einem Beitrag auf der Plattform X forderte Lee Kiew am Freitag auf, die Absprache zur Geheimhaltung der Überstellung nordkoreanischer Kriegsgefangener nach Südkorea anzuerkennen. Die Ukraine bestreitet eine solche Vereinbarung. Die ukrainische Seite habe selbst um Geheimhaltung gebeten, die Überstellung dann aber einseitig öffentlich gemacht, erklärte Yi. Auf sein höflich geäußertes Bedauern hin habe Kiew die Absprache bestritten und ihn damit als Lügner dargestellt. Statt die Vereinbarung anzuerkennen und sich zu entschuldigen, spreche die Ukraine nun von einem unmittelbar bevorstehenden militärischen Zusammenstoß zwischen Süd- und Nordkorea, schrieb Yi weiter. Er warf Kiew den Versuch vor, einen Krieg auf der koreanischen Halbinsel heraufzubeschwören und äußerte darüber sein tiefes Bedauern. Da es um das Ansehen Südkoreas und seiner Bürger gehe, könne er dieses Vorgehen nicht hinnehmen. Der ukrainische Präsident Volodymyr Zelensky hatte die Überstellung am 23. September vor der UN-Generalversammlung überraschend öffentlich gemacht. Am Montag bestellte das südkoreanische Außenministerium den ukrainischen Geschäftsträger ein und übermittelte ihm die Position der Regierung. Eine offizielle Antwort der ukrainischen Seite steht noch aus. Der ukrainische Außenminister Andrei Shebia hofft, den Streit mit Südkorea um die Überstellung nordkoreanischer Kriegsgefangener rasch beilegen zu können. Das berichteten das Nachrichtenportal RBC Ukraine und weitere ukrainische Medien am Donnerstag. Vor Journalisten erklärte Shebia, er betrachte die Angelegenheit nicht als Zwischenfall, sondern als diplomatisches Missverständnis. Er hoffe aufrichtig auf eine baldige Klärung, um die sich die Ukraine bemühe. Südkorea sei für sein Land wichtig. Wie das Nachrichtenportal weiter berichtete, stand Shebia in den vergangenen Tagen täglich in direktem Kontakt mit seinem südkoreanischen Amtskollegen Cho Hyun. Südkorea hat seine Staatsanwaltschaft aufgelöst und ihre Aufgaben auf 2 neue Behörden verteilt. Am Freitag nahmen die Behörde für Anklageerhebung und die Behörde für die Ermittlung schwerer Straftaten ihre Arbeit auf. Die Neuordnung ist Teil der Reform der Staatsanwaltschaft unter Präsident Lee Jae-myung. Die Regierung reagiert damit auf den Vorwurf, die bisherige Staatsanwaltschaft habe zu viel Macht auf sich vereint und sei bei Ermittlungen und Anklagen zu weit gegangen. Die geänderte Strafprozessordnung und die Gesetze über die beiden neuen Behörden sehen eine Trennung der Aufgaben vor. Die Anklagebehörde erhebt Anklage und vertritt sie vor Gericht. Die Ermittlungsbehörde ist für schwere Kriminalität zuständig. Den Großteil der Ermittlungen führt weiterhin die Polizei. Die Anklagebehörde, faktisch die Nachfolgerin der Staatsanwaltschaft, darf nicht mehr selbst ermitteln. Wenn die Ermittlungen von Polizei oder Ermittlungsbehörde Lücken aufweisen, kann sie lediglich ergänzende Ermittlungen verlangen. Selbst durchführen darf sie diese nicht. Vereinigungsminister Chung Dong-yong hat Nordkorea Gespräche über den genauen Verlauf der militärischen Demarkationslinie vorgeschlagen. Die jüngste Minenexplosion sei vor allem auf Unklarheiten über den Verlauf der Waffenstillstandslinie zurückzuführen, erklärte Chung am Freitag.
Bei der Vermessung der Linie kämen Südkorea, Nordkorea und das UN-Kommando an mehreren Stellen zu unterschiedlichen Ergebnissen. Solange diese Abweichungen nicht geklärt seien, könnten sich ähnliche Unfälle wiederholen. Beim Abschluss des Waffenstillstandsabkommens 1953 wurden entlang der 248 Kilometer langen Linie Markierungspfähle aufgestellt. Heute seien davon nur noch rund 180 erhalten, sagte Chang. Deshalb seien Gespräche nötig, um den genauen Verlauf erneut zu überprüfen und verbindlich festzulegen, hieß es. Nach der jüngsten Minenexplosion in der demilitarisierten Zone prüft Südkorea alle Möglichkeiten, darunter auch die Einschaltung der Vereinten Nationen. Das erklärt ein ranghoher Regierungsvertreter am Freitag vor Journalisten. Der Vorfall sei äußerst bedauerlich und habe erneut deutlich gemacht, wie wichtig die nationale Sicherheit sei. Neben militärischen Maßnahmen des Verteidigungsministeriums kämen auch diplomatische Schritte des Außenministeriums in Frage. Dabei könne die Reaktion auf einen ähnlichen Vorfall im Jahr 2015 als Orientierung dienen, sagte er. Damals waren zwei südkoreanische Soldaten durch nordkoreanische Minen mit Holzgehäuse schwer verletzt worden. Daraufhin wandte sich die südkoreanische Regierung mit einem Schreiben ihres UN-Botschafters an den Präsidenten des UN-Sicherheitsrats. Darin äußerte sie ihr Bedauern und forderte Nordkorea auf, weitere Provokationen zu unterlassen. Die Regierung hat gegen US-Präsident Donald Trumps Ankündigung einer südkoreanischen Beteiligung am Gasprojekt in Alaska protestiert. Das erklärte Industrie- und Handelsminister Kim Jong-un am Donnerstag bei einer Pressekonferenz im Regierungskomplex in Sejong. Trump hatte die südkoreanische Beteiligung an dem Flüssigerdgasprojekt am Mittwoch Ortszeit verkündet, obwohl darüber noch keine Einigung bestand. Kim erhob daraufhin nach eigenen Angaben bei US-Handelsminister Howard Lutnick nachdrücklich Einspruch. Lutnick habe Verständnis für die südkoreanischen Bedenken gezeigt und zugesichert, sich nach Kräften für einen reibungslosen Ablauf des Projekts einzusetzen, sagte Kim. Die geplanten Investitionsprojekte in den USA müssten wirtschaftlich tragfähig sein, betonte Kim. Beide Länder seien sich einig, dass dies Voraussetzung für die Umsetzung des Alaska-Projekts sei. Seoul will die Sicherheitsgespräche mit Washington in Kürze wieder aufnehmen und zügig voranbringen. Das erklärt ein ranghoher Vertreter des südkoreanischen Außenministeriums am Freitag vor Journalisten. Die bisherigen Fortschritte seien hinter den Erwartungen zurückgeblieben. Wegen Verzögerungen bei südkoreanischen Investitionen in den USA liegen die Gespräche auf Arbeitsebene seit Juni faktisch auf Eis. Grundlage der Verhandlungen ist das gemeinsame Faktenblatt zum Gipfeltreffen beider Länder vom November 2025. Im Mittelpunkt stehen die Urananreicherung und die Wiederaufarbeitung abgebrannter Brennelemente, die Beschaffung nuklear angetriebener U-Boote sowie die Zusammenarbeit im Schiffbau. Südkoreas oberster Gerichtshof hat am Donnerstag einen Freispruch im Verfahren um Geldtransfers an Familien in Nordkorea bestätigt. Die angeklagte Person hat im November und Dezember 2021 Geld von anderen Geflüchteten entgegengenommen, die ihre zurückgebliebenen Familien unterstützen wollten. Die Beträge überwies sie auf das Konto einer Kontaktperson in China und ließ sie von dort an die Empfänger Nordkorea weiterleiten. Auslandsüberweisungen müssen grundsätzlich über Banken abgewickelt werden, die für Devisengeschäfte zugelassen sind. Nach Nordkorea sind solche Überweisungen jedoch nicht möglich. Das Geld gelangt deshalb über Konten von Vermittlern in Südkorea und China sowie durch persönliche Übergaben zu den Empfängern. Frühere Regierungen hatten diese Praxis mangels anderer Möglichkeiten aus humanitären Gründen stillschweigend geduldet. Im Jahr 2023 leiteten die Behörden jedoch plötzlich Ermittlungen ein. Daraufhin wurden mehrere an den Geldtransfers beteiligte Geflüchtete wegen mutmaßlicher Verstöße gegen das Devisengesetz angeklagt. Sie hörten aktuelle Meldungen aus Seoul, gesprochen von Sebastian Ratzer.

0: Hallo liebe deutschsprachige Hörerfreunde und herzlich willkommen zur Hörerecke von KBS World Radio. Am Mikrofon begrüßen Sie heute am 2. Oktober Tu Yong In
1: und Jan Dirks. Herzlich willkommen zur heutigen Sendung.
0: Wir hoffen, Sie sind gut in den Oktober gestartet, liebe Hörerfreunde. Viele Menschen in Korea waren zu Wochenbeginn allerdings etwas wehmütig, weil die Chuseok-Feiertage so schnell vorbei waren. Aber zum Glück stehen nächste Woche noch zwei weitere Feiertage bzw. arbeitsfreie Tage an.
1: Morgen am 3. Oktober ist der mythische nationale Gründungstag Koreas. Und da der Feiertag in diesem Jahr auf einen Samstag fällt, ist der darauffolgende Montag ein Ersatzfeiertag. Und schon am Freitag, dem 9. Oktober, folgt mit dem Hangul-Tag der nächste Feiertag. Nach dem langen Chuseok-Wochenende dürfen sich viele Menschen in Korea also gleich wieder auf zwei verlängerte Wochenenden freuen.
0: Große Freude bereitet uns auch unser Postfach, das zum Beginn des neuen Monats gut gefüllt ist. Wir kommen also gleich einmal zur Post der Woche. Über unsere German-Adresse haben sich gemeldet Reinhard Schumann aus Gommern, der uns am 18. September mit seinem Sangyan ATS 909X mit Teleskopantenne mit SIMPO 55545 gehört hat, und Monitor Dieter Leupold aus Leipzig, der uns Folgendes berichtete.
1: Am 19. September fand in Leipzig im Stadtteil Plagwitz im Freisitz eine Veranstaltung statt. Das Thema war Gulaschkönig. Da waren 8 Stände aufgebaut, wo man kleine Schälchen mit Gulasch für nur 1 Euro verkosten konnte. Auch ein Stand von einem koreanischen Team war dort vertreten. Mit den 2 Mitarbeitern bin ich auch in Kontakt gekommen. Die haben auch eine kleine Gaststätte. Auf dem Smartphone habe ich Ihnen gezeigt, dass KBS World Radio auch auf Deutsch sendet. Die beiden waren richtig überrascht, dass es sowas gibt.
0: Die Vorstellung eines koreanisch inspirierten Gulaschs macht natürlich neugierig. Herr Leupold hat uns auch eine Tonaufnahme des Gesprächs mit den beiden Koreanern mitgeschickt, wo sie erklären, dass unter anderem Sojasauce und Sesamöl zu ihrem Rezept gehören. Herr Leupold sagte, es hat gut geschmeckt, und dem von Herrn Leupold noch beigefügten Zeitungsbericht zufolge hat das koreanische Team sogar den 2. Platz gewonnen. Gratulation! Bei Herrn Leupold bedanken wir uns für die nette Geschichte und auch fürs Aufmerksammachen auf unser deutschsprachiges Programm. Vielleicht haben wir ja auf diese Weise 2 neue Hörer gewonnen.
1: Wer weiß. Monitor Bernd Seiser aus Ottenau kam noch einmal auf unser Thema über Regeln am Arbeitsplatz zurück, das wir in der letzten Hörerecke angesprochen hatten. Wir hatten ja unsere Hörerfreunde gefragt, welche besonderen Regeln es an ihrem Arbeitsplatz gibt, wie sie beispielsweise Lolli lutschen bei der Arbeitsbesprechung oder Fingernägel schneiden in einem Großraumbüro so finden. Herr Seiser kommentierte dazu wie folgt.
0: Ob Lutscher, Kaffee oder Kaugummi, an meinem Arbeitsplatz früher gab es keine Einschränkungen zum Konsum. Wegen des Tragens von Kopfhörern gibt es die Regelung, dass diese aus Sicherheitsgründen nicht genehmigt werden, um Unfälle mit dem Staplerverkehr in der Firma zu reduzieren. Vor einigen Jahren gab es die Regelung, dass in der Kantine oder an den Verkaufsautomaten kein alkoholisches Getränk mehr angeboten wurde. Die nächste Stufe war dann ein generelles Alkoholverbot in unserem Betrieb. Ergebnis: Die Belegschaft brachte den Alkohol dann vom Supermarkt zum Arbeitsplatz mit und es wurde nicht weniger Alkohol getrunken. Wie sieht es bei den Fabriken und auch im KBS-Funkhaus aus? Darf dort noch Bier oder Wein getrunken werden?
1: In Fabriken, auf Baustellen oder überall dort, wo Maschinen und Fahrzeuge bedient werden, ist Alkohol während der Arbeitszeit aus Sicherheitsgründen untersagt. Aber einfach generell würde man es in Korea wohl als Tabu sehen, bei der Arbeit bzw. also während der Arbeit zu trinken. Das gilt natürlich auch für unseren Sender. War früher ein Glas Bier oder Wein oder Soju bei einem gemeinsamen Mittagessen noch normal, ist das mittlerweile schon äußerst selten. Etwas mehr getrunken wird im koreanischen Arbeitsalltag eher nach Feierabend, auch wieder bei einem gemeinsamen Essen mit den Kollegen. Diese Team-Essenskultur war früher sehr stark ausgeprägt und war auch mit viel Alkoholkonsum verbunden. Aber auch da hat sich einiges geändert. Treffen, bei denen bewusst auf Alkohol verzichtet wird oder ein Nein sofort akzeptiert wird, sind mittlerweile die Regel.
0: Auch Monitor Franz Schanzer aus dem österreichischen Schrems erinnerte sich an Regeln aus seinem früheren Berufsleben. Er schrieb uns: Da ich ja schon einige Jahre in Pension bin, brauche ich mich nicht mehr mit Regeln am Arbeitsplatz auseinanderzusetzen. Aber als ich noch in Beschäftigung stand, war das Problem am Arbeitsplatz das Rauchen. Manche Arbeitskollegen haben es nicht vertragen, wenn geraucht wurde, und so wurde das Rauchen bei der Arbeit zunehmend verboten. Manche Mitarbeiter haben es sich zur Gewohnheit gemacht, während der Arbeit zu essen. Kopfhörer und dergleichen hat es damals noch nicht gegeben, obwohl das Radiohören gestattet war.
1: Ja, vielen Dank für diesen Rückblick, lieber Herr Schanzer. Daran sieht man ja ganz gut, wie stark sich scheinbar selbstverständliche Regeln mit der Zeit verändern können. Was früher im Büro geduldet wurde, ist heute manchmal undenkbar und umgekehrt. Susumu Nomura aus dem japanischen Yamaguchi hat in diesem Zusammenhang das Thema Sommerkleidung im Büro angesprochen. Er schrieb uns: Heißer Sommer. Es wird immer üblicher, dass männliche Angestellte kurze Hosen zur Arbeit tragen. Die Stadtverwaltung von Tokio hat in diesem Jahr damit begonnen, ihren Angestellten das Tragen von Shorts zu erlauben. Einige Menschen haben jedoch ihr Unbehagen darüber geäußert, vor allem deshalb, weil die Beinbehaarung dabei sichtbar wird. Ein großer Herrenbekleidungshändler plant, sich künftig auf den Verkauf von Shorts zu konzentrieren. In Europa trägt man in Geschäften und Büros kurze Hosen im Sommer, richtig? Und werden in Korea Shorts getragen?
0: Ja, zu der Frage in Europa könnten vielleicht unsere Hörerfreunde die Antwort geben. In Korea tragen im Sommer auch immer mehr Männer kurze Hosen im Büro, darunter auch Großunternehmen wie Samsung Electronics erlaubt seit 2016 männlichen Beschäftigten kurze Hosen, woraufhin 2018 auch LG Electronics und 2019 Hyundai Motors gefolgt sind. Meist sind damit keine Sport- oder Strandhosen gemeint, sondern schlichte, ungefähr knielange Bermudas. Auch die Modebranche in Korea stellt sich auf diesen Wandel ein. Inzwischen werden zunehmend kurze Hosen angeboten, die sich gezielt an Berufstätige richten. So gibt es beispielsweise neue Bürolooks, bei denen Shorts mit einem Jackett und einem Hemd kombiniert werden. Eine allgemeine Kleiderregel gibt es aber nicht. Das hängt vom Unternehmen, von der Abteilung und von einem möglichen Kundenkontakt ab. In konservativen Betrieben und Regierungsbehörden ist man mit langen Hosen eigentlich bis heute immer noch auf der sicheren Seite.
1: Ja, also auch wenn die Bekleidungsvorschriften als Reaktion auf die Hitze gelockert werden und es den Beschäftigten offiziell erlaubt wird, kurze Hosen zu tragen, gehen die Meinungen darüber weiterhin auseinander. Bei einer Umfrage von Bloomberg erhielten nur 45% der Befragten kurze Hosen am Arbeitsplatz für angemessen. Mehr als die Hälfte war der Ansicht, dass Shorts das professionelle Erscheinungsbild beeinträchtigen können. Die Befürworter argumentierten hingegen, kurze Hosen seien im Sommer eine praktische Arbeitskleidung. Sie könnten dazu beitragen, die Leistungsfähigkeit bei der Arbeit zu steigern und sparsamer mit Klimaanlagen umzugehen.
0: Auf einer weiteren Postkarte berichtete uns Herr Nomura noch, dass er Mitte September in Busan gewesen ist. Er schrieb: Ich bin momentan in Busan. Dieses Mal sind wir zu dritt unterwegs, darunter zwei Freundinnen. Wir haben vor, unkompliziert und preiswert zu essen und ein paar Sehenswürdigkeiten zu besichtigen. Eine von den zwei Freundinnen besucht Busan zum ersten Mal.
1: Ja, wir hoffen, dass Sie zu dritt eine schöne Zeit hatten, lieber Herr Nomura, und freuen uns schon auf den Folgebericht. Um das Thema Urlaub ging es auch in der Post von Monitor Michael Lindner aus Gera. Er teilte uns mit: Eigentlich war wieder eine große Reise zu unseren Kindern und Enkelkindern in der Dominikanischen Republik geplant. Schließlich möchten wir gerne miterleben, wie unsere Enkel aufwachsen und langsam groß werden. Doch dann kam die Nachricht, dass unsere Lieben zu uns nach Deutschland kommen werden. Für unsere Schwiegertochter wird es sogar der erste Aufenthalt im Ausland überhaupt sein. Denn sie hat ihre Heimat, die Insel Hispaniola, bisher noch nie verlassen. Glaubt mir, ein kleiner Kulturschock steht ihr hier bestimmt bevor.
0: Ja, das kann ich mir gut vorstellen. Mein Neffe zum Beispiel, der in einer kleineren Stadt in der Nähe von Seoul wohnt und Wolkenkratzer nicht so gewohnt ist, ist als Kind schon jedes Mal erstaunt über die vielen hohen Gebäude in Seoul gewesen, wenn er zum Beispiel uns oder die Großmutter besucht hat. Also es muss nicht weit, die Fahrt muss nicht weit sein. Herr Lindner schrieb anschließend weiter:
1: So haben wir logischerweise von unserer Transatlantikreise abgesehen und stattdessen ein paar Urlaubstage im Norden Deutschlands verbracht. Das war ebenfalls sehr erholsam und ganz nebenbei auch wesentlich nachhaltiger. Außerdem machen wir hin und wieder gerne einen Kurzurlaub, meistens spontan, einfach so, wie wir gerade Lust und die nötigen Finanzen dazu haben. Als Rentner ist man schließlich nicht mehr an irgendwelche Urlaubszeiten gebunden und kann alles ganz locker und stressfrei angehen. Das hat also durchaus seine Vorteile.
0: Zu unserem Programm kommentiert Herr Lindner noch: Die KBS-Sendungen in deutscher Sprache sind für mich nach wie vor interessant und sehr unterhaltsam. Bei den einzelnen Rubriken steht natürlich die Hörerecke an erster Stelle. Das bedeutet aber keineswegs, dass ich den anderen Sendungen nur mit einem halben Ohr zuhöre. Besonders großen Anklang finden bei mir immer die touristischen Themen über Korea und natürlich die Informationen über das Leben der Koreaner sowie über die Entwicklung eures Landes. Alle diese Interessensgebiete deckt ihr mit viel Engagement und gut recherchierten Beiträgen ab. Dafür bekommt ihr von mir ein dickes Bienchen ins Heft. Macht weiter so.
1: Ja, vielen Dank für das dicke Bienchen, lieber Herr Lindner. Ja, und Ihrer Familie wünschen wir schon jetzt eine gute Reise und viele schöne gemeinsame Erlebnisse in Deutschland.

0: Und nun kommen wir zu den Medientipps. Ein herzliches Dankeschön an Monitor Erich Kröpke für die Zusammenstellung. Am Anfang der Medientipps für die 41. Kalenderwoche stehen wieder einmal Dokumentationen über Nordkorea, schreibt Herr Kröpke. Zu sehen sind sie auf ZDF Info am Dienstag, dem 6. Oktober von 12.40 Uhr bis 18.45 Uhr.
1: Ebenfalls am Dienstag, dem 6. Oktober, wiederholt Arte noch einmal die zweiteilige Dokumentation Naturjuwel Südkorea. Um 16 Uhr kommt die erste Folge mit dem Titel Kragenbären, Kimchi und Klosterleben. Der zweite Teil Xinan und die 1004 Inseln folgt um 16.45 Uhr.
0: Am Freitag, dem 9. Oktober um 10.20 Uhr gibt es im SWR-Fernsehen die Folge Südkorea unterwegs im Land der Morgenstille aus der Reihe Eisenbahnromantik.
1: Nach längerer Zeit gibt es auch wieder zwei Radiotipps. Einmal in der Woche gibt es auf Ö1 das Literaturmagazin Ex Libris. Die Ausgabe am Sonntag, dem 11. Oktober um 16 Uhr, hat als Schwerpunkt Literatur aus Tschechien, dem diesjährigen Gastland der Frankfurter Buchmesse. Aus welchen Gründen auch immer, als Schlussbeitrag wird das neue Buch der Literaturnobelpreisträgerin Hangang Der goldene Faden vorgestellt.
0: Der zweite Radiotipp kommt ebenfalls am Sonntag, dem 11. Oktober. Um 22 Uhr sendet der Hessische Rundfunk in seinem Programm HR2 Kultur eine Folge der Reihe Notenschlüssel aus dem Archiv. Vorgestellt wird der koreanische Komponist Lee Sang-yoon. Im Mittelpunkt steht dabei sein Orchesterstück Reak.
1: Das waren die Medientipps von Herrn Kröpke und es gibt noch zwei Hörtipps von uns. In der Interviewsendung Sofern so nah hören Sie heute ein Gespräch mit Frau Melina Riese vom Koreanischen Kulturzentrum in Berlin. Als Projektmanagerin betreut sie derzeit gemeinsam mit ihrem Team die Veranstaltungsreihe Hallo Korea 2026 bunt und nah. Frau Riese erzählt, wie Besucher dort Korea erleben können, wie sich das Interesse an koreanischer Kultur in Deutschland in den vergangenen Jahren entwickelt hat. Außerdem erfahren wir, welche Seiten Koreas hierzulande noch weniger bekannt sind und was Melina Riese persönlich mit Korea verbindet. Wir wünschen viel Spaß beim Reinhören.
0: Sie werden sich übrigens schon gewundert haben, warum die Medientipps von Herrn Kröpke wieder für zwei Wochen sind. Infolge einer kurzfristigen Entscheidung des Senders fällt leider diesen Monat nicht nur am letzten Freitag des Monats, also am 30. Oktober, sondern auch am 9. Oktober das reguläre Programm aus. Nächsten Freitag hören Sie daher noch einmal die Sondersendung Auf geht's mit K-Pop nach Korea anlässlich des 8. Koreanisch-Wettbewerbs von KBS World Radio aus dem Jahr 2023. In der Sendung erkunden wir gemeinsam die Orte, die die Teilnehmerinnen und Teilnehmer des Koreanisch-Wettbewerbs von KBS World Radio damals am liebsten bereisen wollten.
1: Soweit dazu. Von Thomas Becker aus Bonn leiten wir außerdem noch ein paar DX-Tipps für Kurzwellenfreunde weiter. Herr Becker schreibt: SM Radio Dessau plant folgende Sendungen im Oktober. Am 10. Oktober von 12 Uhr bis 12.30 Uhr UTC wird auf 6095 kHz 100 kW aus Nauen eine Sondersendung zum dritten Hörertreffen vom SM Radio Dessau ausgestrahlt. Am 11. Oktober gibt es von 11 Uhr bis 12 Uhr UTC auf der gleichen Frequenz und parallel dazu auf 6070 kHz 10 kW eine Sendung von Corinna mit Taylor Swift als Inhalt. Eine Wiederholung wird es am gleichen Tag von 20 Uhr bis 21 Uhr UTC auf 1476 kHz vom Museumsradio in Bad Ischl in Österreich geben.
0: Ja, wir hoffen, die Infos sind alle gut angekommen. Ansonsten gibt es sie auch noch einmal auf der Homepage von SM Radio Dessau. Herr Becker berichtete uns außerdem, dass er uns am 1. September mit seinem Grundig-Satellit 300 und Teleskopantenne mit SINPO 5x4 empfangen hat. Er fügte hinzu:
1: Auch gestern habe ich mich wieder bei bestem Kurzwellenempfang über die Rubrik Literatur zum Hören gefreut. Wie immer von Jan Dirks gut übersetzt und dargestellt. Aber warum das Stück Linienzeichen heißt, habe ich nicht ganz verstanden. Für eine kurze Erklärung wäre ich dankbar.
0: Ja, der Titel bezieht sich zunächst einmal wörtlich auf die Art, wie das Mädchen in dieser Geschichte zeichnet. Es will die äußere Form nicht einfach kopieren, sondern das Wesentliche eines Gegenstandes oder eines Menschen erfassen und mit den Linien sichtbar machen. Im übertragenen Sinne könnte der Titel auch dafür stehen, wie die Menschen Grenzen ziehen. Grenzen zwischen den Bewohnern der Wohnanlage und dem armen alten Mann, zwischen den Ansehnlichen und dem, was man lieber nicht sehen will. Das Mädchen schaut genauer hin. Diese Linie, die grenzt also nicht nur ab, sondern macht auch sichtbar, was andere übersehen. Der Titel verbindet damit die künstlerische Suche des Mädchens mit den gesellschaftlichen Trennlinien der Geschichte. Die Erzählung lässt aber natürlich auch Raum für weitere Deutungen.
1: Monitor Franz Bleker hatte ebenfalls eine Frage im Zusammenhang mit der Sendung Literatur zum Hören. Am 29. September wurde die Erzählung Der Schreibwarenhändler von Huang Sunun vorgestellt. Dazu fragte uns Herr Bleker, ist die Kurzgeschichte Der Schreibwarenhändler in englischer Übersetzung in einem Sammelband veröffentlicht worden und wenn ja, in welchem?
0: Ja, leider haben wir keinen Sammelband in englischer Übersetzung gefunden, der diese Kurzgeschichte enthält. Der Band The Stars and Other Korean Short Stories aus dem Jahr 1980 enthält zum Beispiel 12 seiner Erzählungen, unter anderem The Stars, The Old Potter, The Cloudburst und The Crane, aber eben nicht das Werk, das auf Deutsch Der Schreibwarenhändler heißt. Wenn Sie sich für koreanische Kurzgeschichten in englischer Übersetzung interessieren sollten, wäre auch der Sammelband The Penguin Book of Korean Short Stories empfehlenswert, womit erstmals eine Sammlung koreanischer Kurzgeschichtenliteratur ja in die renommierte Penguin Classics Reihe aufgenommen wurde.
1: Gemeldet hat sich auch Monitor Igal Benger aus Ochtrup, der am 11. September in der Hörerecke den Beitrag zum Oktoberfest und dem sinkenden Alkoholkonsum vor allem bei der jüngeren Generation in der koreanischen Gesellschaft interessant fand. Er schrieb uns, die Hörerpostecke vom 11. September habe ich inzwischen bei WWDXC nochmals nachgehört. Die Einleitung der Hörerpostsendung hat mir gefallen. Zwar bin ich persönlich noch nicht auf einem Oktoberfest wie beispielsweise in Seoul oder München gewesen, in meiner Freizeit fehlt aber nicht die gute Lederhose als Kleidungsstück, Sommertag.

0: ausgefiltert wird. Hauptgründe für den Verzicht auf Spirituosen sind bei mir regelmäßige Einnahme von mehreren wichtigen Medikamenten und mir schmeckt außerdem auch nicht jedes alkoholische Getränk. Lieber Jan Dirks, liebe Jongin, waren Sie eigentlich jeweils schon mal oder auch gemeinsam auf einem Oktoberfest?
1: Ja, also, warst du.
0: Nee, ich tatsächlich noch nie. Mhm,
1: auch nicht in München.
0: In München sowieso nicht, in Seoul auch nicht. Mhm. Ja, es hat mein Leben bisher noch eine Lücke in dieser Hinsicht.
1: Ja. Ja, also auf dem Oktoberfest in München war ich leider auch noch nie. Aber das Seouler Oktoberfest konnte ich besuchen, obwohl ich mich da auch nur kurz aufgehalten habe. Es kam auch eine Band aus Deutschland, die unter anderem auch das Lied Ein Prosit der Gemütlichkeit gesungen hat. Das ist wohl das meistgespielte Stück in bayerischen Bierzelten, erklärte mir eine Freundin aus Bayern zumindest. Und dem koreanischen Publikum hat die Band auch beigebracht, zu schunkeln. Dieses Wort habe ich auch zum ersten Mal gelernt. Jedenfalls war das schon ganz lustig und es herrschte auch eine gute Stimmung.
0: Auch Monitor Hans-Peter Themann aus Fuldatal hat der Beitrag zum Oktoberfest gefallen. Er hörte uns am 11. September mit seinem Reuter RDR 52C und Reuter RLA 4GS mit SINPO 55444. Herr Themann kommentierte noch dazu: Die Sendung war wieder hörenswert, kurzweilig und störungsfrei zu empfangen. Zu der Warnung vor einer Grippewelle, worüber in den Nachrichten berichtet wurde, werden dafür Impfungen angeboten und diese dann auch in Anspruch genommen?
1: Ja, wegen der ungewöhnlich frühen Grippewelle hat die koreanische Seuchenschutzbehörde KDCA den Impfplan für 2026/2027 vorgezogen. Kinder im Alter von 6 Monaten bis 14 Jahren sowie Schwangere können sich seit dem 21. September kostenlos impfen lassen. Die Altersgrenze für Kinder lag bis zum letzten Jahr bei 13 Jahren, wurde ab diesem Jahr auf 14 Jahre erweitert. Für Menschen ab 65 beginnt die kostenlose Impfung je nach Altersgruppe gestaffelt ab dem 6. Oktober. Geimpft wird in Gesundheitszentren und rund 23.000 teilnehmenden medizinischen Einrichtungen.
0: Das Angebot für die kostenlose Grippeimpfung wird generell von vielen auch in Anspruch genommen. In der Saison 2025/26 ließen sich laut KDCA 80,6% der Menschen ab 65 Jahren und 67,9% der anspruchsberechtigten Kinder gegen Grippe impfen. Diejenigen, die nicht zu diesen Gruppen gehören, können sich natürlich ebenfalls impfen lassen, tragen die Kosten aber gewöhnlich selbst, da sie nicht von der nationalen Krankenversicherung gedeckt werden. Die Kosten unterscheiden sich je nach Region und Klinik. In Seoul kostet eine Grippeimpfung derzeit zwischen 16 und 26 Euro. 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
1: Geburtstagsecke. Diese Woche gehen unsere Glückwünsche an Achim Kissel in Duisburg, Dietrich Hommel in Berlin, Rainer Poltert in Stendal und Birgit Denker in Frankfurt, Thaddäus Meissner in Arnoldsgrün, Michael Prawanski in Annaberg-Buchholz, Desiree Franz in Konstanz und Detlef Olesch in Bad Pyrmont.
0: Sowie an Martin Gittich in Annaberg-Buchholz, Lothar Ölkrug in Dienstlaken sowie Gisela Albrecht in Emmendingen-Mundingen. Im Namen der Redaktion und von Monitor Bernd Seiser gratulieren wir allen ganz herzlich zum Geburtstag und wünschen Ihnen alles Gute.
1: Unser Musikgeschenk steht auch schon bereit. Sie hören E-Doc mit dem Stück Kriberang gemeinsam mit dir.

0: So, das war's mal wieder für heute.
1: Vielen Dank fürs Zuhören. Ein schönes Wochenende wünschen Ihnen To Young In
0: und Jan Dirks. Auf Wiederhören und bis zum nächsten Mal.

0: 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Jetzt heißt es wieder Koreanisch lernen mit koreanischen Fernsehserien. Herzlich willkommen zu Alltagskoreanisch Plus mit Alexandra Lottje. Hier lernen wir mit einem Ausschnitt aus der beliebten KBS-Serie On the Way to the Airport, zu Deutsch Auf dem Weg zum Flughafen, aus dem Jahr 2016 eine praktische Redewendung für den Alltag. Unser Ausdruck des Tages ist 말을 말자. 말을 말자. Heißt auf Deutsch so viel wie lassen wir es oder da fällt mir nichts mehr zu ein. Park Jin-seok spricht mit seiner Kollegin Song Mi-jin, die auch die beste Freundin seiner Frau ist, und verhält sich dabei unangemessen.
1: Nan saesangso Song Mi-jin이 제일 편해. 우리 엄마만큼 날 쑥쑥들이 아는 게 너야.

0: 넌 왜 나랑 편하게 못 지내는데? 아쉬우면 나 만나. 할 일 없으면 나 부르고.
1: 말을 말자.
2: An einer Stelle sagt Song Mi-jin hier, 말을 말자. Lassen wir es.
3: 말을 말자.
4: 말을 말자.
3: 말을 말자.
2: Mit 말을 말자 kann man zum einen signalisieren, dass man ein Gespräch beenden will, wenn das Gegenüber zu bestimmt auftritt. 내 말이 무조건 맞아. 그냥 말을 말자. Ich habe auf jeden Fall recht. Lassen wir es einfach. Hier noch ein Beispiel. 그게 아니라니까 그러네. 됐다. 말을 말자. Ich habe doch gesagt, dass das nicht stimmt. Wie auch immer, lassen wir es. Hören Sie das einmal als Beispielkonversation.
5: 그게 아니라니까 그러네.
4: 됐다. 말을 말자.
5: 그게 아니라니까 그러네.
4: 됐다. 말을 말자. 그게 아니라니까 그러네.
5: 됐다. 말을 말자.
4: 그게 아니라니까 그러네.
5: 됐다. 말을 말자.
2: Zum anderen kann man den Ausdruck verwenden, wenn jemand etwas so Absurdes sagt, dass einem einfach nichts mehr dazu einfällt. 너 다른 사람 만나지? 뭐? 말을 말자. Du hast einen anderen, oder? Wie bitte? Da fällt mir echt nichts mehr zu ein. Hier noch ein Beispiel. 외계인을 봤어. 으흑, 말을 말자. Ich habe einen Außerirdischen gesehen. Uff, da fällt mir echt nichts mehr zu ein. Hören Sie auch das noch einmal als Beispielkonversation.
6: 외계인을 봤어.
4: 으이그, 말을 말자.
6: 외계인을 봤어.
4: 으이그, 말을 말자. 외계인을 봤어.
6: 으이그, 말을 말자.
4: 외계인을 봤어.
6: 으이그, 말을 말자.
2: Das war's von Alterskoreanisch Plus für heute. Nun wissen Sie, wie Sie 말을 말자 anwenden können. Am Mikrofon war Alexandra Lottje. Bis zum nächsten Mal.

0: 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Hallo und herzlich willkommen zur Interviewsendung So fern, so nah. In dieser Sendung beleuchten wir den facettenreichen Austausch zwischen dem deutschsprachigen Raum und Korea. Außerdem berichten wir über interessante Veranstaltungen im Land. Am Mikrofon begrüßt Sie Leida Asengil. Unser heutiger Gast ist Melina Riese vom Koreanischen Kulturzentrum in Berlin. Als Projektmanagerin betreut sie derzeit gemeinsam mit ihrem Team die Veranstaltungsreihe Hallo Korea 2026 – Bunt und Nah. Wir sprechen mit ihr darüber, wie Besucher dort Korea erleben können und wie sich das Interesse an koreanischer Kultur in Deutschland in den vergangenen Jahren entwickelt hat. Außerdem erfahren wir, welche Seiten Koreas hierzulande noch weniger bekannt sind und was Melina Riese persönlich mit Korea verbindet. Guten Tag, Frau Riese. Danke, dass Sie sich die Zeit für das Interview genommen haben.
1: Ja, hallo. Ich freue mich auch sehr. Also um ein bisschen mehr über Hallo Korea zu erzählen. Dabei handelt es sich um eine Veranstaltungsreihe, organisiert vom Koreanischen Kulturzentrum, bei der Besucher anhand von verschiedenen Kulturangeboten, Workshops und auch ganz vielen Mitmachaktionen die koreanische Kultur hautnah erleben können. Mhm. Und wir haben 4 verschiedene Themenwochen. Erstmal wären da Traditionen und Regionen, K-Food, also Kulinarik, Literatur und K-Contents und als letztes noch K-Beauty. Wir haben, sobald unsere Kulinarikwoche vorbei ist, folgt Literatur. Wow. Und da haben wir 2 ganz tolle Literatur-Talks mit koreanischen Autorinnen. Uh-huh. Und zwar mit Frau Kim Choyop und Chon Soran. Und das wäre am

0: 8. Oktober und am 9. Oktober auch noch mit Frau Kang Ji-yong.
1: Ah.
0: Und Kang Ji-yong stellt tatsächlich ihr Buch Die talentierte Frau Schimm vor, was am 28.09. Neu erscheint. Also es ist wirklich
1: direkt nach dem
0: genau, Schmerz. Direkt bei uns. Mhm. Wir freuen uns da wirklich sehr. Genau. Und für K-Beauty-Liebhaber haben wir auch was. Mhm. Und zwar am 17. Oktober haben wir auch wieder einen Tag der offenen Tür,
1: ja,
0: wo es rund um K-Beauty geht.
1: Oh, wow.
0: Und da sind verschiedene Marken mit verschiedenen Ständen bei uns. Wir haben Purito, Mamond, Huarang, Viti Cosmetics, Belief und noch viele mehr, die bei uns Aussteller sind,
1: mhm,
0: und wo man auch Produkte testen kann und natürlich ganz, ganz viele Goodies mitnehmen kann.
1: Oh wow, also unsere heutige Sitzung wird erst in der ersten Oktoberwoche erstrahlt, also wäre wahrscheinlich dann bis dahin die Woche der kulinarischen Reise schon mal fertig sein und ach, die anderen drei Wochen wären dann jetzt gerade noch im Voraus, glaube ich.
0: Genau. Alles klar.
1: Ja, na gut, dann haben wir natürlich weitere Fragen zu eurem Projekt. Wie ist das Programm eigentlich von Hallo Korea 2026 entstanden und nach welchen Kriterien hat ihr Team die einzelnen Veranstaltungen auch ausgewählt?
0: Ja genau, also uns lag es natürlich am Herzen, eine große Bandbreite der koreanischen Kultur vorzustellen. Deswegen haben wir uns auch auf diese vier Themenpunkte mit Tradition, Regionen, Kulinarik, Literatur, K-Beauty, haben wir uns darauf beschlossen, diese vier zu nehmen, damit auch für jeden was dabei ist und dass wir nicht nur die Moderne haben, sondern auch Traditionen und Regionen, um wirklich auch nicht nur Seoul vorzustellen,
1: ja,
0: sondern auch verschiedene Regionen, wie man das auch bei uns in der Ausstellung sieht. Und wir hatten traditionelle Konzerte, verschiedene Kulturprogramme, damit auch wirklich jeder Aspekt oder natürlich ist es nicht einfach alles, eine ganze Kultur kann man nicht in so einer Veranstaltungsreihe vorstellen. Mhm. Aber wir haben uns natürlich Mühe gegeben, dass aus jedem Bereich so ein bisschen was dabei ist.
1: Natürlich, also ich kann mir auch gut vorstellen, dass die Besucher und Besucherinnen jede Woche bei euch vorbeischauen möchten, weil jede Woche ja auch ein neues Thema auch dann ausgestrahlt wird. Und natürlich, ich komme ja auch selbst aus Berlin, da haben wir natürlich die Frage, mittlerweile findet man ja in deutschen Supermärkten, vor allem in Berlin, schon Kimbap und K-Food in der Auslage. Vor 10 Jahren, also 2016, 17, war das ja noch undenkbar. Wie hat sich das Bild von Korea und die Bekanntheit der koreanischen Kultur in Deutschland in den vergangenen Jahren entwickelt, nach Ihrer Meinung?
0: Also dem stimme ich natürlich zu. Ich erinnere mich noch, als ich circa 2014, 2015 zur Oberschule in Berlin ging.
1: Ja.
0: Da war ich, glaube ich, die Einzige in meinem Jahrgang oder vielleicht auch die Einzige in meiner ganzen Schule, die an Korea interessiert war. Und niemand kannte sich da mit Korea aus.
1: Ja.
0: Und heutzutage merkt man wirklich, dass vor allem durch den Durchbruch von BTS, also der oder allgemein K-Pop der koreanischen Welle und auch 2025 ganz stark durch den Film K-Pop Demon Hunters, das Interesse vor allem beim jungen Publikum sehr gestiegen ist. Und jedes Mal, wenn ich auch unsere jüngeren Besucher im Kulturzentrum treffe, da merke ich, dass die sich mittlerweile viel besser mit K-Pop auskennen als ich.
1: Oh,
0: und die erzählen einem dann, wen sie mögen. Und da ist man natürlich ganz fasziniert, dass so viele junge Leute, aber auch Ältere, also es ist nicht, sind nicht nur die Jungen, aber man merkt vor allem bei den in ihren Teens oder Anfang 20, dass da viel mehr Interesse ist, als es vor 5 oder 10 Jahren war.
1: Richtig, also jedes Jahr, wenn ich Berlin besuche, sehe ich immer mehr koreanische Schwerpunkte-Themen in den Supermärkten, aber auch in den Drogeriemärkten auch mittlerweile.
0: Oh ja.
1: Und es hat sich
0: ja
1: in den letzten wirklich 5 bis 10 Jahren nach der Corona-Pandemie, würde ich sagen, komplett nochmal weiter ausgebreitet. Natürlich haben wir natürlich die Frage auch, wie besteht auch in Deutschland vielleicht noch eine Lücke zwischen den Vorstellungen und der öffentlichen Wahrnehmung von Korea und der Realität? Weil viele haben ja die Vorstellung, dass Korea nur eigentlich aus K-Pop besteht, beziehungsweise vielleicht auch K-Food oder K-Beauty, aber Korea hat ja eigentlich auch mehr zu bieten. Und was finden Sie, wo vielleicht noch die Lücke zwischen der Vorstellung und der Realität da besteht?
0: Ich glaube, vor allem Personen, die Korea hauptsächlich durch Film und Fernsehen kennenlernen oder beziehungsweise durch Inhalte aus dem Internet, da werden sicherlich einige Unterschiede zwischen der Realität und der Vorstellung sein. Deswegen würde ich auf jeden Fall Leuten, die an Korea interessiert sind, echt ans Herz legen, einmal selbst nach Korea zu gehen und wirklich seine eigenen Erfahrungen zu machen. Denn das, was man online sieht und was man, wie die Realität ist, ist natürlich anders. Selbst ich, die jetzt jeden Tag mit Korea, das ist meine Arbeit. Ich habe auch fast 4 Jahre in Korea gelebt und selbst ich lerne immer noch jeden Tag neue Dinge über Korea. Mhm. Deswegen ein Besuch lohnt sich und ich glaube, für viele Leute ist das natürlich auch zeitlich oder finanziell schwierig realisierbar, einfach so nach Korea zu gehen.
1: Ja.
0: Aber genau da helfen Organisationen wie das Koreanische Kulturzentrum, aber auch andere wie zum Beispiel die Koreanische Tourismuszentrale in Deutschland oder auch zum Beispiel das Jeonnam Europe Office. Wir helfen dann natürlich, wir schaffen da Abhilfe, denn wir versuchen ja sozusagen ein kleines Stück Korea hier nach Berlin zu bringen.
1: Und wenn Sie ja schon seit 4 Jahren, also 4 Jahre in Korea gelebt haben und jetzt natürlich auch als Projektmanagerin im Koreanischen Kulturzentrum arbeiten, welche Aspekte würden Sie der koreanischen Kultur gerne den Deutschen näher bringen, die bisher noch unter dem Radar laufen?
0: Ich glaube, es gibt da natürlich sehr viele, es ist schwer, sich zu entscheiden.
1: Mhm.
0: Im Kulturzentrum mache ich beispielsweise, kümmere ich mich um unseren K-Pop-Bereich und auch um unseren Literaturbereich, was sehr unterschiedlich ist, vor allem auch von unserem Publikum.
1: Ja.
0: Ich würde sagen, beim K-Pop brauchen wir keine Hilfe in dem Sinne, aber bei Literatur, ich finde, koreanische Literatur ist vor allem in Deutschland noch nicht auf dem Radar, wie jetzt beispielsweise japanische Literatur oder Literatur aus anderen Ländern. Und ich finde vor allem die koreanische Literatur hat so viel zu bieten und daher freue ich mich auch so sehr mit Hallo Korea jetzt so tolle Sci-Fi-Autorinnen wie Kim Cho-yeop und Son Sondan einem deutschen Publikum vorstellen zu können.
1: Richtig. Vielen Dank erstmal für Ihre Antwort. Wir hatten natürlich jetzt auch noch Fragen zu Ihnen persönlich. Was hat Ihr persönliches Interesse an Korea geweckt und für welchen Teil der koreanischen Kultur interessieren Sie sich noch heute am meisten?
0: Wie ich auch schon vorhin ganz kurz erwähnt hatte, bei mir hat es tatsächlich in der Schulzeit angefangen. Ich hatte in meinem Umkreis einen koreanischen Kumpel, der auch wirklich aus Korea kam, nicht gut Deutsch sprach und wir haben uns da mit Händen und Füßen verständigt und er hat uns die koreanische Kultur, so wie er es konnte, versucht näher zu bringen. Und auch in dem gleichen Zeitraum bin ich das erste Mal auf die koreanische Welle, auf K-Pop gestoßen. Und ich glaube, hätte es damals nicht mit K-Pop, mit der ersten, zweiten Generation angefangen, würde ich hier heute auch nicht sitzen. Deswegen, man darf das wirklich nicht die Power von Hallyu und der koreanischen Welle darf man echt nicht unterschätzen.
1: Richtig. Und heutzutage, was interessiert Sie noch an der koreanischen Kultur heute noch?
0: Ich würde sagen, immer noch sehr stark mag ich natürlich K-Beauty. Das ist für mich ein sehr spannendes Thema. Ich liebe natürlich Literatur. Ich habe im LTI Korea, dem Literature Institute of Korea, studiert und habe auch immer noch Kontakt mit diesem Institut. Und es liegt mir natürlich am Herzen, deswegen koreanische Literatur bekannter zu machen und zu zeigen, wie viele tolle Werke es denn gibt.
1: Richtig. Und Sie arbeiten ja heute im Koreanischen Kulturzentrum. Wie sieht Ihr Arbeitsalltag aus? Ich kenne das Koreanische Kulturzentrum persönlich, weil ich meine Koreanischkurse auch dort gemacht habe und das war jetzt 2019, mein Praktikum auch dort gemacht habe, auch in der Kulturabteilung. Deshalb freue ich mich auch, Sie heute hier zu haben. Wie sieht Ihr Arbeitsalltag so aus und wie würden Sie das so beschreiben? Heutzutage?
0: Ja, also heutzutage, wir haben im Kulturzentrum 3 verschiedene Teams. Wir haben einmal unser Veranstaltungsteam, das die Veranstaltung plant, durchführt. Dann haben wir unser Verwaltungsteam, das uns so am Leben hält, sag ich mal. Und wir haben natürlich unser Presseteam, das sich um die ganze Presse Angelegenheiten kümmert. Ich arbeite im Veranstaltungsteam und wir gemeinsam planen, organisieren wir. Ich würde sagen, jeder, der im Kulturzentrum arbeitet, der muss so ein bisschen alles machen. Mhm. Also wir haben, wenn wir ein Event haben, wenn es kulinarik ist, dann schnippeln wir alle mal die Karotten und am nächsten Tag hat man vielleicht bei KBS ein Interview. Also man weiß nie so wirklich, was auf einen zukommt.
1: Ja,
0: ganz grob, wenn ich noch über meine Aufgaben rede, ich mache natürlich hier die Übersetzungen, jeder, der bei uns mal auf einer Veranstaltung war, der hat mich bestimmt schon mal dolmetschen gesehen oder die Moderation übernehmen gesehen. Außerdem mache ich auch unser Social Media. Also es ist wirklich, jeder macht so ein bisschen alles, würde ich sagen.
1: Ja. Und Sie haben ja gesagt, ich glaube, wenn ich mich nicht täusche, haben Sie Koreanistik studiert und waren ja bereits auch als Austauschstudenten in Seoul. Sehen Sie sich manchmal auch danach, Ihren Lebensmittelpunkt nach Korea nochmal zu verlegen oder denken Sie, Berlin ist es jetzt erstmal?
0: Das ist natürlich eine sehr gute Frage. Ich muss sagen, jedes Mal, wenn ich dann wieder in Korea bin zum Urlaub, dann ist es schon sehr verlockend, wieder zurück nach Korea zu gehen. Ich muss sagen, ich liebe meine Arbeit hier im Koreanischen Kulturzentrum. Ich finde, näher an Korea kann ich in Deutschland nicht sein als hier.
1: Richtig.
0: Aber mal sehen. Also mal sehen, wo einen die Zukunft hinführt. Vielleicht geht es irgendwann mal wieder nach Korea. Jetzt kann ich das noch nicht sagen.
1: Richtig. Und welchen Rat können Sie vielleicht Menschen geben, die auch einen ähnlichen beruflichen Weg einschlagen wollen wie Sie?
0: Ich glaube, woran viele nicht denken, wenn sie ans Koreanische Kulturzentrum denken, ist, dass hier, dass es Veranstaltungsmanagement, Eventmanagement, dass der Fokus ist und dass man sehr flexibel sein muss. Mhm. Wenn ich jetzt mal ein Beispiel aus meinem Arbeitsalltag nennen würde, ich war vor kurzem im Urlaub, in Korea tatsächlich auch, am 31. August war dann unsere Eröffnung von Hallo Korea und für unsere Eröffnung bin ich dann zurückgekommen und ich bin wirklich am 31. August zurückgekommen nach Deutschland, bin dann am gleichen Tag vom Flughafen ins Kulturzentrum, hatte dann 2 Stunden später ein Interview mit dem RBB, auch über Hallo Korea, was ich nicht wusste, dass ich das führen werde.
1: Oh, wow.
0: Und am gleichen Abend war unsere Eröffnungsveranstaltung, wo ich dann moderiert habe. Natürlich nicht jeder Tag, aber flexibel sein hilft sehr. Mhm. Und natürlich Koreanisch sprechen ist vor allem, wenn man im Bereich in einer koreanischen Firma arbeiten möchte. Je besser man Koreanisch kann, desto besser eigentlich.
1: Da haben Sie recht. Vor allem also mit der Luft aus Korea direkt nach Deutschland und dann direkt zur Veranstaltung. Das ist ja echt verrückt.
0: Ja.
1: Vielen lieben Dank, Frau Riese. Herzlichen Dank für das nette Gespräch und die Einblicke, die uns gegeben haben. Wir bedanken uns sehr und freuen uns auf Ihr neues Programm.
0: Ja, vielen, vielen Dank. Ich freue mich sehr, dass ich heute hier mit Ihnen darüber sprechen konnte.
1: Sie hörten die Interviewsendung So fern, so nah. Vielen Dank fürs Zuhören. Am Mikrofon war Ilaida Asimgil.
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1: Und wieder mal ein freundliches Hallöchen, Popöchen, und herzlich willkommen zum Espresso der musikalischen Wundertüte. Loslegen tun wir gleich mal flott mit einem Künstler, der leider schon verstorben ist, aber geile Musik gemacht hat. Nämlich Captain Jack mit seinem Aiko Aiko. Und damit viel Spaß und gute Unterhaltung in der nächsten Stunde.

Jo, mit Schmackes rein in die Stunde. Und das war jetzt mal das eine, jetzt kommen wir zum anderen. Und das andere, das ist mal was ganz anderes, nämlich schon fast etwas klassisch zu nennendes. Ein wunderschönes Stückchen Musik, das in zwei Sprachen vom Künstler aufgenommen wurde. Einmal in Englisch und einmal in seiner Muttersprache, nämlich Italienisch. Und da muss ich ganz ehrlich sagen, habe ich mich für das Italienische entschieden, denn das klingt einfach viel schöner. Hier ist Angelo Branduardi und La Pulce d'Acqua. Hier.

Ist es nicht fein? Ist es nicht wunderschön? Alleine schon der Name. Angelo Branduardia. Ist das schon die Musik, ne? So, das war jetzt wieder mal das eine. Jetzt kommen wir wieder zum anderen. Und das ist jetzt schon wieder etwas, worauf wir ein bisschen auf die Pauke draufhauen. Es sind ein paar Mädels und wenn Sie genau hinhören, dann hören Sie bei einer das zarte Stimmchen raus, das ein paar viele Jahre später Maria Magdalena trällern sollte. Ja, das ist Sandra, die ist da dabei gewesen bei Arabesque und die haben ja eine ganze Reihe Hits gehabt, unter anderem einen mit dem klangvollen Namen In for a Penny, In for a Pound. Ab dafür!

0: damals schon wirklich hübsche Mädels damals, nicht? Also ich habe sie schon lange nicht mehr gesehen, aber ist ja auch egal. Wir kommen zu einer Geschichte, da könnte man sagen, die hat das Leben geschrieben. Zumindest uns Männern ist es mit Sicherheit schon mal irgendwo passiert. Sie stehen abends ganz harmlos in ihrer Stammkneipe, beißen so ein Stückchen vom Tresen ab und schwuppdiwupp, eh du dich versiehst, wachst du am nächsten Morgen in einem Bett auf, schaust so ganz vorsichtig neben dich, erschauerst und denkst, oh Scheiße, was zum Geier hast du denn gestern getrunken und wie kommst du da bloß wieder raus? Ja, und dann hat doch der ein oder andere schon mal angefangen zu beten und hat den lieben Gott gebeten, lieber Gott, lass die Morgensonne ganz schnell wieder untergehen. Hier ist Daddy's Group.
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1: Im Schallplattenbereich gibt es ja viele Sammlerstückchen. Und nächstfolgende Platte, die habe ich 1979 als LP gekauft und dasselbe Teil, das finden Sie heute bei einem großen Online-Kaufhaus, dessen Name so mit dem ersten Buchstaben des Alphabets anfängt, mehr sage ich jetzt einfach mal nicht, für sage und schreibe 135 Euro. Das sind 270 Mark. Was hat eine LP damals gekostet? So um die 15 Mark. Keine schlechte Rendite für dieses Teil. Hier ist ein uralter Curtis Mayfield-Titel. Die Jungs und Mädels haben ein Cover draus gemacht. Hier ist Move On Up und hier ist Destination.
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der auch zweimal geglänzt hat. Also zweimal zwei Glänzer hintereinander. Das ist ein Typ namens Bernie Paul. Einmal hat er was von seinem Radio gesungen und einmal was von seinem Kumpel. Und hier ist er mit dem Song. Hier ist Lucky.

0: Auch eine schöne Melodie, aber wird einfach nicht mehr gespielt. Warum? Naja, heißt ja nicht Rod Stewart oder Tina Turner. Aber kommen wir zu was anderem, zu einem Menschen, der auch sehr farbenprächtig war, der sehr geschillert hat, der sehr viele Hits hat. Ich glaube, er war sogar einer der ersten Künstler, die sich freiwillig in der Öffentlichkeit geoutet haben, dass er also anders ist als die anderen kleinen Mädels und trotzdem saumäßig Erfolg gehabt hat. Hier ist Boy George mit Bow Down Mister.
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Interpreten werden Sie vermutlicherweise nur dann wiederfinden, wenn Sie mal auf Ihr Cover von der Ian Dury LP draufschauen. Bei Ian Dury war er nämlich mit dabei und das, was Sie gerade gehört haben, nämlich das Glad to Know You, das war auch der einzigste große Solo-Hit, den Chess Schenkel, so heißt er, nämlich auch gehabt hat. So, wir kommen aber jetzt zu was ganz anderem. In den frühen 80ern, da gab es auch solche Comedies und Music-Shows. Man erinnere sich an Franks Plattenküche. Oder an Bananas, ja, kennen Sie noch, mit Olivia Dingensbummens da? Genau, und da gab's im Abspann so eine schöne fliegende Banane, wo die ganze Bagage drauf saß. Und da war so eine nette Melodie mit dabei. Der Text war relativ einfach und vor allem künstlich, ging ungefähr so. Haba haba sut sut, nema huba sat sat, anam nam. So, und wenn Sie das auswendig können, können Sie das Lied mitsingen. Hier sind aus Schweden die Karambas.

0: Also, mit ein bisschen guten Willen geht das doch, ne? Ja, Rapper, Rapper, ist ja nicht so schwer. Erinnern wir uns noch mal so ein bisschen an die frühen 70er. Ne? So, stellen Sie sich einen Samstagabend vor, Sie wollten da so ein bisschen mit Ihrem schönen John Travolta ans grüne Disco gehen, haben da schon ein paar nette Titel mit Ihrer Traummaus auf die Tanzfläche hingelegt, in der Zwischenzeit schon dem Disc-Jockey ein paar Handzeichen gegeben, ja, Alter, mach mal eine Bluesrunde. Sowas gab's ja damals, ne? Und in der Regel hat man dann die Dame geschnappt, sie so ein bisschen an sich gedrückt, hat dann die ganze Sache perfekt gemacht und das vor allem bei einem Song, der war prädestiniert dafür. Da hast du doch schon die Mutter in den Armen gehabt. Hier ist the one and only Isanto California und Tornado.
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0: Arre Popolino mio, ey. Ah, scheiße. Ein geiler Titel. I Santo California und Tornero. Das Ding hat immer noch was. Ja, jetzt, was sage ich Ihnen denn zum nächsten Interpreten? Wie komme ich jetzt von dem Ding wieder weg hier? Ach, mein Gott, das treibt ja immer noch den Schweiß auf die Stirn. Beim nächstfolgenden werden Sie vielleicht so Ähnlichkeiten feststellen mit
1: Carbonara.
0: Oder
1: E una Coca-Cola.
0: Ist auch kein Wunder, denn da war er Leadsänger bei Spliff. Hier ist Mr. Herwig Mitteregger mit seinem einzigsten Solo-Hit, den er gehabt hat. Aber das Ding war klasse und deswegen ist es ja auch drin im Espresso, der Sendung für die armen kleinen Titelchen, die der Rundfunk nicht mehr spielt. Und so einer ist das hier. Ja, Herwig Mitteregger und immer mehr, immer mehr, immer mehr aus dem Jahre 1985.

schönes Titelchen und schwer zu kriegen. Der Herr Wickmitteregger. Apropos, weil wir gerade beim Stichwort sind, schwer. Es fällt schwer, aber es war es schon wieder mal mit dem Espresso. Diese Stunde ist rum. Die nächste steht an, nächste Woche. Und da würde ich mich natürlich freuen, wenn Sie wieder mit dabei sind. Hoffe natürlich, dass es Ihnen ein bisschen Spaß gemacht hat, heute zuzuhören. Und klar, an dieser Stelle gibt es natürlich die Adresse, die Sie brauchen. Wenn Sie selbst einen Musiktitel drauf haben, wo Sie sagen, ey, der ist auch schon Ewigkeiten im Rundfunk nicht mehr gelaufen, den sollten wir unbedingt mal wieder bringen, dann schreiben Sie mir das Ding mit der Mailfunktion auf www.jürgen-on-r.de. So, den Rauschmeißer, den gibt's noch und das ist heute eine kräftig rotige Disco-Nummer. Die heißt Peace of My Heart. Ich wünsche Ihnen eine tolle Woche. Kommen Sie gut durch. Am Mikro war Ihr Jürgen Frahne. Tschüss.

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Liebe YLs und OM, ihr hört den Rundspruch des VfDB e.V. Ausgabe Oktober 2026. Ja, willkommen im goldenen Herbst. Die Nächte sind schon wieder länger als die Tage. Es ist die Zeit der Weinfeste und Spekulatius, Dominosteine und Lebkuchen versüßen uns schon jetzt die Zeit bis Weihnachten. Auch die herbstlichen Kurzwellenbedingungen machen Spaß. In der jetzt früheren Dämmerungszeit sind die Bänder fast immer weit offen. Wir beginnen den VfDB-Rundspruch wie immer mit Meldungen aus dem VfDB.

VfDB-Hauptvorstand. Hauptversammlung des VfDB e.V. am 24. Oktober in Erfurt. Der VfDB-Hauptvorstand freut sich bereits jetzt darauf, euch am 24. Oktober auf der satzungsgemäßen Hauptversammlung unseres Verbandes wieder persönlich zu treffen. Auf dieser Versammlung stehen unter anderem die Wahl des Vorsitzenden und 4 Stellvertreter auf der Tagesordnung. Die Versammlung findet statt im Hotel Krämerbrücke in der Gotthardstraße Nummer 27 in der Erfurter Altstadt und beginnt anreisefreundlich um 13 Uhr. Die Einladungen an die Bezirksverbände und Referenten sind fristgerecht ergangen und ein Wahlvorstand ist ebenfalls bereits ernannt. In 2 vorangegangenen Telefonkonferenzen mit den Bezirksvorsitzenden wurde die Tagesordnung abgesteckt. Wir sehen uns am 24. Oktober in Erfurt. Im nächsten VfDB-Rundspruch am 7. November gibt's dann natürlich auch eine kleine Nachlese. Jetzt schon vormerken, Zulu Talk am 2. November. Bei unserem letzten Zulu Talk am Donnerstag, den 17. September, fanden sich unter der Moderation von Heribert, DG9RAK, 28 Mitglieder und Freunde des VfDB ein, um sich wie immer in lockerer Form über aktuelle Themen auszutauschen. Breiten Raum nahmen diesmal die Rückblicke der Teilnehmenden auf Ferienaktionen und Sommerfeste ein. Des Weiteren fand ein Gedankenaustausch über die anstehenden DHRC-Beitragserhöhungen im kommenden Jahr und die Auswirkungen auf den VfDB statt. Und nicht zuletzt blickte man auf die bevorstehende Hauptversammlung, die am 24. Oktober in Erfurt stattfinden wird, die auch aufgrund der Vorstandswahlen spannend zu werden verspricht. Der nächste Zulu Talk findet an einem Montag statt, und zwar am 2. November, wie immer um 20 Uhr. Dort wird der Schwerpunkt wahrscheinlich auf den Ergebnissen der Hauptversammlung in Erfurt liegen. Den Einstieg zum Zulu Talk findet ihr wie gehabt unter vfdb.org/ZuluTalk. Zulu Talk in einem Wort. Das Ganze funktioniert nicht nur mit PC oder Notebook mit Webcam, auch ein Einstieg mit dem Browser auf Tablets oder Smartphones ist problemlos möglich. Und wer keine Webcam hat, kann trotzdem dazustoßen, auch eine Teilnahme nur mit Mikrofon oder Headset ist möglich. Der Zulu Talk ist offen für alle, ihr könnt dort VfDB-Vorständler und Bezirksverbandsvorsitzende aus ganz Deutschland kennenlernen und auch Fragen stellen. Einige aktuelle Themen werden als grober roter Faden vorgegeben, aber ansonsten geht es dort immer ganz zwanglos zu. Denkt daran, dass eure Teilnahme am Zulu Talk in die OV-Wertung VfDB aktiv einfließt. Schaut also herein, mit eurer Teilnahme bringt ihr euren OV in der Wertung nach vorne. Wir sehen und hören uns am 2. November unter vfdb.org/ZuluTalk. Weiter geht's mit Meldungen aus dem VfDB-Funkbetriebsreferat. Zunächst VfDB-Contest, die Teile 5 und 6, Kurzwelle in CW am 10. Oktober, am nächsten Samstag. Das Funkbetriebsreferat erinnert an die Teile 5 und 6 des Z-Contestes am kommenden Samstag, den 10. Oktober. Der 80-Meter-Contest läuft in der Zeit von 6 bis 8 Uhr UTC. Nach einer Stunde Pause geht es dann von 9 bis 11 Uhr UTC auf 40 Meter weiter. Achtet also darauf, dass der 40-Meter-Teil jetzt eine Stunde später als in den Vorjahren beginnt. Ausgetauscht werden lediglich der Rapport, RST und der DOK. Eine laufende Nummer ist nicht erforderlich. Die vollständige Ausschreibung könnt ihr online unter vfdb.org/Referate/Funkbetrieb nachlesen. Bitte sendet eure Logdateien bis zum 19. Oktober per E-Mail an den Contestmanager Joachim, Delta Lima 6 Oscar November, die E-Mail-Adresse dl6on@gmx.de. Auf Anfrage stellt das Funkbetriebsreferat Sonderrufzeichen des VfDB für den Contest oder auch länger zur Verfügung. Anfragen dazu beantwortet ebenfalls Joachim, dl6on. Die aktualisierten Excel-Auswertedateien von Chris, DO5HCS, sind im Download-Bereich unter Arbeitsblätter für den Funkbetrieb abrufbar. Sonder-DOK VHV 26. Anlässlich unserer Verbandshauptversammlung des VfDB am 24. Oktober in Erfurt verteilen die Sonderstationen Delta Foxtrot 0 FTP, Delta Lima 0 FTP und Delta Quebec 0 Zulu in der Zeit vom 1. Oktober bis zum 31. Dezember den Sonder-DOK VHV 26. Alle QSOs werden ins DCL und nach EQSL hochgeladen.
VfDB aktiv, Stand 30. September. Weiterhin auf den ersten Plätzen im OV-Wettbewerb VfDB aktiv liegen die Ortsverbände Celle, Z84, Osteland, Z24 und Suhl-Ilmenau, Z90, auf den Plätzen 1 bis 3. Auf den weiteren Plätzen liegen die Ortsverbände Göttingen, Z47, Rostock, Z89 und der OV Kolmberg, Z91. Den aktuellen Stand findet ihr auf der VfDB-Webseite in der Rubrik Funkbetrieb. DARC Clubmeisterschaft Open. Nach den September-Contesten belegen in der Z-Wertung VfDB die Ortsverbände Schöppinger Berg, Zulu 95, vor dem OV Landshut, Z76 und dem Ortsverband Siegerland, Z93, die ersten drei Plätze. Den aktuellen Stand der DARC Clubmeisterschaft Open könnt ihr auf darc.de im Bereich des Contestreferates einsehen. VfDB-Aktivitätsmonate. Im Oktober sind die Mitglieder der Bezirksverbände Schleswig-Holstein und Mitteldeutschland zu besonderer Aktivität, zum Beispiel zur Teilnahme an den Z-Runden, aufgerufen. Im November sind dann die Mitglieder des Bezirksverbandes Bayern an der Reihe. Eure Aktivität wird honoriert mit doppelten Punktzahlen im OV-Wettbewerb VfDB aktiv. Weiter geht's mit Meldungen aus den VfDB-Ortsverbänden. Da haben wir in diesem Monat nicht allzu viel vorliegen. Wir blicken zuerst nach Koblenz, Z11. Dort startet der überregionale Amateurfunkkurs am 7. Oktober. Am kommenden Mittwoch beginnt um 18 Uhr ein neuer Vorbereitungskurs zur Prüfung für die Amateurfunkzeugnisklassen N und E. In Kooperation mit der Hochschule Koblenz wird dieser komplett online durchgeführt. Der Kurs findet regelmäßig mittwochs statt und endet am 10. Februar 2027. Anmeldungen sind auch jetzt noch möglich und bei entsprechender Nacharbeit kann man auch nach Lehrgangsbeginn noch einsteigen. Die Prüfungsthemen werden anschaulich vermittelt. Zu den jeweiligen Themen werden die zugehörigen Prüfungsfragen vorgestellt. Ergänzt wird der Kurs durch Praxisabende, die sowohl in Präsenz als auch online besucht werden können. Dieser Kurs wird vom DARC Ortsverband Mittelrhein, Kilo 32, gemeinsam mit Mitgliedern des VfDB Ortsverbands Koblenz, Z11, durchgeführt. Alle Infos zum Kurs und zur Anmeldung findet ihr auf der Webseite von Kilo 32. Und noch eine Info aus Köln, Z12, dort gibt's wieder ein Funkertreffen am 14. Oktober. Der OV Köln, Z12, veranstaltet am 14.10. wieder sein allmonatliches Funkertreffen, gemeinsam mit den umliegenden DARC-Ortsverbänden im Kölner Umland. Treffpunkt ist wie immer der Gesundheitsladen in der Steinkopfstraße Nummer 2 in Köln-Mülheim. Beginn ist um 19 Uhr. Themen des Abends werden unter anderem die SAQ-Aussendung am 24. Oktober, der Dortmunder Amateurfunkmarkt am 25. Oktober und die Teilnahme am Köln-Aachen-Contest im November sein. Und hier noch eine Terminvorschau mit Veranstaltungen und Contesten im Oktober. Am Samstag, den 10. Oktober, startet im Haus der Presse in Dresden die Amateur-, Rundfunk- und Elektronikbörse, kurz AREB 2026, in der Zeit von 9 bis 15 Uhr. Das Haus der Presse findet ihr in der Ostra Allee Nummer 20 in unmittelbarer Nähe zum Bahnhof Dresden-Mitte. Die Telegrafisten vergessen natürlich nicht den VfDB-Contest, wie eben gehört, ebenfalls am kommenden Samstag, 10. Oktober, von 6 bis 8 Uhr UTC auf 80 Meter und von 9 bis 11 Uhr UTC auf 40 Meter. Am Wochenende, 17. 18. Oktober, da habt ihr im Worked All Germany Contest die Gelegenheit, in SSB und CW weltweit als deutsche Station mit eurem ZDOK auf den Bändern gefragt zu sein. Die Längstwellenspezialisten aktivieren ihre Empfänger am 24. Oktober, dann sendet der Längstwellensender SAQ in Grimeton wieder eine Gruß- und Friedensbotschaft anlässlich des Tags der Vereinten Nationen. Und in der Nacht vom 24. auf den 25. Oktober, da werden die Uhren wieder um eine Stunde auf mitteleuropäische Normalzeit, MEZ, zurückgestellt. Der Dortmunder Amateurfunkmarkt findet in diesem Jahr zum 53. Mal am Sonntag, den 25. Oktober statt, diesmal jedoch nicht mehr wie früher in den Westfalenhallen, sondern am neuen Veranstaltungsort in der Stadthalle in Kamen am Rathausplatz. Dieses Amateurfunktreffen läuft von 11 bis 16 Uhr. Und hier noch der Hinweis auf die VfDB-Funkrunden, damit ihr wisst, wo und wann
ihr uns auf den Bändern treffen könnt. An jedem ersten Montag des Monats treffen sich die Telegraphisten um 19 Uhr Lokalzeit auf 3558 Kilohertz, 3558 Kilohertz auf 80 Meter zu ihrer CW-Runde und an jedem zweiten Montag des Monats auf 1819 Kilohertz im 160 Meter Band. Die SSB-Runden gibt's am 1. und 3. Samstag im Monat auf 3640 kHz, jeweils um 15 Uhr UTC. Und eine 160 Meter SSB-Runde findet am 3. Montag des Monats um 19 Uhr UTC auf 1850 kHz statt. Und die Rentner und Pensionäre im VfDB treffen sich an jedem Mittwochmorgen um 7.30 Uhr Lokalzeit auf 3690 Kilohertz in SSB zu ihrer RPZ-Runde. Das war der Rundspruch des Verbandes der Funkamateure in Telekommunikation und Post e.V., zusammengestellt vom VfDB-Redaktionsteam unter der Leitung von Michael, der L9LBG. Weitere tagesaktuelle Meldungen findet ihr auf unserer Webseite www.vfdb.org. Dort kann auch diese Rundspruchausgabe nachgehört werden. Wenn ihr die Seite aufruft, oben links ist der Player und dann hört ihr die jeweils aktuelle Ausgabe. Habt ihr Beiträge und Infos, die ihr zum VfDB-Rundspruch beisteuern möchtet, aus euren Ortsverbänden und Bezirksverbänden? Sehr schön, dann schickt uns eure Nachrichten gerne ganz harmlos per E-Mail an folgende E-Mail-Adresse redaktion@vfdb.org. Im Programm unseres Sendepartners Sat.Zentrale, das Technikradio, wird der VfDB-Rundspruch am kommenden Montag um 21 Uhr gesendet. Wir hören uns wieder am Samstag, den 7. November um 15 Uhr UTC, dann also um 16 Uhr der mitteleuropäischen Zeit in der Z-Runde auf 3640 Kilohertz mit einer neuen Ausgabe des VfDB-Rundspruchs. Euer VfDB-Rundspruch-Team wünscht euch bis dahin eine schöne Herbstzeit mit Pilze suchen, Kürbis, Grünkohl und Grünkohl und

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1: Hallo liebe Radiofreunde in nah und fern, hier ist FM Kompakt mit dem Radiomagazin. Schön, dass ihr eingeschaltet habt. Ich bin Kruno Taufenbach und habe diese Sendung für euch zusammengestellt.

0: Hallo liebe Radiofreunde, herzlich willkommen zur Ausgabe 272 unseres Radiomagazins. Unsere heutige Sendung präsentiert euch neben aktuellen Kurzwellen-News einen Beitrag zum dritten Hörertreffen von SM Radio Dessau, welches am 10. Oktober im Funkerbergmuseum Königs Wusterhausen stattgefunden hat. Weiterhin habe ich für euch einige interessante Aufnahmen aus Archiven unserer Hörer zusammengestellt. Wir beginnen aber wie gewohnt mit den aktuellen News und Infos von Heinz Schulz aus dem Studio Frankfurt am Main.
1: Herzlich willkommen zu einer neuen Ausgabe der DX-Tipps bei Radio HCJB und FM Kompakt. Am Mikrofon begrüßt euch wie immer Heinz Schulz. Alle Sendezeiten sind, sofern nicht anders angegeben, in UTC. Es wird wieder etwas leerer auf dem europäischen Mittelwellenband. Tom Kamp, Delta Foxtrot 5, Juliet Lima berichtet über die ADX-Liste, dass laut einer Meldung der BBC die Mittelwellensendungen der Lokalsender in Cumbria, Derby, Gloucestershire, Norfolk und Somerset bis Ende November 2026 eingestellt werden. Dies sei die letzte Phase eines Abschaltprozesses, der 2011 angekündigt wurde und dessen schrittweise Abschaltungen bereits 2018 und 2020 erfolgten. Auch in Spanien wurde schon am 29. September der Sender Zamora, der bislang auf 1269 kHz von COPE genutzt wurde, abgeschaltet. Auch wenn das für den ein oder anderen nicht so erfreulich sein sollte, bietet dies gerade zur beginnenden dunkleren Jahreszeit Chancen, exotische Stationen, die bislang in unseren Breiten nicht hörbar waren, zu entdecken. Wir kommen dann auch gleich zu etwas Exotischem. Die Voice of America ist seit dem 30. September wieder auf Mittelwelle über Stationen in Korea zu empfangen. Dank der aktuell guten Empfangsbedingungen können die Sender von FEBC, der Far East Broadcasting Corporation, über die die Stimme Amerikas ausgestrahlt wird, auch bei uns gut aufgenommen werden. Die Station HLKX ist gegen 19 Uhr auf 1188 kHz zu hören. Auf 1566 kHz ist das VOA-Programm über HLAZ von 17 bis 18 Uhr sehr gut zu hören. Es muss aber nicht immer absolut exotisch sein, was den AM-Fernempfang betrifft. Die Tage werden wieder kürzer und es wird immer früher dunkel. Daher lohnt es sich, das Mittelwellenband zu durchforsten. Bernd Seiser vom RTI-Hörerclub Ottenau weist auf das Museumsradio Bad Ischl auf 1476 kHz hin. Da gibt es samstags ab 18 Uhr das DX-Wunschkonzert. Das wäre doch eine gute Gelegenheit, die Musikgeschmäcker anderer Hobbykollegen kennenzulernen. Die Sendung ist auch sehr zuverlässig abrufbar bei www.dxc.de. An dieser Stelle Dank an Michael Bethke für die Bereitstellung. Radio Eule, der kleine 10 Watt Mittelwellensender des Deutschen Museums in München, hat seine Sendefrequenz von den in Europa unüblichen 1500 kHz nun auf 1494 kHz im 9 kHz Raster gewechselt. Die bisherige Frequenz ermöglichte es, die Station auch fernab von München zu empfangen, was durch den Frequenzwechsel nun wesentlich sportlicher sein dürfte. Bernd Seiser weist auf Radio Joystick hin. Die Station sendet am ersten Sonntag des Monats um 10 Uhr UTC, ab November dann 11 Uhr UTC auf 11.805 kHz. Neben guter Dancefloor-Musik werden auch fundierte Informationen über den Inselstaat Malta vermittelt. Charlie Prince bestätigt Empfangsberichte zuverlässig mit einer Antwort-Mail. Die Adresse lautet Chapri, geschrieben Chapri, @radiojoystick.de. Erinnern möchte ich an die Sondersendung von SM Radio Dessau anlässlich des dritten Hörertreffens am 10. Oktober. An diesem Tag wird von 12 bis 12.30 Uhr auf 6095 kHz mit 100 kW aus Nauen gesendet. Bereits einen Tag später, am 11. Oktober, kommt dann die reguläre Sendung von SM Radio Dessau. Diese ist von 11 bis 12 ebenfalls aus Nauen auf 6095 kHz und parallel auf 6070 kHz mit 10 kW via Channel 292 zu hören. Thema der Sendung ist die Sängerin Taylor Swift. Und aufgepasst, die Sendung wird an diesem Tag erstmals wieder ab 20 Uhr auch über das Museumsradio Bad Ischl auf Mittelwelle 1476 kHz wiederholt. Jake FM sendet ab 26. Oktober wieder jeden vierten Sonntag im Monat von 13 bis 15 Uhr via Channel 292 auf 6070 kHz. Die Sendung wird dann am darauffolgenden Samstag von 9 bis 12 ebenfalls auf 6070 kHz wiederholt. Danke an Thomas Becker für die letzten beiden Mitteilungen. Es geht weiter mit Meldungen aus dem Digitalradiobereich. Suton Radio setzt einen weiteren wichtigen Schritt beim Ausbau seiner terrestrischen Verbreitung. Die Medienanstalt Hessen hatte Suton Media GmbH eine auf 5 Jahre befristete Zulassung für das bundesweit ausgerichtete Hörfunkvollprogramm Suton Radio erteilt. Damit verfügt die Station über die medienrechtliche Grundlage für den weiteren Ausbau seiner Verbreitung in Deutschland. Seit 1. Oktober wird Suton Radio zusätzlich über DAB Plus im Multiplex Bad Kreuznach-Bingen auf Kanal 12a ausgestrahlt. Zuvor gab es bereits einen Testbetrieb. Suton Radio richtet sich insbesondere an Hörerinnen und Hörer aus den Ländern des ehemaligen Jugoslawiens sowie an Menschen mit Interesse an Musik, Kultur und Informationen aus Südosteuropa. Kontrafunk hat eine bundesweite Radiolizenz erhalten. Bereits am 7. Juli hat die Sächsische Landesmedienanstalt die entsprechende Zulassung erteilt, wie die Kommission für Zulassung und Aufsicht der Landesmedienanstalten inzwischen bestätigt hat. Das Programm soll über DAB Plus verbreitet werden. Offen ist noch, in welchen Ensembles dies der Fall sein soll. Die Sendeanstalt wurde vom Journalisten Burkhard Müller-Ulrich gegründet und gehört zu den rechtskonservativen Alternativmedien. Kontrafunk sendet seit Sommer 2024 bereits in der Schweiz über DAB+. Und das waren die DX-Tipps für heute. Beste 73 und 55 aus Frankfurt am Main und auf Wiederhören bis zum nächsten Mal.
2: 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Herzlich willkommen zu unseren DIX und Mediennews im September 2026. Zusammengestellt und vor dem Mikrofon sitzend sind Harald Süß und Franz Bratzter. Satellit Astra 19,2 Grad Ost. Aufgeschaltet wurden die Arte Mediathek Internet vom französisch-deutschen Kulturkanal Arte und Join Mediathek anstatt des ehemaligen Vier Mediathek. Mit einem internettauglichen HBB-TV-Gerät kann man jetzt die gesamten frei empfangbaren Streaming-Programmangebote sowohl von Arte als auch von Join, der Pro7-Sat1 Puls 4 GmbH, ohne extra die App aufzurufen, nutzen. Und unter Telegold 2 ist ein weiterer Musik-, Film- und Werbesender der Deutsches Musikfernsehen GmbH aus Berlin in Betrieb gegangen. 123.live nennt sich jetzt der ehemalige 123 TV HD Auktions- und Werbekanal. Und Punkt für Punkt wurde auf einen neuen Transponder mit einem Astra Promo aufgeschaltet. Digitales Antennenfernsehen DVB-T2 Österreich. Dreisat HD, der Deutsch-Österreich-Schweizer Kulturkanal, wechselte die Frequenz. Die Aussendung erfolgt wie schon vorher grundverschlüsselt und muss via SimpliTV freigeschaltet und kostenfrei angemeldet sein. Die Join-Mediathek wurde anstatt der 4-Mediathek auch wie am Aster-Satelliten aufgeschaltet. Slowakei. Unter 4KA-Infokanal wurde ein Infokanal des slowakischen Netzbetreibers swan.sk mit unter anderem TV-Programm-Tipps aufgeschaltet. Tschechien. Neu landesweit wurden Joy Family, ein Lifestyle-Unterhaltungskanal, und JS Mystery aufgeschaltet. Diese Station konzentriert sich hauptsächlich mit Geheimnisse, geheime Verbrechen, Paranormal- und UFO-Universum-Dokumentationen. Die Sender werden von der tschechischen Online-Plattform Joy.cz in Prag betrieben. Digitales Antennenradio DRB Plus Tschechien. Unter Teleco DRB Promo wurde ein Promokanal für DRB der tschechischen Teleco Digital AG teleco.cz in Betrieb genommen. Zun Radio, ein sogenannter House Dance Music Sender, wechselte auf eine andere MUX-Frequenz. Die Homepage läutet zu zunradio.cz. Auf der Homepage des ADXB Infoservice adxb.at findet man die genauen aktuellen Frequenzangaben, etwa unter Österreichs Satellitenprogrammierung, sowie diverse Rundfunk-Fernsehlisten zum kostenlosen Runterladen, als auch die gesammelten Ticks und Mediennews. Und jetzt zu weltweiten Radioinfos von Harald.
3: Deutschland. EMG, die evangelischen Missionsgemeinden, auch der Missionsbote genannt, ist eine religiöse Gemeinschaft in Deutschland, die einmal pro Woche über Nauen eine Sendung in Deutsch verbreitet. Nicht so bekannt ist aber auch, dass man von dort diese Sendung mit einer ausführlichen QSL-Karte bestätigt. Man sendet jeden Samstag und Sonntag zwischen 11.30 Uhr und 12 Uhr UTC auf der Frequenz 6055 kHz. Dem Empfangsbericht sollte man ein Rückporto beilegen und den Bericht per Post schicken. Prinzipiell ist man aber auch per E-Mail erreichbar. Die Adresse lautet EMG Evangelische Missionsgemeinden, Missionsbote, in der Lauenburger Straße 12, in D51709 Marienheide in Rot mit DT geschrieben in Deutschland. Die E-Mail lautet info@missionsbote.de. Ansprechpartnerin ist Frau Lisa Helber. Großbritannien. Punjab Radio ist ein britischer Privatsender für die indische Hörerschaft in UK. Man kann den Sender abends auf Mittelwelle 558 kHz hören, wenn man nicht so nahe in Slowenien sich befindet, denn dort ist Moravidecki Magyar Radio aus Murska Sobota on air. Aber auch Rumänien mit dem Programm Radio Aktualitat ist auf der gleichen Frequenz. Dennoch kommt das Signal aus UK manchmal auch in Ostösterreich durch. Wenn man den 3-Kilowatt-Sender aus der Region London hört, kann man auch einen Hörbericht an die Station versenden. Manchmal kommt tatsächlich von dort auch eine QSL zurück. Die Adresse lautet Punjab Radio House, Springfield Road, in Hayes mit YES geschrieben, Middlesex, in UB4 0TH, in UK. Die E-Mail lautet info@punjabradio.co.uk. Finnland. Radio Hojeka aus Kalajoki im Norden des Landes ist eine FM-Radiostation, die auf mehreren UKW-Frequenzen in der Region ihr Programm aussendet. Im August wurde die Station aber auch auf Kurzwelle 7400 kHz in Mitteleuropa gehört. Es lohnt sich mitunter, diese Frequenz genauer abzuhören und zu schauen, ob diese Frequenz dauerhaft oder nur kurzzeitig on air war. Man kann die Station wie folgt kontaktieren: Radio Hiekka mit Doppel-K in Jukubolku 5 in 85100 Kalajoki in Finnland oder via E-Mail studio@radiohiekka.fi für Finnland. USA, Tschechien. Radio Prag feiert in diesem Jahr das 100-jährige Jubiläum vom tschechoslowakischen Rundfunk und sendet für Empfangsberichte eine der mehreren angebotenen Sonder-QSL-Karten. Auf Kurzwelle wird schon lange auf ausländische Sendeanlagen ausgewichen, so zum Beispiel über den US-Sender WRMI in Miami, genauer über die Kurzwellensendeanlage in Okeechobee in Florida. Gehört um 7.30 Uhr UTC auf 15.770 kHz in Englisch. Auch inhaltlich wird im Programm auf das Jubiläum eingegangen. Eine QSL kommt über folgende Briefadresse: Radio Prag International, englische Redaktion, Vinohradská 12, in 12099 Prag 2 in Tschechien oder via E-Mail english@radio.cz für Tschechien.
2: Und das waren die September 2026 DX und Medientipps von Harald Süß und dem ADXB Infoservice. Die nächsten Tipps werden im Oktober ausgestrahlt. Quellen waren diesmal Franz Bratzter, ADXB Infoservice, satindex.de, digitalbeatradio.com und Harald Süß. Über Reaktionen freuen sich nach wie vor Harald Süß via E-Mail h.suess@aon.at und Franz Bratzter via E-Mail franz.bratzter@gmail.com beziehungsweise der ADXB-Homepage adxb.at.

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1: Zu den RTI-DX-Tipps im Monat September 2026 begrüßt euch aus Ottenau recht freundlich das ABC-Team vom RTI-Hörerclub Ottenau, Agnes, Bernd und Claudia. Radio Joystick sendet am ersten Sonntag des Monats um 10 UTC auf 11.805 kHz. Charlie Prinz bestätigt Empfangsberichte zuverlässig mit einer Antwort-Mail. Die Tage werden immer kürzer und es wird immer früher dunkel. Deshalb unser Hinweis auf die 1476 kHz. Da gibt es Samstag ab 18 UTC das DX-Wunschkonzert. Mehrere Hörermitglieder haben sich daran schon beteiligt, doch in der letzten Zeit war die Hörerclub-Beteiligung vom RTI-Hörerclub Ottenau etwas gering, vermutlich wegen der Urlaubszeit oder anderen Gründen. Nach längerer Zeit habe ich mich gefreut, im TRT-Briefkasten am 3. September eine Hörerzuschrift von Klaus-Dieter Scholz den Empfangsberichten zu hören. An die von mir bekannten E-Mail-Adressen und auch beim Telefonanruf erfolgte nur die Ansage, diese Rufnummer ist ungültig. UFUG bemüht sich um eine Kontaktvermittlung. Vor vielen Jahren gab es sehr nette Interviews unter deutschsprachigen Redaktionen, die bei TRT meist auch mit den entsprechenden anderen Teilnehmerstationen ausgestrahlt wurden. Einige Hörermitglieder haben das angeregt, diese Interviewserie wieder neu aufleben zu lassen.
2: Das wird für viele neue Hörer, wo die damaligen Interviews noch nicht hören konnten, bestimmt auf großes Interesse hervorrufen. Radio Silvia aus Hamburg sendet am ersten Samstag des Monats um 18 Uhr UTC über Channel 292 auf 3955 und 6.070 kHz. Regelmäßig gibt es in der ersten Sendestunde dort auch Hörer- und Hörerclub-Grüße zu hören. Die erste DX-Sendung von Radio HCJB gibt es am Samstag um 4.30 Uhr UTC auf 3.995 und 5.920 kHz. Doch die 5.920 kHz wird zu dieser Sendezeit weiterhin durch eine Fremdsprachensendung gestört. Wir schlagen einen Frequenzwechsel auf eine unbelegte freie Frequenz etwas unterhalb von 5.920 kHz vor. Zu einigen Sendezeiten gibt es auch eine fremdsprachige Station auf 5930 kHz, sodass es auch dort zu Störungen kommen kann. Nach der Sommerpause gibt es nun am 26. September das Programm vom Austrian DX Board aus Österreich. Am dritten Samstag des Monats gibt es das Programm der Arbeitsgemeinschaft DX von unserem Hörerclub-Mitglied Olaf Mertens. Empfangsprobleme hatten viele Hörer bei der Nachmittagssendung von Radio Bandit am 5. September auf 9670 kHz. Die Station überlegt derzeit, mal am Abend die 3955 kHz zu testen. Dafür bietet sich ja die freie Sendestunde nach Radio DARC und vor KBS an. Über eine frühzeitige Ankündigung würden wir uns freuen, damit wir dann auch bei der nächsten RTI DX-Tipps darauf hinweisen können. Bis zur Winterzeitumstellung gibt es die Henry-Norman-Show vom Hörerclub-Mitglied Nuri Streichert weiterhin am Samstag bei WMRI um 20 Uhr UTC auf 15.770 kHz und um 22.30 Uhr UTC auf 9.955 kHz. Die Sendung endet mit einem freundlichen Bye-bye. Dazu die Frage, wer weiß, an welches Programm oder welchen Radiomoderator und TV-Moderator von früher Nuri damit erinnern will.
3: Am ersten Sonntag gibt es bei RSI ein Gewinnspiel. Zu hören ist es um 13.30 Uhr UTC auf 6140 kHz. Zu seinem Gewinn bei der Augustfrage gratulieren wir Chris Krebs. Hörerclubmitglied Dieter Leupold hat inzwischen seinen Gewinn von der Juli-Frage erhalten. Radio Power Rumble macht von September bis Ende November 2026 eine Pause. Das Programm könnte ab Dezember wieder auf der Kurzwelle zu hören sein. Ab Dezember 2026 ist geplant, jeden zweiten Sonntag im Monat um 11 Uhr UTC auf 6070 kHz, Wiederholung jeden dritten Freitag im Monat um 13 Uhr UTC auch auf 6070 kHz. Bis dahin läuft bei Radio Unerhört Marburg zum gewohnten Sendeplatz die August-Sendung in Wiederholung. Im Februar wollen wir nochmals zum Tag der Muttersprache und Mundart eine RTI-Hörerclub-Ecke in verschiedenen Dialekten produzieren und hoffen auf gute Beteiligung bei der Teams-Aufnahme. Damit verbleiben mit freundlichen Grüßen und besten Wünschen auch an die Hörerinnen und Hörer bei Radio HCJB und laut.fm Jukebox mit dem vorhin erwähnten Bye-bye, Agnes, Bernd und Claudia.
4: Das waren unsere aktuellen News und Infos inklusive eines radiobezogenen Musiktitels aus Finnland. Am 10. Oktober fand das dritte Hörertreffen von SM Radio Dessau statt. Aus Anlass dieses Treffens strahlte SM Radio Dessau eine Sondersendung auf Kurzwelle 6095 kHz über den Sender Nauen aus. Ich habe für euch einen längeren Ausschnitt dieses Programms.

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1: Nun begrüße ich auch alle anderen hier auf der Kurzwelle 6095 kHz. Wir senden wieder mit 100 kW über den Sender Nauen. Dieses Sonderprogramm hier am 10. Oktober 2026 ist unserem dritten Hörertreffen gewidmet. Dieses Hörertreffen sollte eigentlich im Sender Nauen stattfinden. Die Media Broadcast hat den Sender jedoch als kritische Infrastruktur eingestuft, weshalb aktuell noch immer keine öffentlichen Führungen stattfinden können. Wir danken dem Funkerberg Königs Wusterhausen und der Welle 370, dass wir unser Hörertreffen hier auf den Funkerberg Königs Wusterhausen verlagern konnten. Damit begrüße ich auch recht herzlich alle Teilnehmer bei unserem dritten Hörertreffen hier in Königs Wusterhausen.

0: 18 Uhr das Museum nach jahrelanger Umbauzeit wieder eröffnet. Und wir waren dabei. Zahlreiche Gäste verirrten sich auf den Funkerberg. Und als kleine Programmhöhepunkte gab es unter anderem auch eine Live-Sendung von Welle 370. Aber da hören wir später hinein. Die neue Dauerausstellung beinhaltet unter anderem neue interaktive Entdeckerstationen, zum Beispiel zur Morsetelegrafie, dem Herzversuch, der Amplitudenmodulation oder dem Zeitzeichensender DCF 77. Weiterhin gibt es auch eine Sonderausstellung im Spitzhaus Streiflichter aus 39 Adlershofer Fernsehjahren. Ebenso wird natürlich auch regelmäßig der 1000 PS Deutz Dieselmotor vorgeführt. Als erstes gehen wir 10 Meter unter die Erde und schauen uns den 1000 PS Deutz Dieselmotor an. Und bei uns ist Detlef Hansen. Er ist nicht nur einer derjenigen, die sich um den Motor kümmern, sondern er ist auch langjähriger und fleißiger SM-Radio Dessau-Hörer. Seit wann bist du denn SM-Radio Dessau-Hörer?
1: Eigentlich von Anfang an. Seit ihr auf Sendung seid. Und ich höre eure Sendung und ich schreibe auch Empfangsberichte oder so und dann kriege ich eine QSL-Karte von euch. Sehr schön.
0: Detlef kümmert sich nicht nur um den Dieselmotor, sondern auch um die Empfangsberichte von Welle 370. Das Besondere bei ihm ist, er hat keinen Zugang zu einem Computer. Aber irgendwie müssen ja auch die Empfangsberichte, die per E-Mail kommen, beantwortet werden.
1: Erstmal die Briefpost. Die Hörer schreiben an die Adresse, die angegeben wird. Die kommt jetzt hier an und die Museumssekretärin Petra, die gibt mir denn die. Wenn ich jetzt diesen Motor vorführen mache, so wie heute zum Beispiel, oder am Dienstag, wenn ich mal hier Pflegewartung mache, kriege ich die Hörerpost. Und die nimmt die mit nach Hause und wird dann alles beantwortet. Und die E-Mails, ich muss ja immer am Vortag der Live-Sendung hierher kommen, ein Vers drauf sagen, Hörerpost. So, und da bekomme ich dann einen ganzen Stapel E-Mails, das sind von den 4 Wochen zuvor die ganzen Schulschriften. So, dort sind so 20, 25 vollgeschriebene DIN A4 Blätter.
0: Nun wisst ihr, warum auch manchmal die Beantwortung der Hörerpost etwas länger dauert. Zurück zum Dieselmotor. Detlef ist mittlerweile seit 16 Jahren hier dabei, pflegt und wartet diesen Motor.
1: Das mache ich seit 2010, seit ich in Vorruhestand gegangen bin. Ich war erst bei einem Wasserwerk, einem Wasserbetrieb in König Wusterhausen. Und da haben wir auch Dieselmotoren und Wasserpumpen und alles Mögliche und haben auch Schaltschränke und so. Und da kenne ich mich aus. Und dann habe ich als Beschäftigung und so, bin ich hierher gekommen, weil das kannte ich vorher schon durch meine Arbeit, weil hier ist ein Notbrunnen und so, das alles gehört auch zur Wasserversorgung. So, und bin ich hierher gekommen und da wusste ich gleich, was hier los ist und so, mache ich jetzt hier Dieselmotorvorführung, Pflegewartung und alles. Also Dienstag machen wir immer Pflegewartung, da müssen wir Öl nachfüllen, Kraftstoff nachfüllen, Kompressor, alles was so anfällt, machen wir hier.
0: Jeden dritten Sonntag im Monat ist immer Radiotag von Welle 370 auf dem Funkerberg und jeden letzten Sonntag im Monat ist immer eine öffentliche Vorführung des Dieselmotors. Der reguläre Eintritt kostet übrigens 7 € und mit einer Führung kostet es 10 €. Bevor gleich der große Dieselmotor gestartet wird, erklärt uns Detlef nochmal das ein oder andere kleine Detail.
1: Hier geht's in Tiefkeller. Wir sind ja auch schon unter der Erde jetzt hier.
2: Ja, das hast du ja vorhin schon gesagt, 10 Meter.
1: Ja. Und dann wirklich, da sind die Kompressoren. Die haben wir jetzt angemacht, haben wir aufgefüllt. Hier sind die Luftflaschen. Hier. Die haben wir jetzt aufgefüllt auf 25 Bar. Bis 30 geht auch. Wir sollen nur 25 Bar machen. Hat uns der TÜFTE so auferlegt. Die sind von 1937. Das ist doch schönes, dickes Material. 1 cm Wandstärke haben die hier. So, und hier haben wir jetzt den 100 Liter LKW-Tank. Ja. So hat uns der TÜFTE auferlegt. Jetzt für die 10 Minuten Museumsvorführung reicht es aus. Weil der richtige Tagestank, schon mal mit, der ist außer Betrieb. Den dürfen wir nicht benutzen, weil hier die Türe ist Fluchtweg. Und ihr seht doch hier, die Leitungen sind alle auseinandergenommen. Ja. Dürfen wir nicht betreiben.
0: Nun rückt der Startvorgang immer näher.
3: Eine kleine Sache, die Vorbereitung ist getroffen. Er hat eben schon gefragt, der Gast hier, wir brauchen ungefähr eine halbe, dreiviertel Stunde mit 3 Leuten, um den Diesel hier vorzubereiten. Alles ist erledigt und wir sind soweit fertig und wir lassen ihn jetzt an. Detlef wird den Diesel jetzt fahren. Der Franki macht die Luft auf, denn wir lassen ja den Diesel mit Luft an. Nicht mit dem Starter wie beim Auto, sondern man muss ja ein bisschen Power hinter sein.
4: Luft!

0: Sobald der Motor läuft, wird der Saal mit einem warmen Licht durchflutet. Wir verlassen aber nun den Motor und fahren nun mit dem neu gebauten Fahrstuhl hoch zu Welle 370.
1: Erstes Obergeschoss.
2: Es ist jetzt gleich kurz vor 14 Uhr und wir sind jetzt hier im Funkenberg-Museum zur Neueröffnung, gehen jetzt ins Studio von Welle 310.
3: 70.
2: 370? Denn ich, na gut, wenn es so ist, dann ist es so. Und vielleicht kann man Glück und kommen auch in die Live-Sendung mit rein.
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5: Als Wiege des Rundfunks in Deutschland. Und hier heute zu Gast haben wir zwei Menschen, die sich überproportional für das Thema Radio interessieren. Nämlich Max und Thorsten Berger sind heute hier von SM Radio Dessau. Max, du bist ja als der Jüngere derjenige, der Treiber hinter dem Programm SM Radio Dessau und diese Faszination Radio auf den alten Wellen zu machen. Wie ging es bei dir los?
3: Also eigentlich ist bei mir die Eisenbahn Thema Nummer eins und bei meinem Vater ist eigentlich Radio Nummer eins. Und ich bin durch ihn zum Radio gekommen, dadurch, dass wir diverse Sender besichtigt haben. Kannst du ja mal erzählen?
6: Ja, wir waren in Kremlingen, den Deutschlandfunk damals noch, 756 Kilohertz. Da nochmal einen vielen Dank an den Sendestellenleiter.
5: In Betrieb gesehen.
6: In Betrieb gesehen, ja. Und dann waren wir in
3: Oranienburg,
6: Langwellensender angesehen, auch noch in Betrieb, kurz vor Ende.
5: Also Zehlendorf bei Oranienburg.
6: Zehlendorf bei Oranienburg. Wir waren dann in Nauen. Und wir waren in Marnach bei Radio Luxemburg, da durfte man leider nur durch die Fenster gucken. Und wir waren auch im
3: Holzweiler.
6: Und den haben wir angeguckt. Und die größte Sache war natürlich, dass wir auch auf dem Berliner Fernsehturm waren und dann mal ganz oben stehen, in die Antenne reingucken und oben auf den Ringen da rumlaufen. Und das war natürlich eine Sache, die vergisst man nicht.
5: Aber das ist ja jetzt Technik. Du machst ja Programm. Wie kam es denn zu diesem Faible dafür, jetzt für Hörer Programm zu machen und auf Mittel-, auf Kurzwelle abzustrahlen?
3: Durch diese Aktivitäten machen wir auch diverse Videos bei YouTube unter Berger Max zu finden, noch um ein bisschen Schleichwerbung hier einzubringen. Und da ist mal jemand auf uns aufmerksam geworden, der Sascha Matz. Er kam auf mich zu, fragte, ob ich nicht für SM Radio International die Empfangsberichte bearbeiten möchte. Das war 2016. Da habe ich gesagt, das mache ich. Und als Dankeschön gab er mir dann im November 2016 monatlich eine Stunde Sendezeit zur Verfügung mit 10 Kilowatt. Und das war die Geburtsstunde von SM Radio Dessau. Und seit 2017 finanzieren wir alle unsere Sendungen aus eigener Tasche und mittlerweile auch durch die vielen Spenden unserer lieben Hörer. Und seitdem hat sich das immer so weiterentwickelt, dass wir nun dieses Jahr im November unser 10-jähriges Jubiläum feiern.
5: Und Thorsten, wie fühlt sich das eigentlich an, wenn du so auf deinen Sohn guckst und siehst, was der so mit Radio macht?
6: Ja, ich bin stolz drauf und es hat immer riesen Spaß gemacht, wenn wir mit Prominenten zusammen waren, also wie Herr Wilsberg hier.
5: Ja.
6: Und das war schon eine tolle Sache, dass wir den da mal so begrüßen konnten und das war auch ein ganz tolles Interview und ein toller Typ auch. Und wir waren ja auch beim WDR bei Ralf Kaspers von der Maus. Und das ist schon schön. Ja, wir haben natürlich, würden natürlich gerne noch andere Prominente interviewen, aber es macht schon Spaß. Und die Tondokumente zusammenstellen, was ich jetzt mache.
5: So, und ihr macht ja eine ganz spezielle Art von QSL-Karten. Also QSL-Karten ist ja quasi die Belohnung unserer Hörer dafür, dass sie sich bei uns melden. Die sind ja bei euch individualisiert. Wie macht ihr das?
3: Ja, also die ganze Hörerpost, die geht auch über meinen Tisch und das ist durch Zufall entstanden, Ende 2016, Anfang 2017. Ich habe so viele Fotos und da kam ich auf die Idee, für jede Sendung eine eigene QSL-Karte zu machen, ein neues Motiv, auch so ein bisschen, um die Hörerschaft zu binden, dass es immer wieder neue Motive gibt. Und somit probiere ich dann jedes Mal auch bestenfalls ein passendes Motiv für die QSL-Karte zu finden.
5: Was habt ihr so als nächsten Höhepunkt in euren Sendeaktivitäten vor? Worauf können wir uns freuen?
3: Also eventuell kommt noch eine Kurzwellenstation in Italien dazu. Mehr sage ich dazu noch nicht, aber dazu müssen erstmal noch vertragliche Dinge geklärt werden. Und wenn dann alles klappt und noch eine passende Sendestunde frei ist, dann versuchen wir zu unserem 10. Geburtstag im November diesen Jahres auch mal mit einem Megawatt auf der Mittelwelle aus Monaco zu senden. Und ich habe hier in dem Raum gehört, manche sind da auch ganz scharf drauf.
5: Ja, also das will ich auch unbedingt mal machen. Also mit einem Megawatt Mittelwelle. Einfach egal, wann es die Zeit ist, das ist einfach gut.
0: Das war ein kleiner Auszug von unserem Interview bei Welle 370 mit Rainer Suko. Und wir danken natürlich, dass wir hier dieses Interview auszugsweise auch bei SM Radio Dessau bringen können. Wir verlassen nun das Gebäude und das Studio von Welle 370 und wir gehen vor die Tür. Denn dort steht ein interessanter Wagen mit zwei Achsen, woraus ein Draht herauskommt. Natürlich haben wir auch unser kleines Taschenradio dabei und auf der Mittelwelle 810 kHz wird gesendet. Dort wurde live die Radiosendung von Welle 370 in den Äther gestrahlt.
7: Alle möglichen Leute an, jung, alt, mit verschiedensten sozialen, kulturellen Hintergründen. Und irgendwie dieses Museum eint alle Leute in der Begeisterung für ein gewisses Thema.
8: Und auch eint im Thema, das hat offensichtlich der Geschäftsführer des Museumsverbandes, glaube ich, also der Geschäftsführer des Museumsverbandes Arne Lindemann gestern festgestellt. Und den habe ich natürlich, der war zur sozusagen zur offiziellen Übergabe des Eingangsbereiches gestern hier, den habe ich mir gleich geschnappt und mit ihm mal ein kurzes Gespräch geführt zum Museum Funkerberg. Und hören wir mal rein.
0: Der liebe Dieter hat uns mal den Sendewagen netterweise gezeigt und ein wenig vorgeführt.
9: Ja, also der Wagen selber ist in den 60er Jahren gebaut worden. Der wurde benutzt, um zum Beispiel, wenn an größeren Sendern längere Wartungsarbeiten waren, das hat er dann hier das Programm übernommen. Oder wir hatten auch zeitweilige Programme, zum Beispiel an der Küste oben lief im Sommer mal die Ferienwelle. Und zur Messe in Leipzig die Messewelle, das wurde auch mit solchen mobilen Sendern hier abgedeckt. Wir arbeiten jetzt hier mit 10 Watt, der Sender konnte mal 5 Kilowatt.
0: Und wie weit sind die 10 Watt hier zu hören?
9: 10, 15 Kilometer. Also wo man sagt, okay, das ist ordentlich. Wir haben auch schon einen Hörerbericht aus Saalfeld gekriegt, hat uns das also zugeschickt. Da konnte man mit viel Fantasie im Rauschen sagen, das könnte unsere Senderkennung sein, ja. Also der eigentliche Sender hier, der ist nicht mehr in Betrieb, schon einfach von der Stromversorgung her. Der braucht ja 5 Kilovolt, 2,5 Ampere, da lasse ich die Finger von. Aber jetzt das Mod-Übergabegestell, das wird hier benutzt. Wir kommen ja also über eine symmetrische Leitung drin, wie das hier üblich ist. Dann jetzt hier auf einen Trennverstärker, wo jetzt die Leitung nochmal galvanisch von der Anlage drin getrennt wird und wo man den Pegel auch anpassen kann. Haben wir hier so ein kleines Bild. Wir haben also zwei Eingänge zur Verfügung. Dann geht es über einen Tiefpads. Wir dürfen bis 4,5 kHz modulieren. Anschließend dann noch über einen Reelverstärker, der dafür sorgt, dass, wenn er drinnen mal ein bisschen übertreibt, dass der Pegel dann hier konstant bleibt. Ja, und dann geht es hier in den Sender rein. Das ist natürlich jetzt hier ein etwas kleineres Teil. Ja. Ansonsten ja noch so ein bisschen Technik hier, was man so brauchen kann. So Tongenerator, Geräuschspannungsmesser, Klirrfaktor, Messbrücke. Ja, versorgt wird es über 24 Volt und das kommt unten von dem Netzteil.
0: Und was nutzt ihr für eine Antenne?
9: Also im Moment würde ich für dieses Gebilde den Begriff Antenne vielleicht ja nicht verwenden wollen. Das ist eigentlich nur ein schräger Draht hier. Sonst haben wir eigentlich hier eine T-Antenne benutzt oder besser ein Modell einer T-Antenne. Weil die T-Antenne, das war eigentlich so die Standardantenne, die hier im Lang- und Mittelwellenbereich so verwendet wurde.
0: Wir gehen nun wieder zurück ins Museum. Rainer Suko von Welle 370 hatte eine geniale Idee. Man nehme ein langes Mikrofonkabel und Mikrofon und dann gehe man durch das Museum und frage die Gäste, wie sie denn die Museumseröffnung so finden.
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5: Und wir machen hier Radio an der Wiege des Rundfunks am Eröffnungstag. Und jetzt begeben wir uns live in das Museum. Zuallererst gehe ich mal hier in die Lötwerkstatt und gucke mal, was hier so los ist. Oh, hier wird gerade gelötet. Jürgen, wie läuft's heute bei dir so?
10: Ich war bis jetzt sehr zufrieden. Im Moment ist ein bisschen Flaute. Wir haben jetzt 10, 11 Bausätze bereits verlötet.
5: Hier sitzt eine Dame. Darf ich kurz stören? Darf ich kurz fragen, wie es dazu kommt, dass Sie hier löten?
11: Weil mein Sohn schon seit Jahren hier in der Lötwerkstatt ist und ich dachte, heute probiere ich es auch mal aus.
5: Und, wie ist es so?
11: Doch komplizierter als gedacht.
5: Und du bist der Sohn?
12: Ja.
5: Wir kennen uns doch schon lange. Wie bist du eigentlich zum Löten gekommen?
12: Durch deinen Freund, der das vor mir schon gemacht hat.
5: Ah, hast du mal eigentlich deine Mutter die geschnappt und gesagt, jetzt löten wir mal?
12: Sie wollte sich sowieso das Museum ansehen.
5: Ja, sehr gut. Und wie ist es so?
11: Das Museum ist schön, ja.
5: Aber löten nicht?
11: Na, noch nicht. Mal sehen, wie das Resultat wird.
5: Okay, dann will ich mal nicht weiter stören. Viel Spaß beim Löten noch. Ich laufe mal hier weiter. Guck mal hier, die Kollegen von der Funkenden Zunft. Wie läuft's heute bei euch hier so, die Funkamateure?
13: Super. Wir verbreiten den Sonder-DOK FTM 26 zur Eröffnung vom Museum und läuft ganz gut.
5: Sendet ihr über die Antenne, über die wir auch senden?
13: Nein, wir haben extra 70 Meter Kabel gelegt, damit wir ordentlich getrennt sind und am Obstbaum draußen auf der Wiese hängt die Antenne.
5: Darf ich kurz fragen, Museum Funkerberg, bei so einem schönen Wetter, warum ins Museum?
14: Was mir aufgefallen, habe ich gelesen im Internet und deswegen bin ich mal hier, um es anzusehen.
5: Sind Sie das erste Mal hier?
14: Ja, das erste Mal.
5: Und wie ist der Eindruck so?
14: Sehr interessant, ja. Schöne Ausstellung.
5: Hören Sie noch Radio selber oder wie kommt dieses sozusagen das Interesse fürs Radio?
14: Radio höre ich auch, ja. Habe auch den Sender jetzt gerade gehört.
5: Unseren Sender und? Ja. Kommt gut?
14: Ja, kommt gut. Wir kommen aus Rehfelde und da war der Empfang, ja, habe gelesen, so 10 Kilometer ungefähr, ne, ist ja, genau, der Empfang, ja.
5: Dann würde ich sagen, viel Spaß. Oh, hier hört jemand unser Programm. Also hier hat ein Hörer, ein Besucher des Museums ein Radio mitgebracht und ich höre mich hier quasi selber. Wie ist es so im Museum?
15: Kriege ich einen Gänseschauer, weil nämlich tagsüber ist ja auf Mittelwelle nichts mehr zu hören. Und dass das Radio jetzt mal hier auf Mittelwelle tagsüber was hören kann, da freut sich das Radio und ich freue mich auch.
5: Ja, wunderbar.
0: Auch hierbei handelte es sich wie bei dem Interview mit uns um einen kleinen Auszug aus der Radiosendung von Welle 370 und wir bedanken uns noch hier nochmal recht herzlich, dass wir diesen auszugsweise bringen durften. Damit endet auch der kleine Beitrag über Welle 370 und den Funkerberg in Königs Wusterhausen über die Museumseröffnung am 21. Juni 2026 und ich hoffe, der Beitrag hat euch gefallen und ihr werdet demnächst mal den Funkerberg in Königs Wusterhausen besuchen.

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1: Leit 6, Einfahrt RE 7 von Senftenberg. Weiter als RE 7 nach Senftenberg über Königs Wusterhausen. Abfahrt ursprünglich 12 Uhr 5. Heute ohne Halt in Berlin-Charlottenburg, Berlin Zoologischer Garten und Berlin Hauptbahnhof mit Berlin Ostbahnhof. Heute mit Halt in Berlin-Gesundbrunnen. Vorsicht bei der Einfahrt.
2: Und damit begann am 5. Februar 2026 meine Reise von Dessau nach Berlin zu den Berliner Empfangsamateuren. Zuvor machte ich aber noch Stopp im Industriesalon Schöneweide und klapperte einige Modellbahnlehnen ab, bevor es dann in Richtung Janowitzbrücke ging. Ich bin nun endlich in Berlin angekommen. Wir sind hier in einem schönen Restaurant. Wo sind wir hier?
3: Wir sind im Restaurant Entchen von Tharau, direkt am Spreeufer.
2: Aber bevor wir noch weiterreden, mit wem spreche ich denn überhaupt hier?
3: Ich bin Kai Samulowitz und ich bin der Chef von den Berliner Empfangsamateuren.
2: Und ihr trefft euch hier immer monatlich?
3: Wir treffen uns an jedem ersten Donnerstag eines Monats hier im Entchen von Tharau. Hier fühlen wir uns sehr wohl und direkt an der Spree kann man auch prima Radios ausprobieren.
2: Heute sind wir leider nur zu fünf. Wer ist heute alles da?
4: Frank Dombrowski.
5: Joachim Gregor.
6: Andreas Mücklich.
2: Genau, aufgrund des Wetters sind leider nicht so viele gekommen. Wie viele Leute seid ihr sonst so?
3: Wir sind sonst so 8 bis 10, die hier einmal im Monat zusammenkommen. Und im Winter bei Eis und Schnee eben etwas weniger, so wie heute.
2: Ja, das obwohl ich angekündigt worden bin, aber trotzdem konnte der ein oder andere sich doch trotzdem noch überwinden, hierher zu kommen. Genau, wir haben hier auch nette Präsente auf dem Tisch liegen. Was gibt's denn hier heute? Was tauscht ihr euch hier alles so aus?
3: Ja, was haben wir auf dem Tisch? Also wir haben natürlich immer die Wellenjagd dabei. Das ist ja der Rundbrief der Berliner Empfangsamateure.
2: Dann wenn ich nochmal kurz einkrätschen darf, an wen muss man sich wenden, wer die Wellenjagd noch nicht bekommt?
3: Die Wellenjagd stellen wir als PDF gerne jedem Interessierten zur Verfügung und da reicht eine E-Mail an berliner.empfangsamateure@gmail.com. Und wir haben mittlerweile Wellenjagdleser in 6 Ländern Europas. Hat sich also rumgesprochen, dass es sich lohnt, da einen Blick reinzuwerfen, ist also viel größer geworden als so ein Vereinsrundbrief mittlerweile und da sind wir auch ein bisschen stolz drauf.
2: Und die Berliner Empfangsamateure sind ein Verein oder einfach nur so eine lose Zusammengemeinschaft?
3: Die Berliner Empfangsamateure haben mal begonnen vor vielen Jahren als eingetragener Verein. Da waren es noch über 300 Mitglieder. Leider hat es da im Laufe der Jahre wie andernorts auch einen Mitgliederschwund gegeben. Das Internet ist natürlich eine schwere Konkurrenz und wir sind auch kein eingetragener Verein mehr, sondern ein loser Zusammenschluss von Radiointeressierten.
2: Wie viele sind das in etwa?
3: Das sind etwa 30, die zum engeren Kreis zählen. Ja.
2: Möchtet ihr noch irgendwas fürs Radio sagen? Andreas Mücklich meldet sich zu Wort.
6: Also ich mache schon seit 2003 dieses Hobby mit Radio hören und speziell eigentlich Auslandsrundfunk, also deutschsprachige Sendungen aus Japan, Korea, Taiwan ist eigentlich so damals so meine Steckenpferde gewesen, also auch QSL-Karten sammeln und Wimpel und Diploma ich abgelegt. Ist leider heute alles nur noch eine Erinnerung an eine schöne Zeit. Ansonsten höre ich manchmal noch die Kurzwelle oder manchmal auch sehr selten noch die Mittelwelle, weil ich denke mal, so viel interessante Sender für mich zumindest gibt es jetzt da leider nicht mehr so. Aber sonst immer noch spannend.
2: Auch Joachim Gregor meldete sich zu Wort.
7: Ich bin erst seit letztem Jahr hier dazu gestoßen und finde es eigentlich eine sehr schöne, angenehme Zusammenkunft hier. Also ich habe lange Zeit keine Kurzwelle mehr gehört und keine Mittelwelle, aber jetzt habe ich wieder Lust bekommen.
2: Das ist immer gut zu hören. Ihr hört aber auch alle SM Radio Dessau, oder?
6: Regelmäßig, seit 10 Jahren.
2: Da hätte jetzt ein lautes Ja kommen müssen.
3: Ja,
6: von Anfang an.
2: Wer jetzt nun Lust bekommen hat, hierher zu kommen, ihr trefft euch immer?
3: Wir treffen uns jeden ersten Donnerstag eines Monats um 18.30 Uhr im Restaurant Entchen von Tharau. direkt am Spreeufer und jeder Besucher, jeder Interessierte ist uns herzlich willkommen.
2: Ich danke euch auch, dass ich heute hier sein durfte. Und dann werde ich jetzt mal meine Rückreise wieder antreten. Nach Dessau.
3: Gute Reise. Vielen Dank, dass du hier warst.
2: Es hat mich sehr gefreut, dabei sein zu dürfen und ihr könnt es auch. Tut das doch gerne mal. Meine Rückreise war noch ein bisschen der Horror. Einmal, weil in Berlin überhaupt gar kein Gehweg überhaupt von Schnee befreit war. Und im Anschluss sind noch alle Züge verspätet gefahren auf der Linie RE7, die mich direkt ohne Umstieg von Berlin nach Dessau bringen würde. Aber, naja, wie das eben so ist, 20 Minuten vor der Abfahrt fällt einem ja ein, dass der Zug verspätet aus einer Vorleistung kommt und erst statt um 21.04 Uhr erst um 22.30 Uhr fährt. Aber gut, ich habe mich dann in den ICE gesetzt, noch eine Zusatzfahrkarte gekauft und bin dann von Berlin über Wittenberg nach Dessau gefahren. Kam nur mit 10 Minuten Verspätung dann an, aber es hat wenigstens funktioniert. Kurz nachdem ich dann in Dessau war, wurde noch ein Güterzug fehlgeleitet mit einer E-Lok auf die nicht elektrifizierte Strecke Richtung Mosigkau. Das Chaos ist wieder perfekt. Das war's. Ich hoffe, es hat euch gefallen und ihr schaut mal bei den Berliner Empfangsamateuren bei der Janowitzbrücke in Berlin vorbei.
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2: Wir verabschieden uns von euch Hörern, die Teilnehmer vom Hörertreffen. Wir gehen jetzt ins Museum und ich hoffe, diese kleine Sendung hat euch gefallen.
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0: Polen, Tschechien und die Slowakei begehen in diesem Jahr das eine oder andere rundfunktechnische Jubiläum und haben aus diesem Grund Sondersendungen bzw. rundfunkgeschichtliche Beiträge im Programm. Heute habe ich für euch einen Beitrag von Radio Slowakei International.
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2: Der slowakische Rundfunk feierte das 100-jährige Jubiläum seines regulären Sendebetriebs. Zu diesem Anlass haben wir für Sie eine Serie vorbereitet, in der wir jeden Monat auf die vergangenen legendären Stimmen und Sendungen zurückblicken, die unsere Geschichte geprägt haben. In der heutigen Folge, die vom Redakteur des slowakischen Rundfunks Roman Bombos verfasst wurde, stellen wir neben Personen auch Gebäude in den Vordergrund.
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2: In diesem Jahr feiern wir nicht nur das 100-jährige Jubiläum des Rundfunks, sondern auch 70 Jahre Fernsehen in der Slowakei. Nun werfen wir bei unserem Streifzug durch die Rundfunkgeschichte einen Blick auf ihre Hauptsitze, die das Stadtbild von Bratislava prägen. Zunächst nehmen wir das unübersehbare Hochhaus des Fernsehens im Stadtviertel Mlinská Dolina unter die Lupe. Dieses hat technisch gesehen seinen ursprünglichen Zweck bereits erfüllt und wartet auf sein weiteres Schicksal. Am Anfang war es jedoch eine große Errungenschaft, erinnert sich Nadežda Blahutová, die viele Jahre in der Investitionsabteilung des Fernsehens gearbeitet hat.
4: Der Diplom-Ingenieur Architekt Struhaš gewann in der Tschechoslowakei gemeinsam mit seinem Kollegen Čurila einen landesweiten Architekturwettbewerb. Das war, denke ich, im Jahr 1965. Dieses Hochhaus wurde damals dank seiner Bauform zum höchsten Bauwerk in der ganzen Tschechoslowakei. Es ist 108 Meter hoch und zeichnete sich vor allem durch moderne Technologien aus, wie etwa Hochgeschwindigkeitsaufzüge und eine Hochdruckklimaanlage. All dies waren bahnbrechende, wegweisende Technologien. Sie wurden hervorragend umgesetzt, doch mit der Zeit öffneten sich die Grenzen und damit auch neue Horizonte.
2: Der Rundfunk zog im Laufe seiner Geschichte mehrmals um, von provisorischen Räumlichkeiten im Gebäude der Polizei und der Post bis hin zur umgekehrten Pyramide. Der Rundfunkhistoriker Wladimir Draxler erläutert.
5: Im Jahr 1930 bezog der damalige Bratislavaer Rundfunk ein neues Gebäude am Jakubplatz. Wenn man bedenkt, dass es zu jener Zeit nur in den Vereinigten Staaten und in München Gebäude gab, die speziell für Rundfunkzwecke errichtet worden waren, gehörte dieses Gebäude in Bratislava zu den ersten in der ganzen Welt.
2: Bei der Planung eines neuen Rundfunkgebäudes ging man auch taktisch vor. Der Krieg diktierte die Bedingungen. Da das Rundfunkgebäude in der Nähe eines strategisch wichtigen Hafens stand, musste man auch mit einer konkreten Bedrohung rechnen.
5: Im Jahr 1944, noch während des Krieges, zog der Rundfunk in dem Bestreben, Luftangriffen zu entgehen, für kurze Zeit in ein Gebäude in der Sochstraße um. Diese kurze Zeit dauerte letztendlich ganze 40 Jahre. Nach all den Wechselfällen trafen die führenden Behörden in der Slowakei 1961 schließlich die endgültige Entscheidung über den Bau eines neuen Gebäudes. Wenig später genehmigte auch die Prager Zentrale dieses Vorhaben. Im Jahr 1962 fanden Besichtigungen des Standortes statt, an dem der neue Rundfunk stehen sollte.
2: Ein Gebäude, das die Öffentlichkeit in Liebhaber und Gegner spaltete, aber niemanden kalt ließ. Die umgekehrte Radiopyramide.
5: Laut der ursprünglichen Ausschreibung sollte das Rundfunkgebäude lediglich ein klassischer Kasten sein, bis zu einer bestimmten Höhe, um den herum weitere notwendige Anbauten entstehen sollten. Doch Herr Svetko meinte, dass eine so einzigartige Institution wie der Rundfunk auch eine einzigartige Architektur erfordere. Und so entstand die Idee, die bekannte umgekehrte Pyramide zu errichten.
2: Der Architekt der Rundfunkpyramide, Stefan Svetko, war überzeugt.
6: Architektur ist immer so wie die Gesellschaft selbst. Sie ist ein getreues Abbild ihrer Zeit, ihres technischen sowie ihres kulturellen Niveaus.
2: Dieses Gebäude ist nicht nur ein lokales Phänomen, sondern ein weltweites Unikat. Regelmäßig reisen Delegationen und Architekten aus dem Ausland nach Bratislava, um es mit eigenen Augen zu besichtigen. Warum dieses Bauwerk Experten aus aller Welt in Staunen versetzt, erklärt der Vorsitzende der slowakischen Kammer der Bauingenieure, Wladimír Benko.
7: Die Konstruktion des Gebäudes ist kombiniert. Sie besteht aus einem Stahlbetonkern und einer Stahlkonstruktion. Dabei wurden völlig neue Technologien eingesetzt, auch im europäischen und weltweiten Vergleich. Die Lieferungen der Technologieunternehmen verschoben sich aber leicht. Da es sich um Neuheiten handelte, trafen die Projekte später ein, als sie von den Architekten und Statikern benötigt wurden. Der gesamte Bau verzögerte sich daher etwas und während der Umsetzung wurden die Pläne mehrmals angepasst.
2: Das Stahlskelett der umgekehrten Pyramide fasziniert Fachleute bis heute durch seine Kühnheit und Funktionalität, erklärt der Architekt Stefan Bekes.
6: In erster Linie handelt es sich um eine funktionale Lösung, die jedoch auch eine unbestreitbare Ästhetik besitzt. Es ist ein geradezu spiritueller Raum. Der Architekt Svetko sagte, der Rundfunk sei Tempel und Fabrik in einem. Der slowakische Rundfunk ist das sogenannte Sokrateshaus. Das heißt, das Gebäude beschattet sich selbst. Es lässt die Wintersonne tief ins Innere vordringen, verhindert aber, dass die Sommersonne mit ihrem grellen Licht eindringt. Dadurch wird das Gebäude nicht überhitzt. Da sich die Pyramide nach oben hin erweitert, entsteht im Inneren Platz für eine weitere innere Pyramide. Darin befinden sich die sensibelsten Bereiche des Rundfunks, die Sendeplätze, die Tonarchive sowie die Musikarchive.
2: Rein technisch betrachtet ist es keine Kleinigkeit, eine solche Masse auf der Spitze zu halten. Wladimír Benko erklärt.
7: Das Besondere an dieser Pyramide ist, dass es sich eigentlich um zwei Pyramiden handelt. Genauer gesagt um zwei Tragwerke. Das erste ist das Äußere, die Verkleidung, die man von der Straße aus sieht. Im Grunde ist es eine Stahlkonstruktion, die auf Stahlsäulen und auf der Haupttragkonstruktion des Unterbaus ruht. Im Inneren befindet sich der zweite Teil, der aus einem Stahlbetonkern besteht. Dieser nimmt alle erforderlichen horizontalen Kräfte auf. An diesem Kern ist in den oberen Stockwerken die innere Pyramide aufgehängt, wobei sich beide Systeme an diesen Stellen schließlich verbinden.
2: Die Pyramide hat zahlreiche Auszeichnungen erhalten, wurde zum nationalen Kulturdenkmal erklärt und ist in unzähligen Filmen und Musikvideos zu sehen. Es ist ein einzigartiges Bauwerk, sagte der Architekt Stefan Bekes.
6: Unsere Untersuchungen haben ergeben, dass es sich um die weltweit einzige umgekehrte Pyramide mit einem solchen Konstruktionsprinzip handelt. Die meisten ähnlichen Gebäude verfügen nämlich über ein großes Atrium. Das bedeutet, dass sich dort außer dem Kommunikationskern nichts anderes befindet. Im Falle des Funkhauses ist an diesem Kern eine weitere innere Pyramide aufgehängt. Genau darin liegt die Einzigartigkeit des Gebäudes. Im Ergebnis ist es eine der funktionalsten umgekehrten Pyramiden der Welt, wenn nicht sogar die funktionalste überhaupt.
2: Zu den ersten Menschen, die die Radiopyramide betraten, gehörte der Verwalter Wojciech Havlík.
7: Wir hatten dort eine riesige Tafel voller Schlüssel. Wir gingen durch das Gebäude und übernahmen nach und nach die einzelnen Räume. Ich kam im Mai 1984, aber die Leute zogen erst ab 1985 hierher. Damals war es überall leer, an den Wänden hingen noch Kabel und in den Fluren brannten nur provisorische Lampen. Auf dem Boden lagen vorerst nur lose ausgelegte Teppiche, damit sie sich vor dem Verkleben ausgleichen konnten.
2: Wojciech Havlík war vom ersten Moment an sehr beeindruckt.
7: Als ich zum ersten Mal hierher kam und die Eingangshalle sowie das Atrium betrat, kam es mir unermesslich mächtig und riesig vor. Ich sah vier Aufzüge, einen Lastenaufzug im Kern und weitere Einrichtungen. Jeder Teil des Gebäudes, wie zum Beispiel die Konzertstudios, die an die kleinere Pyramide angrenzten, hatte eigene hydraulische Aufzüge. Das ging ganz leise und war völlig anders als das, was wir gewohnt waren.
2: Dann kam es zum großen Umzug in die umgekehrte Pyramide. Der hierzulande sehr bekannte Radiomoderator Michal Tvarožek sagte über die ersten Tage im neuen Gebäude.
6: Zunächst konnten wir uns gar nicht vorstellen, dass dies der Rundfunk sein könnte. Dann stellten wir uns wiederum vor, wie schön es wohl sein würde. Und es war tatsächlich wunderschön. Es sind schließlich herrliche Räumlichkeiten, neu und luftig. Einerseits freuten wir uns sehr auf das neue Gebäude. Andererseits war uns bewusst, dass der Rundfunk damals bei den Hörern einen wirklich guten Ruf genoss. Wir freuten uns auch auf die neuen Möglichkeiten, die uns dieser Ort bieten würde, sowie darauf, wie wir unseren Hörern noch näher kommen könnten.
2: Es zogen sowohl Menschen als auch Technik um, die auf das neue System umgestellt werden mussten. Ingenieur Josef Kubik erinnert sich.
7: Als wir in dieses neue Gebäude umzogen, war der Bau zwar fertig, doch im Hinblick auf den Sendebetrieb mussten noch zahlreiche Details geklärt werden. Die Sendung war hundertprozentig abgesichert, aber in der Sochstraße standen zur Sicherheit immer noch Tonbänder bereit, da wir hier die Notstromsysteme für den Fall eines Stromausfalls noch nicht vollständig eingerichtet hatten. In der Sochstraße waren wir an andere Bedingungen gewöhnt. Wenn dort der Strom ausfiel, nahmen wir einfach den Schlüssel, rannten zum Aggregat und starteten es. Hier, in diesem Koloss, waren wir anfangs hilflos. Glücklicherweise verliefen aber alle Tests gut.
2: Am 27. März 1985 war es soweit. Von der neuen Adresse aus wurde erstmals die Sendung Dobre Rano, Guten Morgen, ausgestrahlt. Am Mischpult saß damals Bohuš Ďuriš.
6: Am Morgen kamen wir an und überprüften den Arbeitsplatz. Wir schnitten einige O-Töne, denn damals erfolgte die Vorbereitung noch auf Bändern, und hörten alles ab. Um 3:30 nachmittags kam die Anweisung aus der Sochstraße. Los geht's! Also legten wir los. Anfangs hatten wir alle großes Lampenfieber. Es hätte alles Mögliche, Unvorhergesehene passieren können. Die Tonbandgeräte waren noch nicht vollständig getestet. Letztendlich ist aber alles gut gelaufen.
2: In der Rundfunkpyramide befinden sich auch großzügige Konzertsäle, in denen Tonmeister Luboš Války Alben mit vielen Stars der slowakischen Musikszene aufgenommen hat. Wie hat er sich anfangs in diesem Klangtempel gefühlt?
7: Ich kam mir vor wie Alice im Wunderland. Ich ging hinüber ins Studio 3, das 2 Stockwerke höher lag. Dort standen ein amerikanisches Mischpult und ein 16-Spur-Tonbandgerät. So etwas hatten wir bis dahin nur in Zeitschriften gesehen. In unserem alten Standort am Leninplatz hatten wir nur ein einziges Regiestudio, in dem Pop, Big Bands sowie Volksmusik produziert wurden. Im Regierungsgebäude nahm dann das Symphonieorchester auf. Und hier gab es 5 Studios. In Studio 1 stand die größte Orgel Mitteleuropas. Ein riesiger Saal, in den alles passte, und von der Regie aus hatte man einen wunderschönen Blick auf die Bühne. Dank der neuen Technik gab es kein Rauschen mehr. Es klang einfach schön.
2: Das moderne Gebäude verursachte einigen, aber auch so manche Sorgenfalte.
7: Wir hatten gewisse Probleme mit der Klimaanlage. Mal war es warm, mal kalt. Man konnte die Temperatur in den Studios nicht richtig regulieren, sodass schließlich die Musikinstrumente, vor allem die Kontrabässe, Risse bekamen.
2: Nach der Wende musste die Rundfunkpyramide um ihre Anerkennung kämpfen, verweiste der Historiker Wladimír Draxler.
7: Nach 1989 gab es zahlreiche negative Äußerungen über dieses Gebäude. Später zeigte sich jedoch, wie positiv es beispielsweise im Westen wahrgenommen wird. Als eine gewisse Ernüchterung einsetzte, kam man zu dem Schluss, dass dieser Bau doch etwas für sich hat. Vor allem was seine schönen Innenräume und die Ausstattung betrifft, die den Anforderungen des Rundfunkbetriebs voll und ganz gerecht werden. Schließlich ist auch der äußere Eindruck wichtig. Sicherlich würde das Gebäude eine andere Fassadengestaltung oder Farbe verdienen, doch als architektonisches Gesamtwerk besteht es im Wesentlichen. Heute ist es eines der markanten Wahrzeichen von Bratislava.
2: Der heutige Beitrag der Sendereihe zum 100-jährigen Jubiläum des slowakischen Rundfunks wurde von Roman Bomboš vorbereitet.
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0: Nun wenden wir uns der Mottenkiste und somit den eingeschickten Beiträgen zu. Wir starten mit einem Beitrag zur Geschichte der Richtfunktechnik.
8: Mit dem heutigen Filmbeitrag möchte ich euch mal die Geschichte von den Anfängen der Richtfunktechnik erzählen, also der Richtfunktechnik zur Übertragung von Sprache und Daten. Leider gibt es aus den Anfangstagen dieser Funktechnik nur wenig Fotomaterial bei uns im Museum, da es sich ja um eine zunächst vor allem rein militärische Entwicklung handelte. Ich versuche für euch aber das Thema möglichst so gut zu beschreiben, dass der entscheidende Inhalt nicht auf der Strecke bleibt. Ja, und dann schlage ich vor, wir legen dann mal los. Richtfunkverbindungen wurden schon gleich zu Beginn der Entwicklung als kompletter Ersatz für Kabelverbindungen konzipiert. Auch mit dem Stand der früheren Technik waren sie bereits mehr als nur ein vollwertiger Ersatz bezüglich der Übertragungsgüte und erst recht der Übertragungssicherheit. Nicht nur für die Forderung nach immer größeren Kanalzahlen bei der Funkstrecke und damit auch der übertragbaren Bandbreite bedurfte es der technischen Erschließung der Dezimeter- und Zentimeterwellenbereiche, was ja die Beherrschung der Hohlleitertechnik absolut notwendig macht. Neben den großen Bandbreiten haben die Dezimeterwellen auch den großen Vorteil der Bündelungsfähigkeit. Außerdem ermöglichen sie einen sicheren, fast abhörsicheren Betrieb mit Sendeleistung von nur wenigen Watt. Durch das quasi optische Verhalten der Dezimeterwellen ist jedoch ihre Reichweite im Wesentlichen auf die optische Sicht beschränkt. Man bedenke, dass wir eine Erdkrümmung haben und die Funkwellen nicht allzu sehr den Bodenbereich erreichen dürfen. Denn Gebäude und Hindernisse würden selbstverständlich diesen Richtstrahl entsprechend stören oder sogar unterbrechen. Die Entwicklung von Richtfunktechnik im Frequenzbereich der Dezimeterwellen war im Wesentlichen auf den schnellen Ausbau von Nachrichtenverbindungen in den Gegenden ohne brauchbare Kabelnetze gerichtet. Da es sich zunächst ja vorwiegend um militärische Anwendungen handelte, spielte am Anfang noch die Anzahl der verfügbaren Nachrichtenkanäle eher eine untergeordnete Rolle. Von der Firma Telefunken wurde für die Luftwaffe ein erstes Dezimetergerät mit der Bezeichnung Michael entwickelt, das 1936 technisch bereits fertiggestellt war und ab 1939 in großer Stückzahl zur Auslieferung kam. Sein Frequenzbereich lag zwischen 54 und 60 cm Wellenlänge. Hiermit ist während des Krieges in Deutschland ein großes Richtfunknetz betrieben worden, dessen Gesamtlänge schließlich 50.000 Kilometer betrug. Während das Michael-Gerät nur einen Sprech- und einen Telegrafiekanal, meist für Fernschreiber genutzt, in jeder Richtung zur Übertragung gestattete, war es möglich, mit der späteren Entwicklung der Firma Telefunken, nämlich dem Gerät Rudolf im 50 cm Bereich, durch die konsequente Trägerfrequenzausnutzung schon 10 Sprech- oder 30 Telegrafiekanäle zu übertragen vermochte. Als nach dem Krieg ein Teil der Geräte von der Deutschen Post übernommen wurden, konnten für die kommerziellen Verwendungen der Strecken eine Vergrößerung der Kanalzahlen bei beiden Geräten auf etwa 18 Drahtsprechwegen modifiziert werden. Hier musste als Nachteil jedoch ein erhöhtes Rauschen im Sprechkanal und eine Beschneidung der Kanalbandbreiten in Kauf genommen werden. Also die Stimmen hörten sich dann ein wenig verfremdet an. Das nachfolgende Bild zeigt den Stand dieser Richtfunkstrecken von 1943 mit dem Michael- und dem Rudolf-Geräten quer durch Europa. Bereits Mitte der 30er Jahre und erst recht nach dem Zweiten Weltkrieg traten aber im größeren Umfang Richtfunkverbindungen auch dort auf, wo man Kabel und Freileitung eigentlich ohne technische Schwierigkeiten hätte verlegen können, sodass die Richtfunktechnik in unmittelbarem Wettbewerb mit der Drahtübertragung stand, und zwar einerseits aus Gründen der Übertragungskapazität und zum anderen wegen der erstrebten Betriebssicherheit. Auch der Kostenfaktor fiel eindeutig zugunsten des Richtfunks aus. Beim Richtfunk, um es noch einmal zu wiederholen, handelt es sich um Frequenzen, deren Ausbreitung nicht der Erdkrümmung folgen, sondern ähnlich wie ein horizontaler Licht- oder sagen wir lieber Laserstrahl in ihrer Reichweite begrenzt wird, also ca. 100 Kilometer. Mit zunehmender Entfernung müssten wir ja immer höhere Türme setzen, um den gebündelten Lichtstrahl der Gegenseite wieder einzufangen. Ideal also, wenn sich die Stationen auf einem Berg oder wenigstens auf einem erhöhten Hügel befinden. Um die abgestrahlte Welle punktgenau ins Ziel zu bringen, bedarf es jetzt noch einer effektiven Richtantenne. Je schärfer die Bündelungsfähigkeit, je besser die Antenne. Ansonsten muss man natürlich bei längeren Verbindungswegen, wie in der Drahttechnik ja eigentlich auch, Relaisstationen setzen, bei denen man übrigens die Betriebsfrequenzen jeweils wechselt. Wenn Hindernisse oder inhomogene Luftschichten, wie zum Beispiel über Wasserflächen, den ansonsten Gradlinienverlauf des Richtfunkstrahls zeitweilig ablenken oder ablenken könnten, wenn also die Sichtbedingungen nicht voll erfüllbar sind, benutzte man lieber tiefere Frequenzen, zum Beispiel im Bereich bis 300 MHz. Bei den ungehinderten Sichtverhältnissen hingegen arbeitete man natürlich mit den höheren Frequenzen bis 10 GHz. Und das ist ja schon Mikrowelle. Letztere sind nämlich weitgehend frei von störenden Einflüssen. Für die aufzubringende Sendeleistungen nutzte man bis 1950 übrigens ausschließlich die Röhrentechnik. Die Stromversorgung abgelegener Richtfunkstellen war seinerzeit auch noch eine weitere zusätzliche Hürde, die man in Ermangelung eines Netzanschlusses oftmals mit aufwendigen Benzin- oder Dieselstromaggregaten zu nehmen trachtete. Ohne Frage also. Das deutsche Unternehmen Telefunken hat in Sachen Richtfunk wahre Pionierarbeit geleistet und das muss man sicherlich anerkennen. Übrigens benutzt wurden diese Wellenbereiche 54 bis 60 Zentimeter auf der Grundlage der damals gänzlich neuen Frequenzmodulation, also FM. Die ja nach dem Krieg für uns in Deutschland mit dem UKW-Rundfunk eine ganz große Bedeutung erlangten und zu dieser Zeit auch nur in Deutschland so richtig gut beherrscht wurde. Nach der seinerzeit zwischen den Firmen AEG, Siemens und Telefunken üblichen Arbeitsteilung, insbesondere in den 40er Jahren, lag die gesamte drahtlose Gestaltung der Richtfunkstrecken bei Telefunken in Berlin-Zehlendorf. Während die AEG und Siemens den Träger und die niederfrequenten Teile der einzelnen Stationen produzierte, und dazu gehörte natürlich auch das Thema Stromversorgung. Die zuerst 1934 und 35 noch ortsfest konzipierten anfälligen Richtfunkgeräte wurden kurz darauf für die fahrbare Anwendung optimiert und anlässlich der im August 1936 in Berlin ausgetragenen Olympischen Spielen bereits erstmals als mobile Übertragungsstation eingesetzt. Nach dem Kartenstudium und der Überprüfung der vorgegebenen Streckenführung auf erhoffte vorhandene optische Sichtverbindung, dazu nutzte man übrigens die grafischen Aufbereitungen der Geländequerschnitte, konnte mit der motorisierten Version dieser Michael-Anlage schnell eine Richtfunkstrecke, da wo sie gebraucht wurde, errichtet werden. Mit einer Ausgangsleistung von 0,7 Watt und mit Hilfe eines Kurbelmastens am LKW konnte schnell eine Richtfunkverbindung errichtet werden. Nach 1946 begann dann der Übergang von der rein militärischen Anwendung bis zu jetzt verstärkt ziviler Nutzung der Richtfunktechnik, die jedoch mit der Insellage von West-Berlin ab 1948 plötzlich wieder eine historisch große Bedeutung erlangte, sonst wäre die Stadt nachrichtentechnisch abgeschnitten gewesen. Möglicherweise wäre das Thema Richtfunkbrücke von Berlin zum Torfhaus im Harz ja auch noch ein weiterer Filmbericht wert. Schauen wir mal. Zum Abschluss meines heutigen Berichts möchte ich euch gerne noch eine Grafik vom Dezimeternetz der Deutschen Post mit dem Stand von 1951 einblenden. Ich hoffe, es hat euch gefallen und ihr seid beim nächsten Mal unbedingt wieder dabei. Bis dahin wünsche ich euch eine gute Zeit. Ade und bye-bye.
0: Vom Richtfunk kommen wir nun zum Urlaubsradio. Anfang der 80er Jahre war der Kanarische Touristenfunk aktiv. Seinen Ursprung hatte dieses Programm in einer Sendung für schwedische Touristen auf den Kanarischen Inseln. Zu diesen schwedischen Sendungen kamen dann englische und schließlich auch deutsche Beiträge hinzu. Am 8. Januar 1981 sendete der Kanarische Touristenfunk letztmalig via Radio Atlantico. Das Programm wurde später via Radio Popular fortgeführt. Im Folgenden hört ihr die Eröffnung des Programms am letzten Sendetag via Radio Atlantico. Danke an Roger Tower, der mir bei der Zuordnung dieses und der folgenden Mitschnitte geholfen hat. Zuerst nun also der Kanarische Touristenfunk via Radio Atlantico am 8. Januar 1981.
9: 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Guten Morgen, meine Damen und Herren. Sie hören den Kanarischen Touristenfunk. Nach dem skandinavischen Programm und den englischen Nachrichten bringen wir Ihnen eine halbstündige Informationssendung in deutscher Sprache. 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

0: 1982 war Bosnien noch ein Bestandteil Jugoslawiens. Ähnlich wie in Deutschland, wo es Landesrundfunkanstalten wie den NDR oder den WDR gab und gibt, hatte jede Teilrepublik Jugoslawiens ihren eigenen Rundfunk. Die folgende Aufnahme stammt vom 30. Juli 1982 und es handelt sich vermutlich um den Tagesprogrammbeginn von Radio Sarajevo, der Hauptstadt Bosnien-Herzegowinas.
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1: Passend zu den historischen Mitschnitten und der Aufnahme aus Algerien ist auch der nun folgende Beitrag. Peter Hell stellte aus dem Archiv des SWLCS vor über 20 Jahren eine akustische Weltreise zusammen. Für das Sommerprogramm der Sendung für die Ixer bei Radio HCJB habe ich diese akustische Weltreise bearbeitet und den Kurzwellenhörern präsentiert. Ich möchte den inzwischen fünften Beitrag dazu natürlich auch den Hörern des Radiomagazins nicht vorenthalten.

In der Reihe Erinnerungen habe ich für euch einige Beiträge des SWLCS zusammengeschnitten. Peter Hell stellte uns diese kurz vor seinem Tod zur Verfügung. Sie waren als akustische Weltreise vor mehr als 20 Jahren in der Sendung für die Xer bei Radio HCJB zu hören.

Hallo liebe Freunde, hier meldet sich wieder Peter Hell mit dem DX-Programm des SWLCS Kurzwellenhörerclub Saar. Wir werden auch heute unsere akustische Weltreise fortsetzen mit Stationssendezeichen und Ansagen nun aus Afrika. Beginnen wir mit Ägypten und Radio Kairo. Danach kommt Äthiopien mit The Voice of the Gospel, a Station ETLF aus Addis Abeba.

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1: Als nächstes bringen wir nun einen Mitschnitt von Radio Ghana aus Accra, Radio Conakry aus Guinea und aus dem Sudan meldet sich Radio Omdurman.

0: derartigem Hurriyet Sudan in Honduran.
1: Als nächstes La Voix du Sahel aus der Republik Niger, gefolgt vom Sendezeichen von Radio Ouagadougou Obervolta.

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1: Jetzt kommen zwei Sendezeichen aus dem Senegal. Das erste ist die alte Version, danach folgt die neuere Ausgabe von Radio Senegal.

0: 12 minutes, 0 seconds.
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2: Nun haben wir noch Radio Togo und Radio Tunesien.

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2: 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Bei den nächsten beiden Stationen handelt es sich um Radio Uganda und Radio Mali.

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2: Das wär's mal wieder für heute gewesen. Wir sind am Ende unseres Programmes angelangt. Gute X, euer SWLCS.
3: Die nun folgenden Aufnahmen stammen aus einer Soundcollage von Peter Beck aus Stuttgart. Los geht es mit dem Pausenzeichen der Süddeutschen Rundfunk AG und des Reichssenders Stuttgart.

Nach dem Zweiten Weltkrieg lag Stuttgart in der amerikanischen Besatzungszone. Der Süddeutsche Rundfunk bzw. Radio Stuttgart nutzten auch einen Kurzwellensender. Die folgende Ansage stammt vom 8. Februar 1949.

0: 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Sie hören diese Sendungen auf Kurzwelle 6030 kHz oder 49,75 Meter und zwar sonntags von 6 Uhr früh bis 1 Uhr nachts, montags, dienstags, mittwochs und freitags von 5 Uhr früh bis 5 Minuten nach Mitternacht, donnerstags und samstags von 5 Uhr früh bis 1 Uhr nachts.
1: Das Pausenzeichen für die Mittelwelle des damaligen Süddeutschen Rundfunks klang am 23. September 1953 so.

Neben der Mittelwelle und der Kurzwelle sendete der SDR auch auf UKW, und das Pausenzeichen aus dem Jahr 1952 war dieses.

In den frühen Jahren der deutschen Landesrundfunkanstalten wurden auch Sendungen der jeweiligen Besatzungsmacht ausgestrahlt. Hier die Erkennungsmusik für die Übernahme der Sendungen der Stimme Amerikas.

Schon recht früh strahlte der SDR auch regionale bzw. regional für das gesamte Sendegebiet produzierte Sendungen aus. Bis 1. Oktober 1953 wurden Sendungen aus dem Studio Heidelberg wie folgt angekündigt.

Liebe Radiofreunde, damit endet unser ausführlicher Blick in die Mottenkiste und wir sind am Ende der Ausgabe 272 unseres Radiomagazins angekommen.

Die redaktionellen Beiträge des Radiomagazins könnt ihr im Download-Bereich auf der Website des Worldwide DX Clubs herunterladen und nachhören. Leider ist die Bereitstellung der kompletten Sendung manchmal aus urheberrechtlichen Gründen dort nicht möglich.

Das war das Radiomagazin von FM Kompakt, zusammengestellt und präsentiert von Kuno Taufenbach. Ich danke allen Radiofreunden, Clubs und Vereinen, die mit Beiträgen zum Gelingen dieser Sendung beigetragen haben.

Anregungen, Fragen und Kritiken sowie Empfangsberichte für unsere Kurzwellensendungen richtet bitte an die Adresse kunus-radiothek@web.de. Empfangsberichte per Post bitte an die Adresse FM Kompakt, CO Thomas Kircher, Staudinger Weg 9, 74081 Heilbronn, Deutschland. Bitte Rückporto für einen Standardbrief beilegen. Bitte keine fertigen Umschläge schicken. Für heute verabschiedet sich euer Kuno.

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1: Mit Michael Daub. Sozialverbände und Gewerkschaften warnen nach dem Wahlsieg der AfD in Sachsen-Anhalt, verfolgen für Minderheiten und demokratische Grundsätze und fordern eine klare Abgrenzung der anderen Parteien. Der Sozialverband VDK kritisiert, das AfD-Regierungsprogramm bedeute Ausgrenzung etwa für Menschen mit Behinderung. Die türkische Gemeinde fordert besseren Schutz vor rechtsextremer Gewalt. Verdi und die GEW mahnen zur Distanz bei der Regierungsbildung. Auch die Kirchen warnen vor einer Aushöhlung von Menschenwürde, Demokratie und Rechtsstaat. Nach dem Wahlerfolg der AfD in Sachsen-Anhalt hat BSWK-Chefin Amira Mohammed Ali klargestellt, dass ihre Partei AfD-Spitzenkandidat Ulrich Siegmund nicht zum Ministerpräsidenten wählen werde. Dem Sender Phoenix sagte sie, man sei offen für Gespräche über Sachfragen mit allen Parteien, führe aber keine Koalitionsverhandlungen. Mohammed Ali sprach sich stattdessen für einen überparteilichen Ministerpräsidenten aus, der wechselnde Mehrheiten sucht. Das deutsche Stromnetz bleibt Ziel von Sabotageplänen. Sowohl in Nordrhein-Westfalen als auch in Sachsen sind weitere Abschussvorrichtungen an Hochspannungsleitungen entdeckt worden. Die Sicherheitsbehörden fahnden seit Tagen nach einem 48-Jährigen, der in mehreren Bundesländern versucht haben soll, mit Raketen Kurzschlüsse an den Leitungen auszulösen. Der wegen Völkermords verurteilte bosnisch-serbische Kriegsverbrecher Ratko Mladic ist in Belgrad mit staatlichen und militärischen Ehren beigesetzt worden. Mehrere tausend Menschen nahmen daran teil.

0: Mladic war Ende August im Gefängnis von Den Haag gestorben, wo er eine lebenslange Haftstrafe wegen Völkermords und Verbrechen gegen die Menschlichkeit verbüßte. Die EU kritisierte die Ehrung als Widerspruch zu europäischen Werten. Soweit die Meldungen.
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2: Herzlich willkommen. Ja, für viele von uns ist die Tagesschau um 20 Uhr ein fester Pflichttermin. Vor allem Jüngere suchen sich ihre Informationen aber mittlerweile auf Social Media zusammen. Von sogenannten Newsfluencern und schenken klassischen Medien eher weniger Vertrauen.
3: Boah, nee, das finde ich extrem schwierig. Ich hinterfrage irgendwie gerade alles. Immer wenn man irgendeine Nachricht hört, denke ich sofort Faktencheck, Faktencheck, Faktencheck.
4: Also so offiziellen Medien, so der Tagesschau und so, denen traue ich schon. Aber wenn du jetzt auf Insta oder TikTok unterwegs bist und da von irgendeinem Typen irgendeine Nachricht bekommst, dann glaube ich der meistens nicht, weil ist halt nicht so gut nachrecherchiert.
5: Das Vertrauen ist eigentlich ganz gut, aber ich lese ganz viel Schweizer Nachrichten. Da hat man nämlich nochmal dann den deutschsprachigen Blick vom Ausland, aber über Deutschland. Und da ist es dann schon manchmal interessant zu sehen, dass die deutsche Medienlandschaft anders darüber berichtet.
6: Boah, also ich finde, es schwankt so ein bisschen, weil bei so großen Medien wie jetzt zum Beispiel der Bild, da ist man eher noch ein bisschen skeptischer. Aber gerade bei den kleineren Lokalen, denen vertraue ich eigentlich schon, weil ja, da hat man irgendwie auch mehr Nähe und da fühlt man sich nicht so distanziert auch von denen.
7: Ja, nicht mehr so groß. Also man wird ja nur mal mit den Negativschlagzeilen konfrontiert.
8: Medien können, glaube ich, sehr einseitig sein, je nachdem, worüber man die konsumiert. Also man muss schon immer kritisch hinterfragen, weil beispielsweise jetzt soziale Medien und soziale Netzwerke, wenn man da einmal auf einer Seite in einer Bubble drin ist, kriegt man halt auch nur noch diese Seite präsentiert und da muss man schon aufpassen, dass man nicht nur einseitig konsumiert.
2: Eine aktuelle Umfrage der digitalen Magazin- und Zeitungs-App Readly hat das Vertrauen in die öffentlich-rechtlichen Sender zum Thema gehabt. Über die Ergebnisse und die sogenannte Generationenkluft sprechen wir heute in der Technikshow.
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1: Ich wollte nie erwachsen sein. Oder, Johanna? Geht ja irgendwie auch für uns. Ihr wollt diesen Platz beleuchten? Oh ja. Es ist wunderschön für euch heute Abend hier oben auf der Bühne zu stehen, Leute. Das sollt ihr wissen.

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1: Wem vertrauen wir, wenn es um politische Berichterstattung geht oder auch um Parteienvergleich im Vorfeld von irgendwelchen Wahlen? Schenken wir da eher den öffentlich-rechtlichen Sendern und klassischen Medienformaten wie Zeitungen und uns Radiosendern Glauben oder doch den sozialen Medien? Das hat auch die digitale Magazin- und Zeitungs-App Readly interessiert, die dazu eine Umfrage in Auftrag gegeben hat. Jessica Martin kennt die Ergebnisse.
2: Laut Umfrage genießt der öffentlich-rechtliche Rundfunk weiterhin das größte Vertrauen unter den Medien, so Gianfranco Panucci von Readly Deutschland.
3: Wenn es zum Beispiel um den sachlichen Vergleich von Parteienhalten geht, vertrauen über ein Drittel der Befragten dem öffentlich-rechtlichen Rundfunk. Gedruckte und digitale Zeitungen sowie Magazine erreichen 27% der Zustimmung und Personen oder Kanäle in den sozialen Medien kommen auf ungefähr 15% Zustimmung.
2: Regionale Unterschiede gibt es dabei kaum und auch über fast alle Parteianhängerschaften hinweg ist das Vertrauen in die Öffentlich-Rechtlichen groß.
3: Eine Ausnahme dabei bilden Befragte mit AfD-Wahlabsicht, von denen nur 8% den Öffentlich-Rechtlichen vertrauen. Und ähnlich sieht es bei Personen aus, deren Hauptnachrichtenquelle soziale Medien sind. Hier vertrauen lediglich 4% dem ÖRR und 6% den Zeitungen und Magazinen beim sachlichen Parteienvergleich.
2: Welchem Medium wir vertrauen, hängt vor allem vom Informationskanal ab, der uns geprägt hat, und vom Alter.
3: Wenn man also mit ARD, ZDF und dem dritten Programm groß geworden ist, schenkt man auch diesen eher Glauben und hat im Gegensatz dazu sehr wenig Vertrauen in sogenannte Newsfluencer und Social-Media-Kanäle. In der Altersgruppe der 18- bis 29-Jährigen sieht das dann anders aus. Ein gutes Drittel hat hier ein hohes Vertrauen in Social-Media-Inhalte, wenn es zum Beispiel um den Parteienvergleich geht.
2: Die Menschen in Deutschland vertrauen den öffentlich-rechtlichen Medien und den bekannten Verlagen also am meisten. Gleichzeitig verändert der Trend hin zu sozialen Medien als Hauptnachrichtenquelle die Wahrnehmung von Fakten.
3: Um dem entgegenzuwirken, ist es wichtig, dass jeder Zugang zu verlässlichem Journalismus hat, vor allem über digitale Kanäle hinweg.
1: Laut einer aktuellen Umfrage genießt also der öffentlich-rechtliche Rundfunk immer noch das höchste Vertrauen in der Bevölkerung im Vergleich mit anderen Medien. Die Generationen der 18- bis 29-Jährigen schenkt aber vor allem sozialen Medien und News-Influencern Glauben, wenn es zum Beispiel um Parteienvergleich geht. Mehr Infos zum Thema und viele klassische Medien wie Zeitungen und Zeitschriften gibt's im Netz unter readly.com.

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1: OpenAI, der Entwickler von ChatGPT, hat neue Felder gemeldet, in denen sich seine KI in Tests unerwartet und besorgniserregend verhalten hat. So hat ein Modell versucht, eigene Dateien ins Netz zu stellen und sie später als scheinbare Quellen zu nutzen. In einem anderen Test sind fehlende Daten erfunden worden, ohne dass ChatGPT das zugegeben hat. Soziale Netzwerke sollen für Kinder unter 13 Jahren in der EU künftig tabu sein. Das wünscht sich EU-Kommissionspräsidentin von der Leyen. Jetzt hat sie in Straßburg den formellen Vorschlag der Kommission vorgestellt. Bevor ein Mindestalter wirklich kommt, müssen aber noch das EU-Parlament und die Mitgliedstaaten zustimmen. Das kann Monate oder sogar Jahre dauern. Und Stuttgart ist 2026 die digitalste Großstadt in Deutschland. Das zeigt ein entsprechendes Ranking des IT-Branchenverbandes Bitkom. Kriterien sind unter anderem die Fragen, wie steht es um den 5G-Ausbau? Wie viele E-Ladesäulen gibt es? Oder läuft die Verwaltung der Stadt online?

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0: Sie kann Reisen planen, Rezepte vorschlagen oder auch Texte schreiben. Aber wie nutzen wir dieses Werkzeug wirklich sinnvoll? Genau darum geht es im neuen Buch Künstliche Intelligenz nutzen für Dummies. KI-Experte und Buchautor Raphael Bujozek zeigt darin, wie KI im Alltag und Beruf praktisch helfen kann und worauf es bei der Nutzung ankommt. Hallo.
1: Hallo.
0: Herr Bujozek, wofür wen ist denn das Buch genau gedacht?
1: Ja, Buchautor ist nicht mein Hauptberuf. Ich habe ja eine IT-Firma und da haben wir gemerkt, dass die Nachfrage nach künstlicher Intelligenz sehr groß ist. Bei den Leuten, die sich schon länger damit beschäftigen, gab es spezielle Fragen. Wie ist denn das mit dem Datenschutz? Wie komme ich denn dann weiter? Juristische Themen einfach. Und Leute, die überhaupt noch nicht damit in Berührung gekommen sind, die hatten so ein bisschen Berührungsängste. Und für beide Gruppen wollte ich jetzt ein Buch schreiben, das eben zusammenfasst, was man damit heute schon machen kann.
0: Wie kann denn KI den Alltag erleichtern?
1: Die künstliche Intelligenz ist erstmal ein Werkzeug. Wir müssen sie also nicht verdammen und sagen, oh, die nimmt mir meinen Arbeitsplatz weg, sondern wir können sagen, hey, super, sie kann mir helfen. Ich kann im Alltag wirklich viele Dinge damit erledigen, wo ich bisher einfach hängen geblieben bin. Als Selbstständiger schreibe ich ein Angebot an meine Kunden oder ich kann meine Hausaufgaben nochmal checken lassen. Ich kann mir eine Einkaufsliste sortieren lassen. Es gibt sehr viele Möglichkeiten, wie man damit starten kann.
0: Und wie bekommt man von einer KI möglichst gute Ergebnisse?
1: Um überhaupt einen Überblick zu bekommen, was jetzt wofür das Richtige ist und wie man die vergleicht, gibt es ein eigenes Kapitel in dem Buch. Und da ist aber auch beschrieben, dass man mit der KI grundsätzlich mit natürlicher Sprache interagieren kann. Und das ist ja das Schöne. Bei ChatGPT ist nicht das GPT-Sprachmodell das Interessante, sondern das Chat. Ich unterhalte mich wie mit einem Menschen. Ich kann einfach sagen, mach dies, ich möchte dieses Ergebnis, hier sind ein paar Beispiele und die KI versteht mich und kann dann wie ein Assistent für mich agieren.
0: Können Sie dafür ein konkretes Beispiel nennen?
1: Nehmen wir mal Kleinanzeigen. Jeder hat den Keller voll mit irgendwelchen Sachen, die er eigentlich loswerden möchte, aber dafür keine Zeit hat. Und ich bin mal mit der Handykamera einfach durch den Keller gegangen, habe ganz schlechte Fotos gemacht, nur so eben aus dem Regal heraus. Hab der KI gesagt, beschreib mir das, wie viel ist das wert und stell mir das direkt auf Kleinanzeigen. Ich hatte gar keine Arbeit mehr, der KI-Agent hat alles reingestellt und damit habe ich schon bares Geld verdient. In der Arbeit, mit Mails, mit Dokumenten, Präsentationen kann man sich ebenso helfen lassen. Also das ist ein super Einstieg und zeigt schon, wo KI heute schon helfen kann.
0: Was ist Ihr Ziel? Was wollen Sie mit dem Buch erreichen?
1: Künstliche Intelligenz ist ein Werkzeug und das soll man auch so verstehen. Ich kann mit kleinen Aufgaben Zeit sparen. Ich kann heute schon sehen, dass sehr viel funktioniert und es wird immer mehr. Aber gleichzeitig müssen wir auch die Fallstricke verstehen. Datenschutz ist ein Thema. Die juristischen Fragen, was darf ich überhaupt übernehmen, was darf ich damit machen? Und das wird immer wichtiger. Damit das einmal ordentlich beschrieben ist, gibt's dieses Buch, das kann man sich auf den Schreibtisch legen und kann jederzeit nachschauen.
0: KI-Experte und Buchautor Raphael Bujozek, vielen Dank für das Gespräch.
1: Sehr gerne.
0: Das Buch macht aus einem komplizierten Zukunftsthema einen praktischen Werkzeugkasten für ganz normale Situationen im Alltag und Beruf und zeigt dabei auch, wo die Grenzen der Technik liegen. Künstliche Intelligenz nutzen für Dummies ist im Wiley Verlag erschienen und überall erhältlich, wo es Bücher gibt.
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1: Mit Michael Daub. Sozialverbände und Gewerkschaften warnen nach dem Wahlsieg der AfD in Sachsen-Anhalt, verfolgen für Minderheiten und demokratische Grundsätze und fordern eine klare Abgrenzung der anderen Parteien. Der Sozialverband VDK kritisiert, das AfD-Regierungsprogramm bedeute Ausgrenzung etwa für Menschen mit Behinderung. Die türkische Gemeinde fordert besseren Schutz vor rechtsextremer Gewalt. Verdi und die GEW mahnen zur Distanz bei der Regierungsbildung. Auch die Kirchen warnen vor einer Aushöhlung von Menschenwürde, Demokratie und Rechtsstaat. Nach dem Wahlerfolg der AfD in Sachsen-Anhalt hat BSWK-Chefin Amira Mohamed Ali klargestellt, dass ihre Partei AfD-Spitzenkandidat Ulrich Siegmund nicht zum Ministerpräsidenten wählen werde. Dem Sender Phoenix sagte sie, man sei offen für Gespräche über Sachfragen mit allen Parteien, führe aber keine Koalitionsverhandlungen. Mohamed Ali sprach sich stattdessen für einen überparteilichen Ministerpräsidenten aus, der wechselnde Mehrheiten sucht. Das deutsche Stromnetz bleibt Ziel von Sabotageplänen. Sowohl in Nordrhein-Westfalen als auch in Sachsen sind weitere Abschussvorrichtungen an Hochspannungsleitungen entdeckt worden. Die Sicherheitsbehörden fahnden seit Tagen nach einem 48-Jährigen, der in mehreren Bundesländern versucht haben soll, mit Raketen Kurzschlüsse an den Leitungen auszulösen. Der wegen Völkermords verurteilte bosnisch-serbische Kriegsverbrecher Ratko Mladic ist in Belgrad mit staatlichen und militärischen Ehren beigesetzt worden. Mehrere tausend Menschen nahmen daran teil. Mladic war Ende August im Gefängnis von Den Haag gestorben, wo er eine lebenslange Haftstrafe wegen Völkermords und Verbrechen gegen die Menschlichkeit verbüßte. Die EU kritisierte die Ehrung als Widerspruch zu europäischen Werten. Soweit die Meldungen.
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3: Und damit hinein in eine neue Stunde der Technikshow hier im Technikradio. In dieser Stunde gibt's so ein bisschen Futter für die Hardware. Wir haben einen Fernsehtipp und einen Blu-ray-Tipp mit dabei.
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1: Es wird wieder geflirtet, gekuppelt und natürlich für Drama gesorgt. Heiße Typen und Ladies sind bei Love Island VIP auf der Suche nach der ganz großen Liebe. Ganz neu dabei, auf der Liebesinsel treffen dieses Mal bekannte Reality-Stars auf bislang unbekannte Singles. Welche Isländer unter anderem mit dabei sind und worauf wir uns beim Love Island VIP freuen können, das weiß meine Kollegin Helke Michael.
2: In der traumhaften Villa in Griechenland gibt's gleich mehrere Premieren, denn zum allerersten Mal ist ein waschechter Bachelor dabei, der beim Rosenverteilen bisher kein Glück hatte. Dafür weiß Martin Braun aber ganz genau, was er will.
3: Vom Charakter her brauche ich auf jeden Fall eine Frau, die ein bisschen Zunder geben kann, aber auch weiß, wenn es genug ist und mir mal ein bisschen die Grenzen zeigen kann, die sich selber nicht zu ernst nimmt, dass man sich auch mal ein bisschen veräppeln kann und Quatsch machen kann. Familienmensch wäre schön.
2: Auch im Bett muss es natürlich passen.
3: Wenn das nicht funktioniert, dann bin ich auch raus, weil da kannst du noch so gute Gespräche haben. Wenn es da nicht klappt, dann ist auch Quatsch.
2: Deswegen könnte es durchaus auch mal etwas heißer zugehen.
3: Ich sage niemals nie. Das ist auch so ein bisschen mein Credo, dass ich sage, alles kann passieren, muss aber nicht.
2: Dass sich was auf der Liebesinsel ergibt, hofft auch Jörn Schlönvogt-Ex und Playboy-Model Hannah Weig.
4: Mein Ziel ist definitiv, als Couple rauszugehen und die Show zu gewinnen. Und Liebe zu gewinnen.
2: Idealerweise die eines treuen, sexy Familienmenschen, der weiß, was zu tun ist.
4: Ich suche einen Mann, der 100% seine Männerrolle kennt. Genauso wie ich meine Frauenrolle kenne. Ich möchte Mama sein, zu Hause, auf die Kinder aufpassen, kochen. Und sowas suche ich auch bei Love Island. Ich hoffe, da ist jemand für mich dabei, der wirklich Mann ist.
2: Zur Auswahl steht neben dem Bachelor unter anderem auch Social-Media-Pionier Raphael Neugart, der vor allem mit viel Witz und Tiefgang punkten will.
5: Das sind so meine zwei Rollen. Also ich bin ein bisschen dieser Klassenclown und gleichzeitig aber auch der Therapeut für die Freundesgruppe. Ich bringe da auf jeden Fall viele Facetten mit rein.
2: Und er zieht komplett entspannt in die Villa auf Love Island ein.
5: Ich gehe komplett naiv und blind da rein. Finde ich aber auch cool, dann so unvoreingenommen da einfach reinzustolpern und zu gucken, ob ich da mit den Leuten matche und einfach zu schauen, wohin sich das entwickelt.
2: Neben Raphael, Hannah und Martin sind auch Reality-Stars wie Bill Kaulitz, Flirt und Unternehmer Yannick Kontales und Dschungelcamp-Star Eva Benetato am Start. Und ganz neu, viele noch unbekannte Gesichter. Genau darauf freut sich auch Moderatorin Silvi Mais.
6: Die besondere Mischung verspricht eine ganz neue Dynamik auf der Liebesinsel. Wie reagieren eigentlich diese erfahrenen Reality-Stars auf Singles, die sich erstmals vor TV-Kameras auf Liebessuche begeben? Und umgekehrt. Wer findet zueinander? Wer funkt vielleicht dazwischen? Und bei wem wird aus einem Flirt am Ende die große Liebe?
1: Es wird auf jeden Fall spannend, vor allem, weil auch die beiden Herzensbrecher Paco Herb und Tim Kühnel auf die Liebesinsel zurückkehren und nochmal die große Liebe suchen. Love Island VIP. Ab sofort immer mittwochs um 20.15 Uhr bei RTL 2. Die Folgen sind eine Woche früher übrigens auch bei RTL Plus verfügbar.

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1: OpenAI, der Entwickler von ChatGPT, hat neue Felder gemeldet, in denen sich seine KI in Tests unerwartet und besorgniserregend verhalten hat. So hat ein Modell versucht, eigene Dateien ins Netz zu stellen und sie später als scheinbare Quellen zu nutzen. In einem anderen Test sind fehlende Daten erfunden worden, ohne dass ChatGPT das zugegeben hat. Soziale Netzwerke sollen für Kinder unter 13 Jahren in der EU künftig tabu sein. Das wünscht sich EU-Kommissionspräsidentin von der Leyen. Jetzt hat sie in Straßburg den formellen Vorschlag der Kommission vorgestellt. Bevor ein Mindestalter wirklich kommt, müssen aber noch das EU-Parlament und die Mitgliedstaaten zustimmen. Das kann Monate oder sogar Jahre dauern. Und Stuttgart ist 2026 die digitalste Großstadt in Deutschland. Das zeigt ein entsprechendes Ranking des IT-Branchenverbandes Bitkom. Kriterien sind unter anderem die Fragen, wie steht es um den 5G-Ausbau? Wie viele E-Ladesäulen gibt es? Oder läuft die Verwaltung der Stadt online? München wurde auf Rang 2 verdrängt. Hamburg liegt auf Platz 3.
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1: 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Den gibt's ab sofort digital und ab dem 8. Oktober dann auch als DVD, Blu-ray und als 4K Ultra HD im limitierten Stil und Mediabook. Mein Kollege Matthias Pillasch verrät uns mehr.
2: Wong Wei ist stumm und führt ein einfaches Leben als Handwerker und Vater. Doch eines Tages wird seine Tochter auf offener Straße entführt. Wong Wei will die Polizei einschalten, doch die Beamten bleiben tatenlos.
3: Captain, die Tochter dieses Mannes wurde entführt. Er hat das Kennzeichen des Fahrzeugs und eine Täterbeschreibung.
4: Ich kümmere mich darum. Wenn wir etwas herausfinden, dann werden wir sie anrufen.
2: Aber Wong Weis Tochter ist nicht das einzige verschwundene Kind.
5: Die Polizei stuft die Vorkommnisse als Einzelfälle ein. Aber man muss sie genauer betrachten. Ich spreche hier von einer koordinierten Entführung von Kindern aus den ärmsten Vierteln der Stadt.
2: Wong Wei muss die Suche also selbst in die Hand nehmen. Dabei trifft er auf den kompromisslosen Journalisten Nevin.
6: Mr. Song ist der einflussreichste Menschenhändler der Stadt. Meine Frau ist Journalistin. Das alles hier hat sie bisher über die Geschäfte von Song gesammelt. Während sie an dem Fall gearbeitet hat, ist sie verschwunden.
2: Getrieben von Verlust und Vergeltung legen sich die beiden Männer gemeinsam mit einem skrupellosen Verbrechersyndikat an und hinterlassen dabei eine erbarmungslose Blutspur in der Unterwelt.
6: Wenn du mutig genug bist, dich selbst zu ändern, dann kannst du die Welt verändern. Wong Wei.

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1: Mit Michael Daub. Sozialverbände und Gewerkschaften warnen nach dem Wahlsieg der AfD in Sachsen-Anhalt vor Folgen für Minderheiten und demokratische Grundsätze und fordern eine klare Abgrenzung der anderen Parteien. Der Sozialverband VDK kritisiert, das AfD-Regierungsprogramm bedeute Ausgrenzung etwa für Menschen mit Behinderung. Die türkische Gemeinde fordert besseren Schutz vor rechtsextremer Gewalt. Verdi und die GEW mahnen zur Distanz bei der Regierungsbildung. Auch die Kirchen warnen vor einer Aushöhlung von Menschenwürde, Demokratie und Rechtsstaat. Nach dem Wahlerfolg der AfD in Sachsen-Anhalt hat BSWK-Chefin Amira Mohammed Ali klargestellt, dass ihre Partei AfD-Spitzenkandidat Ulrich Siegmund nicht zum Ministerpräsidenten wählen werde. Dem Sender Phoenix sagte sie, man sei offen für Gespräche über Sachfragen mit allen Parteien, führe aber keine Koalitionsverhandlungen. Mohammed Ali sprach sich stattdessen für einen überparteilichen Ministerpräsidenten aus, der wechselnde Mehrheiten sucht. Das deutsche Stromnetz bleibt Ziel von Sabotageplänen. Sowohl in Nordrhein-Westfalen als auch in Sachsen sind weitere Abschussvorrichtungen an Hochspannungsleitungen entdeckt worden. Die Sicherheitsbehörden fahnden seit Tagen nach einem 48-Jährigen, der in mehreren Bundesländern versucht haben soll, mit Raketen Kurzschlüsse an den Leitungen auszulösen. Der wegen Völkermords verurteilte bosnisch-serbische Kriegsverbrecher Ratko Mladic ist in Belgrad mit staatlichen und militärischen Ehren beigesetzt worden. Mehrere tausend Menschen nahmen daran teil. Mladic war Ende August im Gefängnis von Den Haag gestorben, wo er eine lebenslange Haftstrafe wegen Völkermords und Verbrechen gegen die Menschlichkeit verbüßte. Die EU kritisierte die Ehrung als Widerspruch zu europäischen Werten. Soweit die Meldungen.